0: Bergen bleibt nach dem wochenlangen Waldbrand weiterhin gesperrt, denn die Polizei hat mit Wärmebildkameras verborgene Glutnester entdeckt. Auch der Regen hat diese nicht komplett gelöscht. Glutnester können demnach im Inneren dicker Bäume oder Wurzelstöcke, teils auch unter der Erde verborgen sein. Das Betretungsverbot wird überwacht. In Österreich ist es zu einer tödlichen Kuhattacke auf eine Wanderin gekommen. Laut Polizei wurde eine 67-Jährige von mehreren Kühen auf einer Weide angegriffen und tödlich verletzt. Der Vorfall ereignete sich in der Region Lienz in Osttirol. In Wandergebieten in den Alpen ereignen sich immer wieder Kuhangriffe. Oft haben die Wanderer in diesen Fällen einen Hund dabei und die Kühe reagieren darauf, denn sie wollen ihre Jungtiere beschützen. 2 Niederlagen, 0 Punkte. Das ist die bittere Bilanz der deutschen Eishockey-Nationalmannschaft nach den ersten beiden Gruppenspielen bei der WM in der Schweiz. Das setzt das deutsche Team jetzt früh unter Druck. Pia Wegner berichtet.
1: Bisher läuft die WM alles andere als gut für das deutsche Team. Nach der 1:3 Auftaktniederlage gegen Finnland ging auch die Partie gegen Lettland verloren, nämlich mit 0:2. Und dabei waren die Letten eigentlich eine der Nationen, gegen die Deutschland hätte punkten müssen. So muss jetzt mindestens ein Sieg gegen einen der großen Gruppengegner, also die USA oder Gastgeber Schweiz, her.
0: Und das trendet gerade online. Der Papst, wie er die berühmte 6-7-Geste macht. Bei einer öffentlichen Veranstaltung im Vatikan hält der Papst bei 2 Kindern an, die die Geste vormachen. Papst Leo lässt sich den Trend kurz erklären und dann geht's los. Beide Hände abwechselnd hoch und runter und dabei 6-7 sagen. Eine Erklärung, warum das Ganze, gibt's nicht. Sei es drum, auch ein Papst will manchmal einfach nur machen. Das Antenne Bayern Verkehrszentrum. Wir wollen, dass ihr gut ankommt. Eine Meldung haben wir von der A9 München Richtung Nürnberg. Bitte aufpassen zwischen Lenting und Denkendorf. Da steht ein unbeleuchtetes Pannenauto im Baustellenbereich. Die neuesten Blitzer bayernweit nur bei uns stehen auf der A3 auf Höhe Würzburg-Heidingsfeld, in Garmisch-Partenkirchen auf der B23 und in Füssen hier in der Augsburger Straße. Wenn ihr noch was habt, Staus oder Blitzer, ihr erreicht uns immer kostenlos unter der 0800 994 9000. Gute Fahrt euch.
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Verkehrsantenne Bayern Verkehrszentrum. Wir wollen, dass ihr gut ankommt. Eine Meldung haben wir von der A95 Garmisch-Partenkirchen Richtung München. Bitte aufpassen. Zwischen Penzberg, Iffeldorf und Seeshaupt, da liegt ein totes Tier auf der Straße. Die neuesten Blitzer bayernweit nur bei uns stehen auf der A3 bei Pommersfelden, auf der A92 auf Höhe Altdorf und in Neu-Ulm hier auf der B10. Wenn ihr noch was habt, Staus oder Blitzer, ihr erreicht uns immer kostenlos unter der 0800 994 9000. Gute Fahrt euch.

0: Das Antenne Bayern Wetter. Im Moment ist der Himmel nur locker bewölkt oder auch sternenklar. Frühmorgens werden die Wolken dann von Westen her zahlreicher. Die Temperaturen gehen bis in der Früh runter auf +7 bis -1 Grad. Heute zum Wochenstart, da scheint im Osten zunächst noch länger die Sonne. Sonst zieht es aber langsam zu und am Nachmittag folgen dann Schauer und vereinzelte Gewitter mit starken Böen. Die Höchstwerte heute 14 bis 21 Grad.
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0: Mit Hendrik Daum, grüß Gott. Mit einem großen Gottesdienst vor der Würzburger Residenz und der Aufforderung anzupacken ist der 104. Deutsche Katholikentag zu Ende gegangen. Etwa 900 Programmpunkte mit Musik, Kunst, Diskussionsrunden und spirituellen Angeboten gab es in Würzburg. Florian Klaus berichtet.
2: Die Welt brennt, aber sie ist nicht verloren. Mit diesen Worten hat der Vorsitzende der Deutschen Bischofskonferenz Wilmer zum Engagement für Frieden und Menschlichkeit aufgerufen.
3: Wartet nicht, zögert nicht, schaut hin, packt an, geht los, habt Mut, steh auf. Amen.
2: Konkret hat er etwa auf die humanitäre Lage im Sudan verwiesen.
0: Verdi-Chef Wernicke hat Bundeskanzler Merz vorgeworfen, hinsichtlich der Reformpläne der Regierung bisher keine Einigkeit mit den Gewerkschaften gesucht zu haben. Wernicke sagte am Abend in der ARD, dass es unter den Vorgängern von Merz, also Merkel und Scholz, regelmäßig Austauschrunden im Kanzleramt gegeben habe. Wernicke hat zugleich Kompromissbereitschaft signalisiert. Er lehnt es aber ab, etwa den Kündigungsschutz zu lockern oder das Renteneintrittsalter zu erhöhen. Nach dem Vorfall mit einem Tiger bei Leipzig hat die Tierrechtsorganisation PETA jetzt schärfere Gesetze gegen die Haltung gefährlicher Wildtiere gefordert. Gestern war in der Stadt Schkeuditz ein Tiger aus einer privaten Anlage entkommen. Ein Mann wurde dabei schwer verletzt. Die Polizei erschoss das Tier später. Der Präsident des Deutschen Roten Kreuzes, Gröhe, fordert 1 Milliarde Euro zusätzlich für den Zivil- und Bevölkerungsschutz. Auslöser sind die wachsenden Sicherheitsrisiken. Gröhe sagte der SZ, wenn die Bundesregierung mit einem Angriffsszenario auf die NATO 2029 rechne, dann müsse sie den Schutz der Bevölkerung erst recht heute angehen und nicht erst morgen. Bei der Eishockey-WM in der Schweiz hat die deutsche Mannschaft auch ihr zweites Spiel verloren. Sie unterlag Lettland mit 0:2. Zum Fußball. Kräuter Fürth hat sich mit einem 3:0-Sieg über Fortuna Düsseldorf in die Relegation für die zweite Liga gerettet. Düsseldorf steigt ab. Elversberg steigt in die Bundesliga auf. Paderborn geht als Tabellendritter in die Relegation. Und das trendet gerade online. Der Weltraum, der ist groß, aber manchmal eben auch erschreckend klein. Denn heute Abend gegen 23.23 Uhr soll der Asteroid 2026 JH2 in einem Abstand von rund 91.000 Kilometern an unserem Planeten vorbeirasen. Das ist nicht einmal ein Viertel der Entfernung zum Mond. Im astronomischen Maßstab heißt das, er schrammt also ganz nah an der Erde vorbei. Aber keine Sorge, es kann nichts passieren. Das Antenne Bayern Verkehrszentrum. Wir wollen, dass ihr gut ankommt. Eine Meldung haben wir von der A95 Garmisch-Partenkirchen Richtung München. Bitte aufpassen. Zwischen Penzberg, Iffeldorf und Seeshaupt. Da liegt ein totes Tier auf der Straße. Die neuesten Blitzer bayernweit nur bei uns stehen auf der A3 bei Pommersfelden, auf der A92 auf Höhe Altdorf und in Neu-Ulm hier auf der B10. Wenn ihr noch was habt, Staus oder Blitzer, ihr erreicht uns immer kostenlos unter der 0800 994 9000. Gute Fahrt euch.
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1: Das Antenne Bayern Verkehrszentrum, wir wollen, dass ihr gut ankommt. Die A6 haben wir, Pilsen Richtung Nürnberg, bitte aufpassen, zwischen Amberg Süd und Amberg West. Da steht auf dem Standstreifen ein unbeleuchtetes Pannenauto. Und noch die A9 Nürnberg Richtung Berlin, auch hier bitte vorsichtig fahren, zwischen Gefrees und Münchberg Süd. Da liegen mehrere Metallteile auf der Straße. Die neuesten Blitzer bayernweit nur bei uns stehen auf der A3 bei Pommersfelden, in Kirchdorf am Inn, auf der B12 und in München hier in der Bodenseestraße. Wenn ihr noch was habt, Staus oder Blitzer, ihr erreicht uns immer kostenlos unter der 0800 994 9000. Gute Fahrt euch.

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3: Das Antenne Bayern Wetter. Im Moment ist der Himmel nur locker bewölkt oder auch sternenklar. Frühmorgens werden die Wolken dann von Westen her zahlreicher. Die Temperaturen gehen bis in der Früh runter auf +7 bis -1 Grad. Heute zum Wochenstart, da scheint im Osten zunächst noch länger die Sonne. Sonst zieht es aber langsam zu und am Nachmittag folgen dann Schauer und vereinzelte Gewitter mit starken Böen. Die Höchstwerte heute 14 bis 21 Grad.
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3: Mit Hendrik Daum einen schönen guten Morgen. Keine Schlagzeile wird im Freistaat und in ganz Fußball-Deutschland gerade mehr diskutiert. Manuel Neuer soll jetzt doch als Nummer 1 zur WM in die USA fahren. FC Bayern-Ehrenpräsident Uli Hoeneß fände das gut.
4: Obwohl mir der Baumann sehr leid tut, dass das halt kommen müsste so spät. Ich finde diesen Mann sehr sympathisch, toller Mann. Hoffenheim hat eine große Saison gespielt und ich hoffe nur, dass es jetzt nicht zu viel Unruhe gibt, um die Vorbereitungen zu stören.
3: Hoffenheims Oliver Baumann hatte am Wochenende gesagt, dass er die klare Info von Bundestrainer Nagelsmann hat, dass er als Nummer 1 in die USA fährt. Am Donnerstag wird dann der Kader offiziell bekannt gegeben. Deutschland bekommt beim Schutz von Kindern vor sexueller Gewalt in einem internationalen Vergleich gute Noten. In einer Untersuchung der englischen Denkfabrik Economist Impact landete Deutschland hinter Australien und Großbritannien auf dem 3. Platz. Bewertet wurden Gesetze und Programme, die Kinder schützen oder dabei helfen sollen, erlebte Gewalt zu verarbeiten. CSU-Chef Söder spricht sich klar gegen eine Erhöhung der Mehrwertsteuer aus. Er halte das in Zeiten hoher Inflation für das völlig falsche Signal. Das sagte Söder am Abend in der ARD. Stattdessen zeigt er sich offen für pauschale Kürzungen bei Subventionen und für eine Erhöhung der Reichensteuer. Allerdings nur im Rahmen einer großen Einkommensteuerreform. Eine Anhebung des Spitzensteuersatzes oder der Erbschaftssteuer lehnt Söder ab. Der Saurüsselkopf in den Chiemgauer Bergen bleibt nach dem wochenlangen Waldbrand weiterhin gesperrt, denn die Polizei hat mit Wärmebild verborgen sein. Das Betretungsverbot wird überwacht. 2 Niederlagen, 0 Punkte. Das ist die bittere Bilanz der deutschen Eishockey-Nationalmannschaft nach den ersten beiden Gruppenspielen bei der WM in der Schweiz. Das setzt das deutsche Team jetzt früh unter Druck. Pia Wegner berichtet.
5: Bisher läuft die WM alles andere als gut für das deutsche Team. Nach der 1:3 Auftaktniederlage gegen Finnland ging auch die Partie gegen Lettland verloren, nämlich mit 0:2. Und dabei waren die Letten eigentlich eine der Nationen, gegen die Deutschland hätte punkten müssen. So muss jetzt mindestens ein Sieg gegen einen der großen Gruppengegner, also die USA oder Gastgeber Schweiz, her.
3: Und das trendet gerade online. Der Papst, wie er die berühmte 6-7-Geste macht. Bei einer öffentlichen Veranstaltung im Vatikan hält der Papst bei 2 Kindern an, die die Geste vormachen. Papst Leo lässt sich den Trend kurz erklären und dann geht's los. Beide Hände abwechselnd hoch und runter und dabei 6-7 sagen. Eine Erklärung, warum das Ganze, gibt's nicht. Sei's drum, auch ein Papst will manchmal einfach nur machen. Das Antenne Bayern Verkehrszentrum. Wir wollen, dass ihr gut ankommt. Die A6 haben wir Pilsen Richtung Nürnberg. Bitte aufpassen, zwischen Amberg Süd und Amberg West, da steht auf dem Standstreifen ein unbeleuchtetes Pannenauto. Und die A9 Nürnberg Richtung Berlin, hier kommt es zu Behinderungen wegen eines Unfalls zwischen Gefrees und Münchberg Süd. Die neuesten Blitzer bayernweit nur bei uns stehen auf der A3 auf Höhe Würzburg-Heidingsfeld, auf der A92 bei Altdorf und in Garmisch-Partenkirchen hier auf der B23. Wenn ihr noch was habt, Staus oder Blitzer, ihr erreicht uns immer kostenlos unter der 0800 994 9000. Gute Fahrt euch.
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Das Antenne Bayern Verkehrszentrum. Wir wollen, dass ihr gut ankommt. Eine Meldung haben wir von der A3 Würzburg Richtung Nürnberg. Bitte fahrt hier vorsichtig zwischen Kitzingen, Schwarzach und Wiesentheid. Da steht ein Pannen-LKW. Die neuesten Blitzer bayernweit nur bei uns stehen auf der A3 bei Pommersfelden, auf der B20 auf Höhe Cham und in Kirchdorf am Inn hier auf der B12. Wenn ihr noch was habt, Staus oder Blitzer, ihr erreicht uns immer kostenlos unter der 0800 994 9000. Gute Fahrt euch.

0: Guten Morgen, ihr Nachtschlümpfe. Es ist schon wieder Montag. Es ist schon wieder Antenne Bayern. Und es ist schon wieder Wetter um 5. Wir freuen uns auf die erste Sommerphase des Jahres.
1: Ja, ab Freitag geht's los übers Pfingstwochenende bis zu 28 Grad. Das wird sich dann komplett anders anfühlen als heute Morgen. Die Woche ist jetzt noch ein bisschen wechselhaft. Mal Sonnenschein, ein paar Wolken, einzelne Schauer und Gewitter sind immer mal wieder regional dabei. Heute 15 bis 21 Grad und heute Morgen ist noch frisch. Oberbayern, Trostberg 5 Grad, Oberfranken, Weißdorf 4 und in Mittelfranken in Wilmersdorf messen wir im Moment 3 Grad.
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3: Mit Katrin Steinberger, guten Morgen. Ein Ex-Bauhofmitarbeiter und seine Frau haben fast 2 Millionen Euro aus Kemptner Parkautomaten gestohlen. Dafür gab es jeweils 5,5 Jahre Gefängnis. Und jetzt wird im Rathaus aufgearbeitet, wie das überhaupt passieren konnte. Bayern-Reporter Markus Pöpperl im Allgäu.
4: Die Stadt Kempten hat für die Aufarbeitung des Parkautomaten-Skandals einen externen Fachmann eingesetzt, der heute seinen Abschlussbericht präsentiert. Schon im Zwischenbericht hatte er auf Probleme bei der Schlüsselverwaltung hingewiesen. Nach Angaben von Oberbürgermeister Christian Schoch hat es für Beschäftigte im Rathaus im Zuge des Skandals schon dienst- und arbeitsrechtliche Folgen gegeben. Zu den Einzelheiten äußert er sich aber nicht.
3: Deutschland gehört beim Schutz von Kindern vor sexueller Gewalt zu den Top 3 weltweit. Laut einer Studie der englischen Denkfabrik Economist Impact sind nur Australien und Großbritannien besser. Besonders bei Hilfen für betroffene Kinder schneidet Deutschland sehr gut ab. Der Saurusselkopf in den Chiemgauer Alpen bleibt weiter gesperrt. Es glimmen immer noch versteckte Glutnester im Boden und in den Bäumen. Die Polizei kontrolliert das Betretungsverbot, denn auch Bäume können zum Beispiel umstürzen. Das Feuer war einer der größten Waldbrände in Bayern seit Jahren. 3 Tore waren nötig. 3 sind es auch tatsächlich geworden. In der zweiten Fußball-Bundesliga kann die Spielvereinigung Greuther Fürth weiter hoffen. Die Franken haben das letzte Spiel der Saison 3:0 gegen Düsseldorf gewonnen und sich damit auch in die Relegation für die zweite Liga gerettet. Am Freitag und am 26. Mai, also morgen in einer Woche, geht's gegen Rot-Weiß Essen. Und das trendet gerade online. Die virale, ich sage jetzt mal Nonsens-Geste 6-7, die hat jetzt ein eigenes Google-Easter-Egg bekommen. 6-7 in die Suchmaschine eingeben und dann wackelt der Bildschirm, also das Bild eigentlich. Genau wie bei dem Trend. Da gehen ja die Hände bei den Jugendlichen dann immer so abwechselnd nach oben, nach unten. Aha. Das kann man einfach nachmachen. Man sollte ein bisschen schwindelfrei sein, sage ich mal. Ist schon ein bisschen wackelig.
0: Ja, wir arbeiten dran, dass bei jedem 6-7 auch euer Radio wackelt, aber es
5: ich hab's gerade ausprobiert. Ich liebe solche Trends immer.
1: Ja, drin.
5: Ja, funktioniert.
0: Er wackelte gerade ins Antenne beim Verkehrszentrum. Unser Basti.
6: Ja, guten Morgen. Um Grenzkontrollen auf der A6 Pilsen Richtung Nürnberg. Zwischen Weidhaus und Pleistein dauert es aktuell eine Viertelstunde länger. Und auf der A3 Würzburg Richtung Nürnberg steht ein kaputter LKW in der Ausfahrt Wiesentheid. Und dann wird auch noch geblitzt. Und zwar auf der B20 bei Kam, auf der A3 auf Höhe Würzburg-Heidingsfeld und auf der A92 bei Altdorf. Gute
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0: Letzte Woche vor den Pfingstferien. Wir ziehen es zusammen durch mit den Antenne Bayern Millennium Hits.
1: Und wünschen euch einen schönen Montagmorgen mit den 90er Flashbacks.
0: Kommt's gut in die neue Woche. Und was Aktuellem.
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0: Weltklasse-Sound aus den 90ern, The Cure. Weltklasse-Sound gab es auch am Wochenende im Chiemgau. Bastis erster Auftritt. Hier ist Antenne Bayern am Montag.
1: Guten Morgen.
0: 5.13 Uhr, ja. Vielleicht hat sich's weltpressetechnisch noch nicht rumgesprochen, Basti.
2: Vielleicht, ja.
0: Am Freitagabend in einem vollen Bierzelt vor 2000 auf der Bühne. Wie war's denn?
2: Aufregend war's. Ich war sehr, sehr aufgeregt. Vom ersten Auftritt überhaupt. Ich habe normalerweise nicht mal am Kindergeburtstag Gitarre gespielt. Aha. Und von daher, ich glaube, ist das ganz gut gelaufen. Die Leute waren super lieb, haben alle mitgemacht und wir haben auf jeden Fall Spaß gehabt.
0: Gut, ja. Wunderbar.
2: Super, war mega.
0: Hab's die Hütte eingerissen, super.
2: Sozusagen, ja, genau.
0: Hütte eingerissen, gutes Stichwort auch für Indra.
1: Hütte eingerissen, genau. 18. Geburtstag von meinem Sohn und ich muss sagen, die Hütte steht noch.
0: Ja,
1: ja, die Hütte super. Steht noch. Der Papi ist irgendwann früh ins Bett gegangen, also war ich dann alleine da mit 30 und habe dann bis zum Ende mitgefeiert.
0: 30, 18-Jährige?
1: Ja, ja, so um die, ne, so alles dumm.
0: Oh, okay.
1: Und genau, gestern war Putzi-Putzi angesagt den ganzen Tag, also ich hatte viel zu tun.
0: Kernsanierung.
1: Und was sehr nett war, waren die Nachbarn, die dann mit Törtchen noch rübergekommen sind und angeboten haben, wenn du nicht schlafen kannst oder ihr nicht schlafen könnt, klopft bei uns dann. Dann schlaft er bei uns. Das war sehr süß.
0: Sehr
1: also wirklich, nee, alles cool, niemand hat gekotzt, alles perfekt.
0: Ich habe mir die Nacht von Samstag auf Sonntag um die Ohren gehauen.
1: Ja.
0: Ich sage nur ESC.
1: Oh ja.
0: Und ich sage nur... Ja, okay. Das war der Siegertitel aus Bulgarien.
2: Ja,
0: nächstes Jahr der ESC in Sofia. Ja, was soll ich sagen? Stundenlang ich mit 5 Kilo Chips im Bett.
1: Ja.
0: Und ja, zwischen Not und Elend war alles dabei.
1: Aber fandst du jetzt, also wir haben Platz 23, ne, von 26. Fandst du es jetzt so schlecht oder
0: Nein.
1: Ist es immer so eine politische Veranstaltung, oder?
0: Ja, da kommt so viel zusammen. Also Sarah Engels hat geliefert. Okay, der Song, ich fand ihn ja von Anfang an eher so semi.
1: Ja, genau. Ja,
0: das hätte auch von jedem anderen Ostblock habe ich jetzt gesagt, Entschuldigung, von jedem anderen östlichen Land ein Beitrag gewesen sein. Das ist viel nicht sonderlich schlecht, aber auch nicht sonderlich gut aus. Das ist das Problem. Nach Deutschland kam nur noch Österreich und dann als Letzte mit 0 Punkte England. Hat mich gewundert. Ja, Bulgarien hat es gemacht. Nächstes Jahr dann der ESC in Sofia.
2: Mhm.
0: Okay, eins ist klar, nach dieser Veranstaltung fehlt Deutschland einfach zu viel.
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0: Sendung waren 5.21 Uhr und da war es schon wieder Montag. Guten Morgen.
1: Guten Morgen.
0: Und schön, dass ihr mit uns in die neue Woche startet. Und die wird richtig top.
1: Donnerstag geht das älteste Bierfest der Welt los, die Erlanger Bergkirchweih. Muss man mal erlebt haben, 17 Bierkeller schenken wieder aus. Die teuerste Mass kostet 14,50 Euro.
0: Samstag dann, DFB-Pokalfinale, der FC Bayern gegen den VfB Stuttgart. 6 Jahre ist es her, dass die Roten den gewonnen haben. Wäre das Double, sage ich jetzt mal.
2: Ja,
0: und schau in die Augen von Basti. Bekennender Stuttgart-Fan. Wir müssen noch viel aufarbeiten die nächsten Tage.
2: Wir müssen noch viel aufarbeiten. Ich glaube, wir müssen uns ein bisschen ausdenken in nächster Zeit. Ich hoffe, dass es nicht das Double wird.
0: Und Freitag ist letzter Schultag von Pfingstferien. Da gibt es eine sehr wichtige Einschränkung, Basti.
2: Ja, genau. Nächste Woche ist Samstag, das ist der 30. Mai. Da wird der Brenner samt Nebenstrecken in beide Richtungen gesperrt. Der Grund ist, Anwohner demonstrieren dagegen so viel Verkehr. Das geht von 11 bis 19 Uhr, aber auch davor und danach wird sich's voraussichtlich stauen.
1: Ja, und so eine Demo wird mitten in den Ferien genehmigt?
2: Ja, die Behörden haben das schon zweimal verboten, aber jetzt hat ein Gericht entschieden, dass die Leute da demonstrieren dürfen.
0: Ja, auf jeden Fall wird's heftig. Checkt bitte mal, ob ihr flexibel seid und vielleicht auf einen anderen Reisetag ausweichen könnt. Ansonsten bleiben nur die Ausweichstrecken und auch die werden bumsvoll sein.
2: Ja, genau. Wer den Gardasee mag, der muss durch die Schweiz über Gotthard oder San Bernardino Pass. Mhm. Nach Südtirol geht es über den Reschenpass. Aber ja, es wird auf alle Ausweichrouten Probleme geben, glaube ich.
0: Das wird nicht lustig. Wir beobachten auf jeden Fall die Lage für euch aus der Luft mit dem Antenne Bayern und ADAC Verkehrsflieger und informieren euch dann immer aktuell. 5.22 Uhr.

0: Geräusch machen auch die meisten jetzt gerade, wenn sie aufstehen. Eine Runde weiter schlafen. Halb sechs Antenne Bayern. Bisschen aktuelles Wetter.
1: Guten Morgen. Und dann kommt ihr raus und spätestens dann klingt es dann so.
0: Ja.
1: Es ist wirklich kalt heute Morgen wieder. Unterfranken, Sommerach 4 Grad, Oberfranken in Kasendorf 1 Grad, in Niederbayern in Waldkirchen messen wir im Moment 3 Grad. Aber die Message der Woche ist jetzt, die erste Sommerphase des Jahres kommt am Pfingstwochenende bis zu 28 Grad. Es wird sich komplett anders anfühlen. Heute jetzt und die kommenden Tage ist so ein bisschen wechselhaft mit Sonne, Wolken, sind auch mal Schauer und Gewitter dabei. Heute 15 bis 21 Grad.
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0: Juliette Marischka in the house. Schönen guten Morgen.
3: Guten Morgen.
0: Bundesliga ist durch. FC Bayern ist Meister und die Schale bleibt in der Landeshauptstadt.
3: Ja, fast hätte die Meisterfeier aber ohne dieses gute Stück stattfinden müssen. Denn Trainer Vincent Kompany hat sie zu Hause vergessen.
4: In die Küche oder so, glaube ich. Ich habe überhaupt nicht gedacht, dass es bei mir zu Hause war. Dann habe ich mir erinnert, natürlich einer hat mich das mitgegeben und hat gesagt, Vinny, du bringst es morgen zurück und habe ich total vergessen.
3: Ja, und wer hat es mal wieder retten müssen? Seine Frau.
0: Ach.
3: Die hat die Meisterschale noch in letzter Minute zum Rathaus gebracht.
0: Ich hatte vorher noch kurz einen Salat drin angerührt oder irgend so.
3: Also.
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3: Die Bundesregierung will den Zivilschutz mit einem Milliardenprogramm stärken, das berichtet die Bild-Zeitung. Dafür sind die nächsten 3 Jahre 10 Milliarden Euro geplant. Das Geld soll unter anderem für neue Fahrzeuge und mehr Personal beim Technischen Hilfswerk genutzt werden. Außerdem sollen Bunker und Tunnel erfasst und in die Warn-App Nina eingebunden werden. Ziel ist, Militär und Zivilschutz besser zu vernetzen. Mit einer etwas anstrengenderen Challenge in Straubing sucht die Polizei in Niederbayern wieder Nachwuchs. Bayern-Reporterin Tanja Hugger, was wird denn da von den Bewerbern verlangt?
5: Ja, auf jeden Fall ein bisschen Kondition. Also sportlich sollte man sein. Diese Challenge oder man könnte eigentlich auch Praktikum sagen, ist am 1. Juli Wochenende. Da lernen die Bewerber zum Beispiel auch, wie man Tatortspuren sichert oder sie können mal eine Laserpistole ausprobieren. Wer Lust hat, kann sich jetzt bewerben.
3: Die deutsche Eishockey-Nationalmannschaft hat bei der WM in der Schweiz auch ihr zweites Spiel verloren, diesmal 0-2 gegen Lettland. Mit 2 Pleiten und nur einem erzielten Treffer steht das Team von Bundestrainer Harald Kreis stark unter Druck. Es droht das Aus bereits in der Gruppenphase. Heute Abend steht das nächste Spiel an. Es geht gegen Gastgeber Schweiz. 20.20 Uhr geht's los. Und das trendet gerade online. Kit, das berühmte sprechende Auto aus der kultigen Fernsehserie Knight Rider. Das steht in einem Museum, hat jetzt aber trotzdem einen Strafzettel bekommen. Der lag brav zugestellt im Briefkasten von dem Museum in Illinois, denn angeblich ist Kit fast 1000 Meilen entfernt in New York geblitzt worden. Tja,
0: was?
3: Jetzt das große Rätsel, wie kann das sein? Eine Lösung wäre zum Beispiel, dass sich ein Scherzkeks ein Kit-Kennzeichen im Museumsshop gekauft hat und das dann an sein Auto dran geschraubt hat und damit ein bisschen kräftiger aufs Gas gestiegen ist. Das Museum hat den Strafzettel jedenfalls jetzt bei Facebook gepostet und gefragt, ob irgendjemand die Nummer von David Hasselhoff hat, denn der schuldet ihnen jetzt $50.
0: Ja, also, das ist ja genial, du. Super PR. Oh, hier. Unser fleischgewordener Kit. Dazu wie Basti, Antenne Bayern Verkehrszentrum.
6: Ich muss sagen, ich glaube, für die Serie bin ich zu jung. Ich weiß gar nicht, um was das geht. Aber
0: kannst du dich nicht erinnern?
6: Nein, ich kenne es nicht, aber...
0: Da machen wir mal einen Videoabend.
6: Da machen wir mal einen Videoabend.
1: So ein intelligentes Auto.
6: Ein intelligentes Auto, ja. Wunderbar. ChatGPT auf 4 Rädern. Und ich kriege eine Meldung, und zwar ist er unfallbasiert. Auf der A3 Würzburg Richtung Nürnberg, zwischen Höchstadt Ost und Erlangen West, ungesichert. Da sind mehrere Fahrzeuge beteiligt gewesen. Bitte passt da auf. Und dann habe ich nur 4 Kilometer Stau wegen Grenzkontrollen auf der A6 Pilsen Richtung Nürnberg zwischen Weidhaus und Pleistein. Da braucht es ein bisschen Geduld. Und geblitzt wird in Erlangen in der äußeren Brucker Straße und auf der B85 in Königstein in der Oberpfalz. Gute Fahrt.
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0: So, jetzt machen wir es uns erstmal schön mit den Antenne Bayern Millennium Hits.
1: Wir machen es uns kuschelig mit einem 80er-Flashback.
0: Nee, das ist doch... Hallo, Sarah Engels.
6: Erst du auf, Sarah.
0: Die kommt auch.

0: große Gefühle, große Stimmen, große Uhrzeit. 5.43 Uhr, Antenne Bayern.
1: Guten Morgen.
0: Es hat sich ausgefeiert.
2: Ausgefeiert.
0: Den 23. Platz von 25 beim Eurovision Song Contest hat Sarah Engels definitiv nicht verdient, meine Meinung. 12 Punkte von der Jury, 0 Punkte vom Publikum. Viele werden sich Samstagnacht gesagt haben, ich schaue mir das Debakel im nächsten Jahr nicht mehr an.
1: Hinter uns waren nur noch Österreich und Großbritannien.
0: Genau.
1: Ne? Na gut, also ich habe auch so ein bisschen den Eindruck, da steht die Leistung der Teilnehmer so semi im Vordergrund. Ich glaube, da gibt es mehr so um Beliebtheit in Europa, politische Gründe, keine Ahnung. Und vielleicht wird auch der Song gewählt, den man sich am besten merken kann. Weil du musst ja erstmal 26 Songs dir reinziehen.
0: Mit Sicherheit.
1: Und dann bist du schon so durch irgendwie.
0: Basti, dir geht es am Arsch vorbei.
2: Ja, mir ist das wurscht, ehrlich gesagt. Ich habe das nicht angeschaut. Habe mir dann die Highlights angeschaut, aber keine Ahnung, ich fand es nicht so Wahnsinn.
1: Aber ja, wir sind auch keine schlechten Verlierer. Wir gratulieren Bulgarien. Hatte niemand auf dem Zettel, gell?
0: Ich muss ehrlich sagen, die bulgarische Sängerin, die hat abgeliefert. Das ist, und das muss man immer bedenken, ein Song, man hört zum allerersten Mal. Eine super Performance, also es hätte auch ein perfekter Videoclip sein können. Und der Refrain, der brennt sich einfach ein und geht da nicht mehr raus. Ja. Okay, alles klar. Mehr ist dazu nicht zu sagen. Wie findet ihr den Gewinnersong, ja? Bangaranga, Bangaranga. Telefonnummer habt ihr 0800 994 1000. Sagt uns gern, was ihr von diesem Song haltet. Ich meine, wenn er gefällt, dann spielen wir den auch. Da kennen wir gar nichts, gell? Also, gewöhnen wir uns langsam mal dran. Da geht's ja noch ganz ruhig los. Welcome to the riot. Gewaltige ESC-Harmonien. Aber jetzt langsamer Anlauf nehmen. Achtung! Tiefer gelegter Dreier BMW und Subwoofer auf Vollanschlag. Und
1: Bangaranga, Bangaranga, Bangaranga, Bangaranga, Bangaranga. Bangaranga heißt übrigens so viel wie voll abgehen.
0: Ja. Dann wird's wieder ein bisschen ruhiger. Kurz durchschnaufen.
1: Da kann man sich gut merken.
0: Und jetzt ein bisschen Ethno. Kommt super an im Club. Dancefloor brennt. Und alle warten nur auf den akustischen Orgasmus. Banga, Ranga!

0: Gewinner Song.
1: Jetzt sind alle wach.
0: Ja.
1: Da.
0: Und. Ich habe immer die ganze Zeit, während ich den Song gehört habe, den ehemaligen italienischen Skandalpolitiker Berlusconi im Hirn gehabt. Ja, mit seinen Bunga-Bunga-Partys. Aber das ist eine andere Geschichte.
1: Bunga-Bunga.

0: Sonnenausgang. Antenne Bayern 551. Also ich werde sowas nie verstehen. Wie bitteschön kann man hochgefährliche Tiere zwischen uns Menschen halten? Ja? Was passieren kann, haben wir jetzt am Wochenende gesehen. Bei Leipzig hat ein entlaufener Tiger einen Mann schwer verletzt. Die Polizei musste das wilde Tier erschießen. Der Tiger ist einer Dompteurin entwischt. Sie soll noch 8 mehr in einem Gewerbegebiet halten.
1: Wahnsinn, kontrolliert es überhaupt irgendwer?
0: Ja, das wird jetzt gecheckt. Auch ob es strengere Regeln geben muss. 5:52 Uhr.
2: Und ihr wisst, ihr könnt euch immer bei uns hier reinmelden. Wer ist jetzt in der Show? An der 0800 994 1000.
3: Hi, da ist Janina aus Bischofsheim.
0: Hi.
2: Hallo Janina, Unterfranken, oder?
3: Genau.
2: Genau, hi, was können wir für dich tun?
3: Ich mache mit beim Flohmarkt in Bad Neustadt.
2: Ach, cool.
3: Und mit der ganzen Familie zusammen und hoffen auf gute Geschäfte, auf schönes Wetter, dass und ganz viele zu uns kommen.
2: Ja, super. Also der große Antenne Bayern Flohmarkt-Tag am Pfingstmontag. Und genau. Wir machen es ja ganz easy. Jeder kann mitmachen. Einfach Tischchen vor die Haustür stellen und los geht's.
3: Jawohl, so machen wir das auch.
2: Janina, jetzt muss ich dir was gestehen. Weißt du, was mein Problem ist? Wenn ich auf dem Flohmarkt bin, ja, und verkaufe, dann komme ich danach mit noch mehr Sachen nach Hause. Weil ich habe dann irgendwie, keine Ahnung, 50 Euro, renn dann los und kauf noch mehr. Mein Spatzel sagt, spinnst du?
3: Geht uns leider auch jedes Mal so. Aber das macht ja auch aus.
2: Absolut. Wir freuen uns riesig, dass ihr dabei seid.
3: Wir uns auch.
0: Fröhliches Schlager.

0: 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So, die Landwirte können teilweise ein bisschen aufatmen. Genug Nass kam in den letzten Tagen ja von oben runter. Und Ende der Woche, ja, aber das übernimmt jetzt Indra.
1: Ja, genau. Diese Woche kommt dann nämlich der Sommer, die erste Sommerphase. Ab Freitag geht es richtig los. Am Wochenende bis zu 28 Grad. Jetzt unter der Woche haben wir doch ein bisschen wechselhaftes Wetter. Mal Sonne, mal Wolken und einzelne Schauer und Gewitter. Heute 15 bis 21 Grad.
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0: Ui, Juliette, auch in Bayern beginnt heute die Woche des Praktikums, gell?
3: Ja, das war im vergangenen Jahr nämlich ziemlich erfolgreich und deshalb setzt die Bundesagentur für Arbeit die Aktion fort. Schulabgänger, die noch nicht wissen, wo sie beruflich hinwollen und die unsicher sind, die können mit Hilfe von Praktika in Unternehmen hineinschnuppern. Die Bundesagentur vermittelt und fördert Berufsorientierungspraktika, zum Beispiel für bis zu 6 Wochen und übernimmt bei Bedarf auch die Fahrtkosten. Und die Unternehmen lernen dadurch gleich mal junge potenzielle Nachwuchskräfte besser kennen.
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3: Die Finanzminister der führenden westlichen Industriestaaten G7 beraten in Paris ab heute über die wirtschaftlichen Auswirkungen des Irankriegs und der Blockade der Straße von Hormuz. Und die Minister müssen früh aufstehen. Es geht nämlich schon in 1,5 Stunden los, um 7:30. Aus Deutschland ist Bundesfinanzminister Lars Klingbeil angereist. Dabei geht es bis morgen auch um Ungleichgewichte im Welthandel oder um die Versorgung mit kritischen Rohstoffen. In Coburg in Unterfranken wird ein 9-jähriger Junge vermisst. Die Polizei hat noch am Abend mit vielen Streifen, Suchhunden und einem Hubschrauber nach Erik Öben gesucht. Erik wurde zuletzt um 19 Uhr an einem Kiosk gesehen. Er ist etwa 1,40 groß, hat dunkelbraune Haare und trägt eine schwarze Jacke, beige Hose und dunkle Schuhe. Die Polizei bittet alle, die was gesehen haben, sich zu melden. In Straubing dreht sich diese Woche alles ums Spielen. Bayern-Reporterin Tanja Hucker in Niederbayern.
4: Mehr als 1000 Spiele liegen hier in den Regalen im Pfarrheim St. Jakob. Mensch, ärger dich nicht. Monopoly, Würfelspiele, aber auch viele Spiele, Neuheiten. Jeder kann vorbeikommen und spielen. An einigen Tagen in dieser Woche geht es sogar bis 22 Uhr. Also wer nach der Arbeit noch Lust hat, vormittags sind zum Beispiel immer wieder auch Kitas oder Schulklassen hier. Der Eintritt ist wie immer frei.
3: Und das trendet gerade online. Der Prank, den sich ein paar Anhänger vom TSV 1860 München geleistet haben, gestern bei der Meisterfeier des FC Bayern auf dem Münchner Marienplatz.
0: Oh weh, ja.
3: Das sind ja Dauerrivalen der FC Bayern und der TSV 1860. Diese Rivalität wird ja auch konsequent gepflegt. Und so haben die 60er gestern ein großes Banner zur Meisterfeier geschmuggelt, das genauso aussah wie das Bayern-Logo. Nur stand halt statt FC Bayern FC Bauern drauf. Und dann auch noch eine Beleidigung, die ich jetzt nicht so toll fand. Das war unnötig, aber der Kuh an sich, der war schon ziemlich gut. Auch in den Kommentaren übrigens, da finden die meisten die Aktion gut. Sogar ein paar Bayern-Fans, sie sagen, sie hätten andernfalls schon fast vergessen, dass es die 60er überhaupt gibt. Bam.
0: Ja, also genau, Humor kann man nur noch mit besserem Humor bekämpfen.
5: Das ist doch aber schön, oder? Ja. Besser als Gewalt.
0: Da haben wir gut reagiert. Ja. 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
6: Ja, und immer nur ungesicherter Unfall auf der A3 Würzburg Richtung Nürnberg zwischen Höchstadt Ost und Erlangen-West sind mehrere Fahrzeuge zusammengefahren, aber die Polizei ist bereits unterwegs, hab gerade mit einer telefoniert. Und auf der A96 München Richtung Lindau zwischen Gräfelfing und der Auffahrt Freiham Süd ist ein Auto an der Baustelle. Linkblüm, da ist die rechte Spur zu. Und geblitzt wird in Ansbach in der Residenzstraße, in Ruderting in der Passauer Straße und in Kempten im Allgäu in der Ludwigstraße. Gute Fahrt.
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0: Und mit ganz viel Energie geht's in die neue Woche und einem Antenne Bayern Millennium.
1: Und dazu ein Coolio 90er Flashback.
0: Extrem Coolio, ja. Yeah. Und wir starten, wie sich's gehört, zum ersten Kaffee ganz aktuell.

0: Antenne Bayern, 6.10 Uhr. Heute ist der Ich radel mal kurz auf die Arbeit-Tag. Basti?
1: Ja, lieber nicht, oder?
0: Also, so lang.
2: Komm. Ja, das hatten wir schon mal, ne?
0: Ja, die 70 Kilometer damals. Ja.
1: Ja.
0: Du warst doch in 5,5 Stunden da. Aber vor dem Bierzelt würdest du noch mal machen?
1: Ja, das Gleiche kann ich mir nur eher vorstellen, ja.
0: Genau, also für alle, die erst jetzt neu dazugekommen sind, am Freitag hatte unser Azubi Basti seinen allerersten Auftritt in einem Bierzelt. Rappelvoll, 2000 Leute und du das erste Mal mit Gitarre auf der Bühne.
1: So schaut's aus mit meinem Spätzl zusammen und wir haben das gerockt, da die Song. Also die Leute waren sehr zufrieden.
0: Okay, hören wir mal rein.
3: Ich bin der Azubi Basti von Antenne Bayern. Ich habe diese Challenge gekriegt, mit den Jungs Musik zu machen.

0: Aber du hast uns auch erzählt, du warst so wahnsinnig aufgeregt vorher.
1: Ja, also das ist natürlich immer eine ganz andere Situation nochmal, wenn man dann die Menschen sieht, vor denen man steht und man muss dann irgendwas machen.
0: Ja, singen, voll, so, ja. Ist es du hast uns vorhin gesagt, und ich finde, das erklärt es ganz gut, du hast noch nicht mal beim Kindergeburtstag Gitarre gespielt, weil du Angst hattest.
1: Totales Bühnenlampenfieber und so, das bin ich ja nicht
0: Gott,
1: gar nicht.
0: Nee, mega cool.
1: Aber Matrasi, man muss ja trauen, gell?
2: Ja,
1: Augen zu und durch und fertig. Und so haben wir das dann gemacht, aber war auf jeden Fall aufregend.
3: Und die Fanbase, sie wächst.
4: Ich sag ganz ehrlich, ihr habt sie so gut gemacht, es hat so viel Leute hier gefallen. Du hast eine Zukunft. Du machst nicht nur Radiomoderator, sondern machst deine eigene Band. Der Likey, der muss stolz auf dich sein, dass er so einen Azubi hat.
5: Na und ich meine, der war der Beste, also die beste Vorband, die ich je gesehen habe. Und ich meine, besser Azubi.
4: Ja, jeder hat mitgesungen, geile Dirtl, wo man mitsingen kann und super geil.
2: Challenge accepted und gleich mal verwandelt. Super. Also, am Wochenende unser Basti, das erste Mal live vor 2000 echten Menschen und wenn das so weitergeht, dann nächstes Jahr bei der Halbzeitshow beim Super.
1: Mindestens.
0: ESC vielleicht.
2: Ja. Oh ja, ich schicke dich nach Sofia. Das machen wir.

0: Hitradio Bayern 6.17 Uhr, letzte Woche vor den Pfingstferien und die ist voll mit Fußball. Yes. Erstmal Blick in die noch zweite Liga. Greuther Fürth nähert sich dem Fußballwunder an.
1: Ja, so schaut's aus.
0: Also wenn das hinhaut, also die müssen jetzt noch zweimal gegen Rot-Weiß Essen ran und dann wäre der Kask fressen. Der FC Bayern hat gestern die Meisterschaft gefeiert.
2: Ich bin als FC Bayern-Präsident wirklich unheimlich stolz. Die Frauen haben schon das Double gewonnen, die Männer sind in überragender Manier deutscher Meister geworden, Champions League Halbfinale gespielt. Dafür kann man der Mannschaft und unserem Trainer Vincent Kompany nur größtes Lob aussprechen.
0: Ja, und am Samstag geht es ums Double-Finale im DFB-Pokal gegen Stuttgart. Wäre genial, wenn sie das Ding nach 6 Jahren wiederholen würden.
1: Ja.
0: Sagt
1: der Leiki. Und ich bin mir sicher, es sind viel bei dir, Leiki, aber ich als Stuttgart-Fan muss sagen, mir hätte jetzt gar nichts ausmachen, wenn sie Meister werden daten und wir daten Pokalsieger bleiben und dann war das für mich eine wunderbare Gmadewiese.
0: Ich finde das ja sehr mutig, dass du überhaupt noch hier sitzt, aber ja, das ist ein eigenes ist Thema. 6:18 Uhr, ne? Schönen guten Morgen.
3: Guten Morgen.
4: Hallo, hier ist
0: die
4: Francesca.
0: Buongiorno, Francesca. Antenna Buongiorno. Bavarese.
3: Buongiorno.
0: Come stai?
4: Tutto bene. Voi?
0: Tutto bene. Alles gut. Ja, dafür reicht es bei uns allen noch. So viel Italienisch kriegen wir noch zusammen. Vor den Pfingstferien pimpt man nochmal unsere und eure Sprachkenntnisse mit Show-Nachhilfelehrerin Francesca. Wie sagen wir zum Beispiel in einem Urlaubsflirt, dass wir ihn gut finden? Also, nicht mit Ti amo, oder?
4: Nee, also Ti amo ist schon next level. Also wenn man sagt, ich liebe dich.
3: Da würde ich sofort, wenn ein Italiener zu mir sagt Ti amo, dann bin ich aber ganz schnell weg, du. Also, ja. Langsam heißt doch, was heißt das? Piano
0: Piano
3: oder so.
4: Piano. Aber wenn man einen schönen Mann zum Beispiel sieht oder wenn man eine schöne Frau sieht, dann kann man ein softer Kompliment machen. Ah, sei molto bella. Das heißt, du bist sehr schön.
3: Und wenn ich das vergesse, die Hälfte vergesse und nur sage bello, versteht er auch, dass er ein schöner Mann ist oder denkt er, das ist ein Hund?
4: Nein, Bello hat eigentlich gar nichts zu tun mit dem Hund.
3: Ach so.
0: Ja, gut, dass wir das auch noch geklärt haben.

0: laufen geht in den Chiemgauer Alpen. Ja.
1: Im Frühling freue ich mich wieder darauf, mit meinem Freund in einem Blumenfeld zu picknicken.
2: Draußen in der Sonne.
3: Das ist Frühling im Freien.

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1: So, Antenne Bayern, am Montagmorgen. Wir haben alles investiert, was ging. Per Express-Zustellung, der Sommer, er kommt.
8: Absolut, und zwar ab Freitag geht es so richtig los. Pfingstwochenende bis zu 28 Grad. Die Woche wird jetzt noch etwas, ja, wechselhafter, kann man sagen. Heute Morgen ganz schön, am Nachmittag ziehen dann Wolken und einzelne Schauer und Gewitter auf. 15 bis 21 Grad. Im Moment messen wir in Grettstadt, Unterfranken 4 Grad. Genauso sieht es aus in Schmidt. Mühlen, Oberpfalz, Bichl, Oberbayern, 2 Grad.
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1: Juliette, in Fußball-Deutschland gibt es im Moment eigentlich nur ein Thema. Neuer zur WM, ja oder nein?
10: Ja, das ist jetzt die große Frage. Mhm. Der FC Bayern-Torwart soll laut Medienberichten jetzt doch als Nummer 1 zum Turnier in die USA reisen. Bundestrainer Nagelsmann lässt aber bisher da überhaupt nichts raus. Für den FC Bayern und für Neuer selbst ist die Diskussion jetzt kein Problem, sagt Bayern-Sportvorstand Eberl.
11: Wir haben genug Spieler, die wir anbieten können, die sehr gute Leistung über die Saison gebracht haben. Da gehört Manu bestimmt dazu. Und alles andere ist dann eine andere Entscheidung. Wir hoffen jetzt, dass er am Samstag im Tor stehen kann vielleicht. Wir haben noch Hoffnung. Und das ist das, was für uns zählt. Und Manu ist 40 Jahre. Also den wird es nicht aus dem Gleichgewicht bringen.
10: Ja, nämlich verletzt ist er auch noch. Manuel Neuer hat ja gerade mit Wadenproblemen zu kämpfen und könnte das DFB-Pokalfinale gegen Stuttgart am Samstag vielleicht verpassen.
1: Ah, das wäre schade. Schuld war nur die Wade.
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10: Ein Ex-Bauhof-Mitarbeiter und seine Frau haben fast 2 Millionen Euro aus Kemptener Parkautomaten gestohlen. Dafür gab es jeweils 5,5 Jahre Gefängnis. Und jetzt wird im Rathaus aufgearbeitet, wie das überhaupt passieren konnte. Bayern-Reporter Markus Pöpperl im Allgäu.
12: Die Stadt Kempten hat für die Aufarbeitung des Parkautomaten-Skandals einen externen Fachmann eingesetzt, der heute seinen Abschlussbericht präsentiert. Schon im Zwischenbericht hatte er auf Probleme bei der Schlüsselverwaltung hingewiesen. Nach Angaben von Oberbürgermeister Christian Schoch hat es für Beschäftigte im Rathaus im Zuge des Skandals schon dienst- und arbeitsrechtliche Folgen gegeben. Zu den Einzelheiten äußert er sich aber nicht.
10: US-Präsident Donald Trump hat dem Iran erneut mit der kompletten Zerstörung gedroht. Die diplomatischen Bemühungen sind aktuell ziemlich festgefahren. Trump schrieb deshalb jetzt auf Truth Social: Für den Iran tickt die Uhr und sie sollten sich besser schnell bewegen, sonst wird von ihnen nichts mehr übrig bleiben. Seit Anfang April gilt in dem Krieg eine ziemlich wackelige Waffenruhe. Die Tierschutzorganisation PETA fordert nach dem Tigerausbruch in Scheuditz bei Leipzig strengere Gesetze für die Haltung von gefährlichen Wildtieren. Gestern war dort ein Tiger aus einer privaten Anlage entkommen und hat einen Mann schwer verletzt. Die Polizei musste das Tier schließlich erschießen. Laut PETA ist es einfach zu unsicher, solche Tiere privat zu halten. Und das trendet gerade online. Regelmäßig wird ja nach dem sogenannten Jugendwort des Jahres gesucht. Wie drückt sich die Generation Z, also die Gen denn sie so aus? Die versteht man ja manchmal gar nicht mehr, wenn man ein paar Jahre mehr auf dem Buckel hat. Aber jetzt sucht der Influencer Levi das Boomer-Wort des Jahres. Boomer, das ist die Generation der über 60-Jährigen inzwischen. Ui. Und die entlarvt sich manchmal auch durch ein paar Ausdrücke, die heute niemand mehr verwendet. Vorschläge sind willkommen. Zur Auswahl stehen bereits Mumpitz, Rotzlöffel, Göttergatte oder Rambazamba.
1: Oh, Rambazamba, schön, ja. Obwohl, seit dem ESC heißt das doch jetzt.
8: Up to date. Das hat auch Merz gesagt, ne? Rambazamba.
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13: Ja, und unser Frühwarnservice, wenn ihr an Pfingsten nach Italien fahrt, am Samstag, 30. Mai, ist der Brenner in beide Richtungen gesperrt. Auch die Brenner Bundesstraße. Da demonstrieren Anwohner, weil so viele Autos da immer durchfahren. Zwischen 11 und 19 Uhr ist das Ganze da dicht. Es wird den ganzen Tag lang Probleme geben. Wenn ihr da unterwegs seid, müsst ihr weit drum rumfahren. Dann eine aktuelle Meldung von der A3 Würzburg Richtung Nürnberg zwischen Höchstadt Ost und Erlangen West haben sich laut Polizei drei Autos beim Spurwechsel ja sozusagen geküsst, hat er gemeint. Es ist allerdings nicht dramatisch. Rechte Spur ist da blockiert und nochmal die rechte Spur blockiert auf der A96 München Richtung Lindau zwischen Gräfelfing und der Auffahrt Freiham Süd. Da ist ein Auto an der Baustelle Lingblim. Und geblitzt wird in Unterfranken auf der B469 Wörth am Main. Gute Fahrt.
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1: Und mit einem Millennium-Hit geht's gleich noch viel besser in die neue Woche.
8: Außerdem ein 90er-Flashback. Madonna.

0: Ja, wir wurden abserviert, aber Likey, wir waren zumindest nicht die Letzten.
1: ja, schön gesagt. Ja. Antenne Bayern 6.41 Uhr, der Montag, an dem von Sarah Engels Feier eigentlich nur noch ein kleines mickriges Teelicht übrig geblieben ist. Deutschland belegt Platz 23 von 25 beim ESC. 12 Punkte von der Jury, 0 Punkte vom Publikum. Das ist hart. Und ich freue mich über Mitglieder in meinem Club. Ich schaue mir den ESC nächstes Jahr nicht mehr an.
2: Ich habe das ja schon nicht angeschaut, den ESC.
0: Schaut ihr nicht an?
2: Nein, ich weiß auch nicht. Also ich habe es ehrlich gesagt ein bisschen verschlaffert dann auch im Endeffekt. Ich war auf Futter am Samstag. Aber ja, ich habe mir die Zusammenfassungen angeschaut. Die meisten Lieder, das ist eher mehr Geschrei gewesen gefühlt. Also ich weiß auch nicht. So richtig toll fand ich die Italiener. Und
1: hat er dir auch gefallen? Ja. Und der hat es aber vergeigt. Der hat den hohen Ton nicht getroffen. Der war ja auch mein geheimer Favorit der Herzen.
0: Ja.
1: Aber
0: naja, aber wisst ihr, ich denke mir, ach komm, klar, schauen wir weiter. Schau mal, letztes Mal hat Österreich gewonnen, diesmal auch auf den ganz hinteren Plätzen.
1: Vorletzter
0: gewonnen. Ja. Trotz deutschem Flop war es übrigens der Quotenbringer im Fernsehen. Gut 9 Millionen haben fast fünf Stunden bis weit nach Mitternacht zugeschaut. Likey war einer davon. Mhm. Weltweit dürften es wieder um die 160 Millionen gewesen sein. Es gab Flammenwerfer, ich glaube, so viel Pyrotechnik wie noch nie. Ja. Und das bei den Spritpreisen.
1: Ja. Also die Show war wirklich bunt. Wahnsinn, was Bühnentechnik mittlerweile kann. Aber man muss sich auch von dem Gedanken trennen, das wäre ein Musikwettbewerb. Da geht es um einen optischen Eindruck. Der muss voll reinhauen. Ja, das Ding muss bängen beim ersten Mal, weil die Songs die meisten Menschen nur einmal hören und dann nie wieder. Für mich waren es mehrere Shows gleichzeitig. Ich muss ehrlich sagen, gewonnen haben zu Recht die Bulgaren. Gratulation. Zum allerersten Mal in der ESC-Geschichte. Bangaranga heißt der Gewinnertitel.

wissen wir, wo die Reise hingeht, gell? Okay, an dem Teil kommen wir in dem Sommer nicht vorbei. Scheint lustig zuzugehen in den bulgarischen Clubs. Müssen wir vielleicht mal einen Betriebsausflug hinmachen, oder?

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1: Wenn ein Kind verschwindet, ist immer das ganze Land in Alarmbereitschaft. Und ich muss euch ehrlich sagen, mir als Mama zieht es da alles zu. In Ebersdorf bei Coburg in Oberfranken ist der 9-jährige Erik gestern Abend nicht nach Hause gekommen. Gegen 19 Uhr ist er zum letzten Mal in einem Kiosk gesehen worden. Die Polizei sucht jetzt mit Streifen, Hunden und einem Hubschrauber nach dem Kleinen. Bitte haltet auch die Augen offen. Erik hat dunkelbraune Haare, hat eine schwarze Jacke an und eine beige Hose.
0: Wenn euch irgendwas komisch oder verdächtig vorkommt, sofort bei der Polizei melden. Großes Dankeschön.
1: Dankeschön.
0: Im Allgäu macht heute ein neuer Wutraum auf, ein Platz für die ganzen unterdrückten Kommentare, für alles, was wir jeden Tag so in uns reinfressen. Michi in Stiefenhofen bei Lindau, was können wir in dem Wutraum so alles zerdeppern?
2: Stühle, Tische, Sofas und Geschirr. Ja? Dann kannst du daherkommen und alles kaputt schlagen, was du willst. Die Wände natürlich nicht.
0: Für alles, was wir jeden Tag so in uns reinfressen. Michi in Stiefenhofen bei Lindau, was können wir in dem Wutraum so alles zerdeppern?
2: Stühle,

0: bis zwei Stunden. Da haben wir auch dementsprechend auch Boxen installiert. Da kannst du auch deine eigene Musik abspielen lassen, was du willst.
1: Kann mir vorstellen, da so läuft eher AC/DC, so TNT oder so Highway to Hell oder so. Ja.
0: Sowas in die Richtung.
1: Ah, okay. Und kriegt man dann so einen Baseballschläger in die Hand oder einen Vorschlag?
0: Genau, nochmal, richtig.
2: No.
0: Also da hast du auch freie Wahl, also da haben wir Baseballschläger, Vorschlaghammer auch sehr beliebt. Dann haben wir auch kleine Hammer und Brecheisen, also so wie du möchtest.
1: Ich kann mir auch gut vorstellen, also bevor es zum Scheidungsanwalt geht, lieber mal vorher bei euch vorbeischauen, vielleicht ist doch noch was zu retten.
2: Ja, vielleicht.
0: Ja, man kann es auch als Therapie sehen, also.
1: Irgendwann übernimmt es die Kasse.
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0: Antenne Bayern um 7. Ich sag's jetzt mal für alle Gärtner und Landwirte. Danke an den Regen. Die Erdbeeren aus Bayern sind hervorragend.
7: Und das sagt der, der eigentlich nur Sahne isst mit drei Erdbeeren. Gell? Ja. Da müssen wir wirklich suchen. Im Großteil Bayerns ein wirklich schöner Morgen, aber auch ein kalter Morgen. Burg Oberbach, Mittelfranken 5 Grad. Pöttmis in Schwaben 3 und Bayerisch Gmain Oberbayern im Moment 4 Grad. Heute Nachmittag ziehen einzelne Schauer und Gewitter auf, die aber nicht jeden treffen. 15 bis 21 Grad, das sind heute die noch überschaubaren Temperaturen. Die Woche wird wechselhaft, aber ab Freitag, Pfingsten, ganz anders. Sommerwetter bis zu 28 Grad.
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0: Gelehrt, Bundesliga ist durch, der FC Bayern ist Meister und die Meisterschale, die bleibt in München.
8: Ja, Frage ist nur, wo in München? Fast hätte sie es nämlich nicht auf den Rathausbalkon geschafft. Gestern bei der Meisterfeier, Trainer Vincent Kompany hat sie zu Hause vergessen.
9: In die Küche oder so, glaube ich. Ich habe überhaupt nicht gedacht, dass es bei mir zu Hause war. Dann habe ich mir erinnert, natürlich einer hat mich das mitgegeben und hat gesagt, Vinny, du bringst es morgen zurück, und habe ich total vergessen.
8: Ja, was hat der Vinny gemacht? Und wer hat es retten müssen? Seine Frau. Die hat sich ins Auto gesetzt, ist zum Rathaus gedüst und hat die Meisterschale gerade noch rechtzeitig vorbeigebracht.
7: Das ist einfach die geilste Story. Ja.
0: Wirklich lustig. Die wird sich gedacht haben, was bringt der Mann da wieder nach Hause? Hat er sich über Temu bestellt, oder?
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8: Die Bundesregierung will den Zivilschutz mit einem Milliardenprogramm stärken. Das berichtet die Bild-Zeitung. Dafür sind in den nächsten 3 Jahren 10 Milliarden Euro geplant. Das Geld soll unter anderem für neue Fahrzeuge und mehr Personal beim Technischen Hilfswerk genutzt werden. Und außerdem sollen Bunker und Tunnel erfasst und in die Warn-App Nina eingebunden werden. Ziel ist es, Militär- und Zivilschutz besser zu vernetzen. Mit einer etwas anstrengenderen Challenge in Straubing sucht die Polizei in Niederbayern wieder Nachwuchs. Bayern-Reporterin Tanja Huger, was wird denn da von den Bewerbern verlangt?
10: Ja, auf jeden Fall ein bisschen Kondition. Also sportlich sollte man sein. Diese Challenge, oder man könnte eigentlich auch Praktikum sagen, ist am 1. Juli-Wochenende. Da lernen die Bewerber zum Beispiel auch, wie man Tatortspuren sichert, oder sie können mal eine Laserpistole ausprobieren. Wer Lust hat, kann sich jetzt bewerben.
8: Die Spielvereinigung Greuther Fürth hat gerade noch mal die Kurve gekriegt und den direkten Abstieg aus der zweiten Bundesliga verhindert mit einem tollen 3:0 gegen Abstiegskonkurrent Düsseldorf. Die Franken spielen jetzt in der Relegation gegen Rot-Weiß Essen. Trainer Heiko Vogel warnt aber Spieler und Fans vor zu viel Euphorie. Noch sei nichts gewonnen, betont er. Das Hinspiel findet am Freitag in Essen statt, das Rückspiel dann am Dienstag drauf in Fürth. Und das trendet gerade wieder online. Der Wal Timmy. Das hört nicht auf. Auch jetzt nicht, wo der Wal tot vor der dänischen Küste liegt. Denn jetzt ist der Kadaver offenbar ein beliebtes Fotoobjekt. So beliebt, dass sich sogar einige auf den toten Wal draufgestellt haben, um ein Selfie zu machen. Das hätte allerdings auch ziemlich schmutzig ausgehen können. Denn in so einem toten Körper sammeln sich alle möglichen Verwesungsgase. Und wenn die nicht raus können, dann kann es auch schon mal vorkommen, dass so ein Wal explodiert. Und da möchtest du nicht in der Nähe sein.
0: Ja, also manche Menschen sind wirklich näher am Einzeller als am Homo sapiens. Da.
2: Ja, solche Deppen.
7: Man kann es ja irgendwie gar nicht mehr hören, gell? Man denkt sich, jetzt lass doch mal gut sein.
2: Ja, der haben wir wohl.
0: Das ist ein Telefon-Verkehrszentrum. 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
2: So schaut's aus und guten Morgen. Auf der A96 München Richtung Lindau zwischen Gräfelfing und der Auffahrt Freiham Süd ist ein Auto an der Baustelle Linglim. Rechte Spur ist da blockiert und dann noch was von der A96. Lindau Richtung München, also in der anderen Richtung zwischen Germering Süd und dem Dreieck Südwest liegt ein Motorradl auf der linken Spur.
0: Aua.
2: Und geblitzt wird einmal in Kalkreuth in Mittelfranken, einmal an der Heroldsberger Straße und einmal am Spirkbrunnen und auf der B22 in Irchenried in der Oberpfalz. Gute Fahrt.
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0: Und mit einem entspannten Millennium-Hit geht's in die neue Woche.
7: Und auch der 90er-Flashback ist jetzt super zum nochmal ja, so ein bisschen so durchstrecken am Montag. Gell? Das ist ganz entspannt.
0: Super zum Durchstrecken. Ja. Ah, morgen Bussi und los geht's mit dem aktuellen Hit.

0: Antenne Bayern, Montag, 7.11 Uhr. Schön, dass ihr dabei seid.
1: Ja. Guten Morgen.
0: Lass mal doch mal kurz dieses historische Wochenende Revue passieren. Es war ein Wochenende, an dem Sternchen untergingen und Stars aufgingen.
2: Ich lieb's, wie du da immer den Ball flach halten musst.
0: Ich sage nur Freitagabend im Chiemgau.
2: Ja.
0: Was für ein Event. Ihr werdet euren Enkel noch davon erzählen, wenn ihr das miterlebt habt.
2: Mit
0: einem Bierzelt vor 2000, ja?
2: Ja.
0: Unser Azubi Basti zum ersten Mal auf der Bühne mit Gitarre in der Hand und er hat tatsächlich gesungen.
2: Ja, so schaut's aus. Ich hätte am Anfang auch nicht gedacht, dass ich mich jetzt traue, weil wir haben es vorher schon geredet. Ich habe nicht einmal auf dem Kindergeburtstag mich singen trauen oder irgendwo vor fremde Menschen. Aber da mit meinem Kumpel, mit dem Johnny, zusammen als Vorband aufgetreten für Dis M und es war mega cool. Mir hat es richtig Spaß gemacht.
0: Ja?
2: Die Leute haben gute Stimmung gemacht und ich hab genossen.
1: Genau. Wir haben übrigens auch ganz viele Videos für euch, findet ihr bei uns auf Insta.
0: Aha, also das Zelt steht noch, du bist nicht zerlegt worden.
2: Ja, nein, ich hab, glaube ich, ganz gut Gas gegeben.
0: Okay.
2: So
0: nächstes Jahr beim ESC, aber dazu kommen wir gleich.
2: Ja.
0: Was hast du gemacht am Samstag?
1: 18. Geburtstag. Also nicht meiner, ne?
2: Doch,
1: ich muss echt sagen, ich bin total eskaliert. Ich habe so Luftballonketten gemacht, also so dekomäßig voll ausgerüstet.
0: Ja.
1: Alle Handwerker und Möbelhäuser im Umkreis standen erst denn bei, weil ich so Angst hatte um unser Haus. Aber nee, alles gut gegangen.
0: Es musste nicht mehr kernsaniert werden.
1: Nein, alles
0: sehr
1: gut. Wir haben gestern den ganzen Tag aufgeräumt, da war schon viel zu tun. Was sehr süß war, waren die Nachbarn. Die einen sind abgehauen und die anderen haben mitgefeiert.
0: Oh, schön.
2: Sehr gut. Das ist okay.
0: Genau. Und ich habe die A-Karte gezogen. Ich musste mir für euch den ESC reinziehen am Samstag.
1: Stunden ging das.
0: Ja, klar. Ja, was soll ich sagen? Platz 24.
1: 23.
0: Nein, Platz 23 von 26. Gell?
2: Ja. Hätte besser laufen können.
0: Boah, hey Leute. Ja, aber Sarah Engels hat geliefert. Ja, ich fand den Song ja nie so toll. Aber was soll man sagen? Ich meine, ohne Windmaschine und Pyrotechnik bleibt bei den meisten Songs nur die Hälfte übrig. Das hat schon lange nichts mehr mit dem Musikwettbewerb zu tun. Gewonnen hat zum allerersten Mal Bulgarien. Mit einem Song, an den müsst ihr euch gewöhnen.
3: Bangaranga, Bangaranga, Bangaranga.
0: Alles klar. Bangaranga, mehr ist dazu nicht zu sagen. Mein Kleiner war bei seiner Mama, den habe ich angerufen und der hat tatsächlich während der Veranstaltung gesagt, Papa, Bulgarien wird's. Und er hatte recht.
1: Cool.
2: Sehr gut.
1: Also wir sind auch keine schlechten Verlierer, oder? Wir gratulieren von Herzen Bulgarien und

0: Später auf die Blumen.
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0: Hey, nur noch ein paar Tage Schule. Die Pfingstferien, ja, die blinken da schon hinten links. 7.19 Uhr am Tele Bayern am Montag.
1: Guten Morgen. Donnerstag geht das älteste Bierfest der Welt los, die Erlanger Bergkirche. Weil wer es noch nicht erlebt hat, unbedingt mal hinfahren. Ja. 17 Bierkeller schenken wieder aus. Die teuerste Maß kostet 14,50 Euro.
0: Samstag dann, DFB-Pokalfinale. Der FC Bayern gegen den VfL Stuttgart. 6 Jahre ist es jetzt her, dass die Roten den gewonnen haben. Das wäre dann das Double, gell?
2: Ja.
0: Und Basti als Stuttgart-Fan kauft schon mal eine Torte.
2: Ja, ich muss es ehrlich gesagt nicht um das Double. Also für mich war es auch recht, wenn die Bayern einfach morscht sind. Stuttgart-Pokalsieger. War ich super happy, muss ich sagen.
0: Ja, ja. Darfst dich aber mitfreuen dann am Samstag. Und Freitag ist letzter Schultag vor den Pfingstferien. Da gibt es eine sehr, sehr wichtige Einschränkung, Basti.
2: Ja, genau. Nächste Woche Samstag, das ist der 30. Mai, wird der Brenner samt Nebenstrecken in beide Richtungen gesperrt. Der Grund ist, die Anwohner demonstrieren da gegen zu viel Verkehr. Das wird von 11 bis 19 Uhr dauern, aber auch davor und danach wird sich's voraussichtlich stauen.
1: Ja, aber man denkt sich jetzt so, what? Und so eine Demo wird mitten in den Ferien genehmigt?
2: Ja, die Behörden haben das sogar schon zweimal verboten, aber jetzt hat ein Gericht entschieden, dass die Leute da demonstrieren dürfen.
0: Bitte checkt mal, ob ihr da flexibel seid und vielleicht auf einen anderen Reisetag ausweichen könnt. Ansonsten bleiben nur die Ausweichstrecken.
2: Ja, wer an den Gardasee mag, der muss durch die Schweiz über Gotthard oder den San Bernardino Pass und nach Südtirol geht es über den Reschen Pass. Aber es wird ja auf alle Ausweichrouten sehr viele Probleme geben.
0: Das wird der Horror. Wir beobachten auf jeden Fall die Lage für euch aus der Luft mit dem Antenne Bayern und ADAC Verkehrsflieger und informieren euch immer aktuell.

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3: Neues zum 6-7-Trend. Gleich in den News bei Juliette um 7:30.
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8: Guten Morgen. Ein bisschen kalt heute Morgen noch. Jandelsbrunn, Niederbayern 5 Grad. Ermershausen, Unterfranken 6. Auch in Lindenberg im Allgäu messen wir im Moment 5 Grad. Heute Nachmittag bilden sich einzelne Schauer und Gewitter über Bayern, die aber nicht jeden treffen. 15 bis 21 Grad die Höchstwerte. Also noch relativ frisch. Die Woche über bleibt noch ein bisschen wechselhaft. Ab Freitag. Über Pfingsten kommt der Sommer mit bis zu 28 Grad.
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3: Juliette, auch bei uns in Bayern beginnt heute die Woche des Praktikums.
9: Ja, das hat man vergangenes Jahr schon mal gemacht und da war das ziemlich erfolgreich. Deshalb setzt die Bundesagentur diese Aktion auch fort. Schulabgänger, die noch nicht wissen, wo sie beruflich hinwollen und die da unsicher sind, die können mit Hilfe von Praktika in Unternehmen hineinschnuppern. Die Bundesagentur vermittelt und fördert Berufsorientierungspraktika zum Beispiel für bis zu 6 Wochen und übernimmt dann auch bei Bedarf die Fahrtkosten. Und die Unternehmen lernen dadurch gleich mal junge potenzielle Nachwuchskräfte kennen.
3: Ja, und Nachwuchskräfte braucht überall.
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9: Ideen gegen Behördenfrust gesucht. Die Bürger können jetzt selbst mitentscheiden, wie der Staat einfacher und moderner werden soll. Dazu läuft gerade ein bundesweiter Aufruf des Digitalministeriums. Bis Mitte Juni kann jeder Probleme zum Beispiel bei Steuern oder Sozialleistungen melden. Danach wird abgestimmt, was am dringendsten geändert werden soll und danach werden Lösungen gesucht. Die Regierung will die besten Vorschläge im nächsten Jahr direkt umsetzen. In Coburg in Unterfranken wird ein 9-jähriger Junge vermisst. Die Polizei hat noch am Abend mit vielen Streifen, Suchhunden und mit einem Hubschrauber nach Erik Öben gesucht. Erik wurde zuletzt um 19 Uhr an einem Kiosk gesehen. Er ist etwa 1,40 groß, hat dunkelbraune Haare und trägt eine schwarze Jacke, beige Hose und dunkle Schuhe. Auf antenne.de haben wir ein Foto von dem Jungen, falls ihn jemand gesehen hat. Es war mal wieder eine große Feier mitten in der Landeshauptstadt. Der FC Bayern hat auf dem Marienplatz seine 35. deutsche Meisterschaft gefeiert. Für Leon Goretzka war es nach 8 Jahren Rekordmeister das letzte Mal auf dem Rathausbalkon. Wann er einen neuen Verein hat, das ist noch nicht klar, sagt er.
10: Ich habe mir da keine Timeline gesetzt. Und ich glaube, ehrlich gesagt, dass ich einfach in der letzten Zeit noch zu sehr an der Aufgabe, vor allem auch in der Champions League beim FC Bayern war und mich darauf voll konzentrieren wollte und jetzt so langsam können wir uns dann auch auf neue Dinge einlassen.
9: Ja, und er habe eben auch das Privileg zu schauen, dass es auch 100% passt, sagt er, der Nationalspieler. Davor will Goretzka aber sicher nochmal einen Titel. Am Samstag steht das DFB-Pokalfinale gegen Stuttgart an. Und das trendet gerade online. Der Papst und 6-7. Bei einer öffentlichen Audienz war er an einer Gruppe von Schülerinnen und Schülern vorbeigegangen und die haben ihn mit 6-7 begrüßt. Also mit dieser Handbewegung, die aussieht, als ob man in jeder Hand einen Apfel hat und abwägt, welcher ist denn jetzt schwerer? Ja, muss man doch mal schildern.
3: Ja, gut, gut so, rübergebracht.
9: Und was macht der Papst? Wer macht's nach? Vermutlich ohne zu wissen, was das eigentlich ist. Aber ehrlich, das weiß ja eigentlich niemand so richtig. Das ist halt einfach nur Quatsch. Ja? Ja. Übrigens, wenn ihr 6-7 bei Google eingebt, dann wackelt der ganze Bildschirm. Mhm.
3: Also ich fahre jetzt gleich nach Rom. Ich schlage dem was vor. Hm? Eine Namensänderung in Papst Leo der 7.
8: So cool, oder?
3: Ja, super.
8: Sympathisch.
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11: Ja, guten Morgen und auf der Acht. Stuttgart Richtung München zwischen Zusmarshausen und Adelsried ist gerade ein LKW link blim, der blockiert da die rechte Spur. Und das gleiche nochmal auf der A9 Nürnberg Richtung München zwischen Hilpolstein und Greding auch ein Pannen-LKW und rechte Spur blockiert. Und dann habe ich nur 4 Kilometer Stau auf der A96 München Richtung Lindau. Zwischen Blumenau und Freiham Süd braucht sie aktuell eine halbe Stunde länger. Und geblitzt wird auf der B2 in Ellingen in Mittelfranken und in Ascher in Niederbayern auf der B20. Gute Fahrt.
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8: Außerdem einem Wahnsinns 80er Flashback.
3: Und wir starten mit was Aktuellem.

0: Antenne Bayern, 7.41 Uhr, die erlösende Nachricht. Der kleine 9-jährige Erik aus Ebersdorf bei Coburg in Oberfranken ist wieder da. Die Polizei hat ihn seit gestern Abend gesucht. Die Meldung kam vor wenigen Sekunden. Genaue Einzelheiten wissen wir noch nicht, aber es geht ihm soweit gut, obwohl er die ganze Nacht draußen war.
1: Gott sei Dank.
0: Ja, ansonsten hat er sich ausgefeiert für uns Deutsche. I'm on fire. Den 23. Platz von 25 beim ESC. Ja, Sarah Engels hat ihn eigentlich nicht verdient. 12 Punkte von der Jury, 0 Punkte vom Publikum.
1: 0 Punkte, da fragt man sich ja, Europa mögt hier uns nicht, was ist denn da los? Aber dann habe ich mir, 0 Punkte vom Publikum. Aber dann habe ich mir gedacht, nee, Moment mal, Österreich hat letztes Jahr ja auch gewonnen. Und dieses Jahr waren sie noch schlechter als
0: wir. Vorletzte sind sie geworden.
1: Ja, genau, Vorletzte gewonnen, also Mai.
2: Ja.
1: Ist es, wie es ist.
2: Es geht eigentlich.
0: Auf der einen Seite, es ist politisch, es hat schon lange nichts mehr mit der Qualität des Liedes zu tun. Ohne Windmaschine und Pyro wären die meisten Songs nicht die Hälfte.
1: Aber Bulgarien ist ja Gewinner geworden. Ja. Hatte das irgendjemand auf dem Zettel vorher? Also ich nicht.
0: Keiner.
2: Außer mein Sohn.
0: Ja. Ich habe mit ihm die ganze Zeit telefoniert. Der war zum ersten Mal beim ESC mehr oder weniger dabei. Der
1: also
0: hat das
1: vom
0: noch nie
1: Fernsehen.
0: Gesehen. Ja. Und dann haben wir immer gesagt, und was meinst du? Wie war der Beitrag? Und hin und her. Und der hat gleich gesagt, Papa, Bangaranga macht's.
1: Bangaranga.
0: Der hatte recht. Wirklich.
2: Ja, im Bauch gehabt.
0: Ja, wirklich. Und die Performance war nicht schlecht. Das Lied hat keiner vorher gehört. Ja? Keiner hat es irgendwo bei den Buchmachern groß auf dem Schirm gehabt. Aber die hat abgeliefert. Ja? Und darauf kommt es halt beim ESC an. Ja? Also die meisten Songs waren so, ein bisschen Klassik dabei, ein bisschen theatralisch. Aber das war's auch schon. Aber der Song bleibt sofort im Hirn. Es ist ein Wahnsinns-Ohrwurm. Hören wir mal kurz rein. Mehr ist dazu nicht zu sagen. Gewöhnt euch besser schnell mal dran. Das Teil wird uns auch die nächsten Monate verfolgen. 0800 994 1000. Sagt uns gern, was ihr von dem Song haltet. Bangaranga, Siegertitel beim Eurovision Song Contest 2026. Bulgarien gewinnt.

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1: Und vielleicht macht ihr diesen Monat noch den Schnapper eures Lebens. Ihr kauft auf dem Flohmarkt ein Bild, zum Beispiel für 6 Euro. Und dann stellt sich raus, dass es ein echter Renoir ist. Und 85.000 Euro wert. Oh mein Gott, wow. Das ist die erste Flohmarktgeschichte in den USA passiert. Und wir im Freistaat schreiben hoffentlich auch in ein paar Tagen am Pfingstmontag Geschichte.
2: Immer mehr machen mit. Weißenburg in Mittelfranken, Grafenau in Niederbayern, Luhe-Wildenau in der Oberpfalz. Und Janina hat sich heute früh bei uns gemeldet. Sie ist in Bad Neustadt in Unterfranken mit dabei.
3: Ich mache mit der ganzen Familie zusammen und hoffen da auf gute Geschäfte, auf schönes Wetter, dass und ganz viele zu uns kommen.
1: Ja, super. Und wir machen es ja ganz easy. Jeder kann mitmachen. Einfach Tischchen vor die Haustür stellen und los geht's.
3: Jawohl, so machen wir das auch.
1: Janina, jetzt muss ich dir was gestehen. Weißt du, was mein Problem ist? Wenn ich auf dem Flohmarkt bin, ja, und verkaufe, dann komme ich danach mit noch mehr Sachen nach Hause. Weil ich habe dann irgendwie, keine Ahnung, 50 Euro, renne dann los und kaufe noch mehr. Mein Spatzel sagt, spinnst du?
3: Ja, geht uns leider auch jedes Mal so.
4: Ich kann das aber auch verstehen. Ich war letztes Mal am Flohmarkt und bevor der Flohmarkt losgegangen ist, habe ich mir ein Stativ gekauft für 5 Euro. Also,
1: das ist aber praktisch.
4: Das ist super.
2: Ihr seid keine Verkäufer, ihr seid Umlagerungsexperten,
4: ja, genau,
2: oder?
4: Einkauf,
2: Hauptsache, ihr habt Spaß.
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9: Habe ich da gerade Eis gehört?
10: Ja, ja.
9: Was? Oh, so der Bayern 8 Uhr. Ja, warum nicht mal Eis zum Frühstück? So, überall ganz schön bei uns heute Morgen, oder?
11: Ja, im Großteil Bayerns. Am Nachmittag bilden sich dann einzelne Schauer und Gewitter, aber nur regional. 15 bis 21 Grad heute. Ähnliche Temperaturen wie gestern. Die Woche wird jetzt noch ein bisschen wechselhaft. Da wird doch immer mal wieder etwas regnen hier und da. Ab Freitag über Pfingsten wird es sich ganz anders anfühlen. Da kommt der Sommer. Es wird richtig warm, bis zu 28 Grad.
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9: Juliette, also die Geschichte, die ging ja wirklich überall durch die Presse. Mhm.
13: Ja, ein ehemaliger Mitarbeiter der Stadt Kempten, der zusammen mit seiner Frau fast 2 Millionen Euro aus Parkautomaten geklaut hat. Die beiden sind ja mittlerweile verurteilt worden zu jeweils 5,5 Jahren. Aber damit ist das Ganze noch nicht ausgestanden, denn die große Frage ist natürlich, wie war denn das überhaupt möglich? Mhm. Ein externer Berater, den die Stadt engagiert hat, hatte vorab schon von Sicherheitslücken bei der Verwaltung von Schlüsseln gesprochen. Und heute legt er seinen Abschlussbericht vor. Sind wir gespannt, was da noch so alles ans Licht kommt.
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13: Wenn es darum geht, Kinder und Jugendliche vor sexuellem Missbrauch zu schützen, dann ist Deutschland ganz vorne mit dabei. Im internationalen Vergleich liegt Deutschland hinter Australien und Großbritannien auf einem sehr guten 3. Platz. Experten haben dazu zum Beispiel Gesetze und Programme in 60 Ländern verglichen. Sehr gut schneidet Deutschland in der Kategorie Heilung ab. Da geht es zum Beispiel darum, wie schnell Betroffene Zugang zu kostenloser Unterstützung haben. Die Finanzminister der führenden westlichen Industriestaaten G7 beraten seit einer halben Stunde in Paris über die wirtschaftlichen Auswirkungen des Irankriegs und der Blockade der Straße von Hormuz. Aus Deutschland sitzt Bundesfinanzminister Lars Klingbeil mit am Tisch. Bis morgen geht es da auch zum Beispiel um Ungleichgewichte im Welthandel und um die Versorgung mit kritischen Rohstoffen. Das ist gerade das große Diskussionsthema in Fußball-Deutschland. Fährt Manuel Neuer nun mit zur WM als Nummer 1 im Tor oder nicht? Verletzt ist er ja gerade auch noch an der Wade. FC Bayern-Ehrenpräsident Uli Hoeneß wundert sich zwar, dass das nicht schon früher geklärt wurde, aber er fände es gut, wenn Neuer fährt.
14: Obwohl mir der Baumann sehr leid tut, dass das halt kommen muss so spät. Ich finde diesen Mann sehr sympathisch. Toller Mann, Hoffenheim, große Saison gespielt. Und ich hoffe nur, dass das jetzt nicht zu viel Unruhe gibt, um die Vorbereitungen zu stören.
13: Hoffenheims Oliver Baumann hatte am Wochenende eigentlich gesagt, dass er die klare Info von Bundestrainer Nagelsmann hat, dass er als Nummer 1 in die USA fährt. Also große Verwirrung. Am Donnerstag wird Nagelsmann seinen Kader offiziell bekannt geben. Und das trendet gerade online. Kit, das berühmte sprechende Auto aus der kultigen Fernsehserie Knight Rider. Extra für dich, Basti. Das ist ein schwarzer Flitzer, der sprechen kann und der zusammen mit David Hasselhoff Verbrechen gelöst hat.
15: Sehr gut, danke dir für die Erklärung.
13: Gell? Ja. Seit Jahren steht Kit eigentlich brav in einem amerikanischen Museum, aber jetzt ist in dem Museum plötzlich ein Strafzettel ins Haus geflattert. Kit ist geblitzt worden. Gab es da vielleicht eine geheime Reunion zwischen Hasselhoff und seinem Auto und beide sind einfach mal durch die Nacht gedüst oder was ist da los? Ja. Wahrscheinlich ist allerdings eine andere Lösung. Da hat sich jemand im Museumsshop ein Kit-Kennzeichen gekauft und es einfach mal an sein Auto dran geschraubt.
9: Ich bin ja schon froh, dass du nicht gefragt hast, wer ist David Hasselhoff?
15: Ja. Das wollte ich jetzt nicht machen.
5: Das ist ja dann der absolute Unwissende.
11: Gott, musst du noch viel lernen. Ne?
9: Ja, genau. Baywatch und so. Ja.
5: Kann er hier sagen, wer iShow Speed ist zum Beispiel. Ja.
9: Unser Azubi Basti lebt im Hier und Jetzt. Und ja, das ist gut so, das Neueste aus dem Antennebahn-Verkehrszentrum.
5: Ja, guten Morgen. Und zwar auf der A3 Frankfurt Richtung Würzburg. Zwischen Weibersbrunn und Rohrbrunn steht ein kaputtes Auto auf der rechten Spur. Und auf der A96 München Richtung Lindau. Zwischen Blumenau und München-Freiham Süd haben wir 4 Kilometer Stau. Da dauert es aktuell 38 Minuten länger. Antennebahn-Echtzeitmessung. Und was von der A99 Ostumfahrung München zwischen dem Kreuz München-Ost und Kirchheim ist auf der linken Spur Unfall passiert. Passt auf. Und geblitzt wird in der Adelsgasse in Heroldsbrach in Mittelfranken und in der Bahnhofstraße in Vorburg an der Donau. Gute Fahrt.
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9: Gleich mal ein kitmäßiger Energieschub für die neue Woche, ein Millennium-Hit.
11: Und dazu ein 90er Boyband-Flashback.
9: Da hat David Hasselhoff nicht mitgesungen.
5: Und wir starten aktuell.
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Wochenstart. Antenne Bayern, 8.11 Uhr und wieder steht der Freistaat an der Spitze. Wir haben die zwei besten Unis in Deutschland. Die Hochschulen Bayreuth in Oberfranken und Regensburg in der schönen Oberpfalz. Ihr Studenten habt sie selbst am besten bewertet. Ihr findet die Ausstattung modern, die Dozenten sind kompetent und der Campus ist cool. Ich schaue gerade, die Mensa wurde nicht abgefragt. Scheint alles essbar zu sein.

0: habt ihr die Vignette für Österreich schon gekauft? Ja? Ich sage nur, Pfingstferien stehen an. Antenne Bayern 8:19 Uhr. Schönen guten Morgen.
1: Guten Morgen.
0: Buongiorno. Pasta. Pizza. Grazie und ciao. Ja, so viel Italienisch kriegen wir alle noch hin. Vor den Ferien pimpt man noch mal eure Sprachkenntnisse mit Show-Nachhilfelehrerin Francesca. Die hat uns heute früh schon erzählt, wie wir einem Urlaubsflirt sagen, dass wir ihn gut finden. Auf jeden Fall nicht mit Tiamo.
2: Nee, also Tiamo ist schon next level. Also wenn man sagt, ich liebe dich.
1: Da würde ich sofort, wenn ein Italiener zu mir sagt Tiamo, dann bin ich aber ganz schnell weg, du. Also. Ja. Langsam heißt doch, was heißt das? Piano?
2: Piano, genau. Aber wenn man einen schönen Mann zum Beispiel sieht oder wenn man eine schöne Frau sieht, dann kann man ein softer Kompliment machen. Ah, sei molto bella. Das heißt, du bist sehr schön.
1: Und wenn ich das vergesse, die Hälfte vergesse und nur sage bello, versteht er auch, dass er ein schöner Mann ist oder denkt er, ist ein Hund?
2: Nein, Bello hat eigentlich gar nichts zu tun mit dem Hund.
1: Ach so.
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0: Sofort gute Vibes.

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1: Holt bitte nochmal alle tief Luft, ihr werdet sie brauchen. Eine der lustigsten Challenges der letzten Zeit gleich in den Antenne Bayern News um 8:30.
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1: Das Wetter, das bereitet auch mehr als Freude, gerade Antenne Bayern 8:30.
7: Guten Morgen. Großteil Bayerns scheint heute Morgen die Sonne. Die Woche wird jetzt allerdings noch so ein bisschen wechselhaft. Heute Nachmittag zum Beispiel ploppen einzelne Schauer und Gewitter auf, die aber nicht jeden treffen. 15 bis 21 Grad heute und ab Freitag geht's dann los, das Pfingstwochenende. Da kriegen wir die erste Sommerphase des Jahres bis zu 28 Grad. Heiliges Blechle, ich freue mich. Oh. Wobei heißes Blechle wird es dann
1: eigentlich. Heißes Blechle.
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1: So, Bundesliga ist durch, FC Bayern ist Meister und die Meisterschale bleibt in der Landeshauptstadt. Juliette Marischka.
9: Ja, die Frage ist nur, wo bleibt sie in der Landeshauptstadt? Fast hätte die Meisterfeier gestern ohne das gute Stück stattfinden müssen, denn Trainer Vincent Kompany hat sie zu Hause vergessen.
10: In die Küche oder so, glaube ich. Ich habe überhaupt nicht gedacht, dass es bei mir zu Hause war. Dann habe ich mir erinnert, natürlich einer hat mich das mitgegeben und hat gesagt, Winnie, du bringst es morgen zurück und habe ich total vergessen.
9: Ja, so eine Meisterschale hat man halt einfach auch mal so in der Küche.
1: Ja, ja,
9: also
1: genau.
9: Wenn nicht Kompany-Frau noch schnell ins Auto gesprungen wäre und die Schale in Windeseile ins Rathaus gebracht hätte, dann hätte diese Meisterfeier dort wohl ohne Schale stattfinden müssen oder nur mit so einem Pappteil. Stell dir das mal vor.
1: Ja, also, ja, wie du schon gesagt hast, andere haben da so eine Tupper-Schüssel stehen, er hat die Meisterschale. Ne? Toll, super.
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9: Die Bundesregierung will den Zivilschutz mit einem Milliardenprogramm stärken. Nach Informationen der Bild-Zeitung sind dafür in den nächsten 3 Jahren 10 Milliarden Euro eingeplant. Damit sollen zum Beispiel mehr Fahrzeuge für das THW angeschafft werden. Außerdem sollen alle Bunker und Tunnel erfasst werden, in denen man sich in Sicherheit bringen könnte. Und die sollen dann in die Warn-App Mina eingebunden werden. US-Präsident Donald Trump hat dem Iran erneut mit der kompletten Zerstörung gedroht. Die diplomatischen Bemühungen sind aktuell ja festgefahren. Trump schrieb jetzt auf Truth Social, für den Iran tickt die Uhr und die sollten sich besser schnell bewegen, sonst wird von ihnen nichts mehr übrig bleiben. Seit Anfang April gilt in dem Krieg eine ziemlich wackelige Waffenruhe. Die Tierschutzorganisation PETA fordert nach dem Tigerausbruch in Steuditz bei Leipzig strengere Gesetze für die Haltung von gefährlichen Wildtieren. Gestern war dort ja ein Tiger aus einer privaten Anlage entkommen und hat einen Mann schwer verletzt. Die Polizei musste das Tier schließlich erschießen. Laut PETA ist es einfach zu unsicher, solche Tiere privat zu halten. Und das trendet gerade online. Eine wirklich sehr lustige Challenge auf TikTok. Erst kräftig ausatmen, da muss wirklich alle Luft raus. Mhm. Und dann schreien. Das klingt auch so richtig gefährlich.
1: Sag, warte. Ja, war am Wochenende beim ESC ganz viele Songs, die so ähnlich schräg klangen. Also, kann ich euch sagen, Wahnsinn. Die perfekte Challenge für die Bundesregierung, da ist die Luft ja auch langsam raus. Das Antenne Bayern Verkehrszentrum, wir wollen, dass ihr mal gut ankommt. Basti. Ja,
11: guten Morgen, auf der A3 Passau Richtung Nürnberg, zwischen Eicher vom Wald und Garham-Vilshofen, müsst ihr aufpassen, da liegt ein Holzbrickel auf der linken Spur, also ein Holzteil. Und am Nürnberger Ring staut es sich zwischen der Wallensteinstraße und der Fürther Straße, braucht es aktuell 36 Minuten länger.
12: Basti, grüß dich, ich bin's Namen.
11: Ja, servus André, was gibt's bei dir?
12: Ich wollte nur sagen, dass die Ausfahrt und die Auffahrt Eicher vom Wald gesperrt ist für 3 Wochen wegen Kehrarbeiten, Baumaßnahmen.
11: Alles klar, merci dir. Und geblitzt wird am Berliner Ring in Bamberg und in Rhein auf der B16. Gute Fahrt.
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1: So, gleich mal mit vollem Druck auf der Lunge ein Millennium Hit.
13: Und sein 90er Flashback.
1: Google Dolls, schon lang nicht mehr gehört. Und natürlich aktuelle Hits.
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1: Also da haben wir Baseballschläger, Vorschlaghammer auch sehr beliebt. Dann haben wir auch kleine Hammer und Brecheisen.
0: Alles kleine sympathische Helferlein, damit wir unserem Ärger Luft machen können. In Stiefenhofen im Allgäu macht heute ein neuer Wutraum auf. Da kann man alles zerdeppern. Ich finde es super. Dann lassen hoffentlich ein paar weniger ihre Wut ungefiltert bei Social Media raus.

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10: Das Antenne Bayern-Wetter. Montag mit Sonnenschein, das geht erstmal klar. Im Laufe des Mittags, da kann es einzelne Wolken und später eventuell auch mal einen kurzen Schauer geben. 15 bis 21 Grad gehen sich ganz gut aus. Holzgünz im Allgäu 10 Grad, Greinet Niederbayern 9 und Münchberg in Oberfranken 10 Grad. Morgen Richtung Osten letzte Schauer, dann immer sonniger.
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10: 9 Uhr ist es. Hier ist Juliette Marischka aus dem Antenne Bayern Nachrichtenteam. Guten Morgen.
11: Guten Morgen. Auch in Bayern beginnt heute die Woche des Praktikums. Der Auftakt im vergangenen Jahr war ziemlich erfolgreich und deshalb setzt die Bundesagentur diese Aktion fort. Schulabgänger, die noch nicht wissen, wo sie beruflich hinwollen und die da unsicher sind, können mit Hilfe von Praktika in Unternehmen hineinschnuppern. Die Bundesagentur vermittelt und fördert Berufsorientierungspraktika zum Beispiel für bis zu 6 Wochen und übernimmt bei Bedarf auch die Fahrtkosten. Und die Unternehmen lernen dadurch gleich auch mal junge potenzielle Nachwuchskräfte kennen.
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11: Ideen gegen Behördenfrust gesucht. Die Bürger können jetzt selbst mitentscheiden, wie der Staat einfacher und moderner werden soll. Dazu hat das Digitalministerium einen bundesweiten Aufruf gestartet. Bis Mitte Juni kann jeder Probleme zum Beispiel bei Steuern oder Sozialleistungen melden und auch gleich einen Lösungsvorschlag dazu mitliefern, wenn er will. Danach wird abgestimmt, was am dringendsten geändert werden soll und dann wird nach Lösungen gesucht. Die Regierung will die besten Vorschläge im nächsten Jahr direkt umsetzen. Happy End in Coburg. Die Polizei hat heute früh einen vermissten 9-Jährigen wieder gefunden, der seit gestern Abend vermisst wurde. Jetzt ist der Junge wohlbehalten wieder zu Hause. Bayern-Reporterin Birgit Behringer in Oberfranken.
12: Ja, der Junge war gestern Abend von einem Spielplatz im Coburger Hofgarten weggelaufen und war dann erstmal stundenlang verschwunden. Die Polizei hat sofort eine große Suche organisiert mit sämtlichen Streifenteams hier in Coburg sowie auch mit einer Hundestaffel und dem Hubschrauber. Zum Glück war das erfolgreich. Der Junge ist bis jetzt in den frühen Morgenstunden gefunden worden.
11: Der Satellit Smile soll morgen ins All starten. Er ist ein europäisch-chinesisches Gemeinschaftsprojekt, unter anderem mit der Europäischen Weltraumagentur ESA. Smile soll dabei helfen, Sonnenstürme besser vorherzusagen. Denn die zaubern nicht nur schöne Polarlichter an den Himmel, sondern können auch Stromnetze, Satelliten und GPS stören. Smile wird sie filmen und das Erdmagnetfeld untersuchen, um mehr über die Sonnenteilchen zu erfahren. Und das trendet gerade online. Der Wal Timmy. Das hört nicht auf, auch jetzt nicht, wo der Wal schon tot vor der dänischen Küste liegt. Denn jetzt ist der Kadaver offenbar ein beliebtes Fotomotiv. So beliebt, dass sich einige sogar auf den toten Wal draufgestellt haben, um ein Selfie zu machen. Das hätte allerdings auch ziemlich schmutzig ausgehen können, denn in so einem toten Körper sammeln sich alle möglichen Verwesungsgase. Und wenn die nicht raus können, dann kann es auch schon mal vorkommen, dass so ein Wal explodiert. Und damit möchtest du nicht daneben oder gar draufstehen. Mhm.
13: Man könnte den Wal auch einfach mal in Ruhe lassen.
14: Vorschlag. Ja, bin ich bei dir.
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14: Guten Morgen. Guten Morgen, Evi. Auf der A3 Würzburg Richtung Frankfurt. Zwischen Markt Heidenfeld und Rohrbrunn steht ein Pannen-LKW auf der rechten Spur. Und dann noch zwei Meldungen von der A93 Regensburg Richtung Weiden. Da liegen nämlich zwei Metallteile. Und zwar einmal zwischen Regensburg Nord und Regenstauf auf der linken Spur und auf Höhe Wernberg-Köblitz auf der rechten Spur. Also passt da bitte auf.
15: Morgen.
14: Servus, Matze. Was gibt's bei dir?
15: Auf der B85 zwischen Pegnitz und Sulzbach auf Höhe der Abzweigung Möhnlers steht ein schöner Blitzer im Unterholz. Immer schön lächeln.
14: Immer schön lächeln, auch nicht schlecht.
13: Unterholz.
14: Ja. Und ich habe nochmal einen Blitzer auf der B25 in Schopfloch in Mittelfranken. Gute Fahrt.
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13: Hallo, Millennium heißt mit Beyoncé.
14: Wow.
13: Schön. Du mit Ventilator im Gesicht, wenn die Haare fliegen. 80er Flashback mit Kenny Loggins.
14: Und da mit Fliegerbrille.
13: Da bin ich mit Pilotenjacke. Und her mit dem Blümchen vom Ei.
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0: aktueller Hit von Taylor Swift, Oh Polite. Antenne Bayern am Auf die Arbeit radeln Tag. Andi aus Bamberg in Oberfranken. Du hast ein Fahrradgeschäft, fährst auch brav mit dem Bike zur Arbeit, oder?
1: Ja, selbstverständlich. 365 Tage im Jahr, wie auch sonst.
0: Okay, starke Motivationskick zum Weitergeben.
1: Ich finde es total super. Sonne scheint, blauer Himmel, total klare Luft. Das pustet eben halt wirklich den Kopf frei und man kommt eben total frisch und erholt auf der Arbeit.
0: Ja, das stimmt. Und deine Everyday-Strecke, wie ist die?
1: Das sind jeden Tag ziemlich genau 5 Kilometer hin und 5 Kilometer zurück. Also so die perfekte Strecke, um morgens wach zu werden und am Abend so den Arbeitsalltag aus dem Kopf zu bekommen.
0: Ja, lässig. Dann erstmal schönen Arbeitsalltag und liebe Grüße nach Franken.
1: Danke gleichfalls.
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5: 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Markus Lukas.
6: Servus, und wir haben einen Unfall auf der A7 Ulm Richtung Füssenreute zwischen Dettingen an der Iller und Bergheim. Hier im Moment 3 Kilometer Stau. 32 Minuten braucht ihr länger, sagt unsere Antenne Bayern Echtzeitmessung. A93 Weidenhof in beiden Richtungen zwischen Neustadt an der Waldnaab und Windisch-Eschenbach. Hier haben wir Fahrzeugteile, die auf beiden Fahrbahnen liegen. Dadurch 2 Kilometer Stau in beide Richtungen und euer Zeitverlust ca. 20 Minuten. Dann schauen wir noch auf die A99 Autobahnring München, und zwar zwischen Lochhausen und dem Dreieckfeld Moching. 9 Kilometer zäh, 11 Minuten kommen obendrauf. Die neuesten Blitzer bayernweit, nur bei uns.
7: Hi, da ist die Jessica. Ich wollte einen Blitzer melden, und zwar in Dornhausen, Ausfahrt Richtung Gunzenhausen.
6: Danke, Jessica. Außerdem wird geblitzt in Coburg in der Adami-Straße und in der Oberpfalz auf der B22 bei Irchenried. 80 sind hier erlaubt. Und wenn ihr noch was gesehen habt, Staus oder Blitzer, dann sagt uns gerne kostenlos Bescheid. Einfach anrufen 0800 994 9000.
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Millennium Hit von Avril Lavigne, I'm with you. 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Heute viel Talk auf ESC, Wahl, Löwenprank auf der Bayernmeisterfeier. Könnt ihr alles gerne bei mir ablassen. 0800 994 1000. Bayerns beste Musik gleich. Mit dem nächsten 90er Flashback von den Cornells nach Gun, Gun, Gun. David Guetta ist Pizza-Nerd. Teddy Swims liebt Tattoos und ausgeflippte Mode. Und Tones and I würde am liebsten mit 10 Hunden gleichzeitig Gassi gehen. Perfekte Kombi. Für euch hier auf Antenne Bayern.

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13: Das Antenne Bayern-Wetter. Echt schön bei 12 Grad in Leipheim in Schwaben, Regenstau in der Oberpfalz bei 13 und 13 Grad auch in Trappstadt in Unterfranken. Von Westen kommen im Laufe des Tages ein paar Wolken und später eventuell auch mal ein kurzer Schauer rein, vielleicht auch sogar so ein Mini-Gewitter. 15 bis 22 Grad werden es. Morgen in der Osthälfte noch nass, danach immer sonniger und ein bisschen milder als heute.
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13: Um 10 Uhr mit Jutta Ribrock aus dem Antenne Bayern Nachrichtenteam. Guten Morgen.
14: Guten Morgen. Diese Geschichte ging ja überall durch die Presse. Ein ehemaliger Mitarbeiter der Stadt Kempten, der zusammen mit seiner Frau fast 2 Millionen Euro aus Parkautomaten geklaut hat. Die große Frage bleibt, wie war das überhaupt möglich? Ein externer Berater, den die Stadt engagiert hat, hatte vorab schon von Sicherheitslücken bei der Verwaltung der Schlüssel gesprochen. In einer halben Stunde legt er seinen Abschlussbericht vor. Und es hat wohl auch schon dienstrechtliche Konsequenzen im Rathaus gegeben, sagt Kemptens Oberbürgermeister Schoch. Sind wir also gespannt, was da gleich noch so alles ans Licht kommt.
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14: Im Wohnungsbau gibt es immer mehr Anzeichen für Besserung. Die Zahl der Baugenehmigungen ist im ersten Quartal kräftig gestiegen. Mehr als 63.000 Wohnungen wurden genehmigt, so das Statistische Bundesamt. Das waren fast 15% mehr als im ersten Quartal des vergangenen Jahres. In Österreich ist ein Ehepaar auf einer Weide von einer Kuhherde angegriffen worden. Die 67-jährige Frau starb. Ihr 65 Jahre alter Ehemann wurde schwer verletzt. Die beiden waren zum Wandern in der Region Lienz in Tirol. Warum die Kühe aggressiv wurden, ist noch nicht geklärt, so die Polizei. Wanderer werden immer wieder gewarnt, von Kühen mindestens 20 Meter Abstand zu halten und Hunde anzuleinen. Wasserdiebstahl, versuchte Bestechung. Das sind Vorwürfe gegen einen Landwirt in Gankhofen. Er soll 51.000 Liter Wasser gestohlen haben. Bayern-Reporterin Tanja Hucker in Niederbayern.
10: Der Mann soll einen öffentlichen Hydranten angezapft haben. Das Wasser hat er dann in mehrere Behälter abgefüllt. Das Ganze reicht für mehr als 300 Wannenbäder. Hier bei der Gemeinde ist man erst von einem Wasserrohrbruch ausgegangen. Doch auf der Suche danach sind zwei Rathausmitarbeiter dann bei dem Landwirt gelandet. Der wollte die beiden dann auch noch bestechen. Jetzt gibt es ein Ermittlungsverfahren gegen ihn wegen Diebstahls und versuchter Bestechung.
14: Und das trendet gerade online. Der Papst und 6ix7ine. Bei einer öffentlichen Audienz war er an einer Gruppe von Schülerinnen und Schülern vorbeigegangen und die haben ihn mit 6ix7ine begrüßt. Also mit dieser Handbewegung, die aussieht, als ob man in jeder Hand einen Apfel hat und abwägt, welcher denn jetzt schwerer ist.
15: Hast du schön erklärt.
14: Und was macht der Papst? Er hat es nachgemacht, vermutlich ohne zu wissen, was das eigentlich ist. Und das weiß ja eigentlich sowieso niemand. Ein lustiger Quatsch. Übrigens, wenn man die 6ix7ine bei Google eingibt, dann wackelt der Bildschirm.
15: Also der Papst ist schon cool, finde ich, oder?
16: Voll.
15: Erst diese coolen weißen Sneaker, jetzt 6ix7ine und als nächstes tanzt er Bangaranga! Sehr sympathisch, das Antenne Bayern Verkehrszentrum. Wir wollen, dass ihr gut ankommt. Markus Lukas.
17: Servus, und wir haben einen Unfall auf der A7 Ulm Richtung Füssenreute zwischen Altenstadt an der Iller und Bergheim. Hier 5 Kilometer Stau sind es aktuell. Unsere Antenne Bayern Echtzeitmessung sagt, dass ihr 22 Minuten mehr einplanen müsst. Und dann haben wir einen Pannen-LKW auf der A9 Nürnberg Richtung München zwischen Hippolstein und Greding. Der ist hier auf der rechten Spur liegen geblieben. Die ist jetzt auch gesperrt. Ihr kommt nur stockend dran vorbei, habt aber kaum einen nennenswerten Zeitverlust. Die neuesten Blitzer bayernweit. Nur bei uns in Mittelfranken wird geblitzt. Auf der B25 bei Schopfloch im 70er Bereich, außerdem in Rohrenfels in der Augsburger Straße. Und der nächste Blitzer kommt vom Dietmar.
18: Auf der B85 in Fahrtrichtung Amberg bei Möndlers, 70 ist erlaubt.
17: Dankeschön fürs Melden. Und wenn ihr noch was gesehen habt, Staus oder Blitzer, dann immer her damit. Kostenlos 0800 994 9000.
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15: Hallo, Blue mit All Rise sind dabei. 90er Feeling kriegt ihr mit den Spin Doctors. So lässig. Und los geht's mit Leonie.

0: Meisterfeierwahl. Was ihr wollt, einfach abgeben bei uns, kostenlos über die 0800 994 1000, geht natürlich auch per WhatsApp-Sprachnachricht. Uwe aus Niederbern in Unterfranken, so hat er gemacht.
1: Zum Thema Meisterschale, also ich vermute, dass der Vincent für seine Frau eine Obstschale mitbringen wollte und die dann in die Küche aufstellen wollte. Und dann hat er gemerkt, bei der Meisterfeier hat er doch ein schlechtes Gewissen bekommen und ist dann doch nochmal nach Hause und hat die Schale geholt, beziehungsweise seine Frau.
0: Uwe, liebe Grüße nach Unterfranken und schönen Montag. Bayerns beste Musik, gleich mit Katzei, Gabriella. Nach dem nächsten Flashback für euch und der kommt natürlich mal wieder aus dem Kultjahrzehnt, die 80er.

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3: Servus, und wir haben den nächsten Pannen-LKW. Der ist liegen geblieben auf der A3 Würzburg Richtung Frankfurt zwischen Markt Heidenfeld und Rohrbrunn. Die rechte Spur ist gesperrt. Der Abschlepper ist schon unterwegs und ihr kommt hier im Moment staufrei durch. Dann gehen wir rüber auf die A7 Würzburg Richtung Ulm zwischen Dinkelsbühl, Fichtenau und Ellwangen. Mal wieder 5 Kilometer Stau in der Baustelle. 21 Minuten braucht ihr länger, sagt unsere Antenne Bayern Echtzeitmessung. Und Vorsicht, mehrere Holzbretter auf der A96 München Richtung Lindau zwischen Mindelheim und Stetten. Die neuesten Blitzer bayernweit nur bei uns. In Unterfranken wird geblitzt auf der B469 bei Wörth am Main. Hier ist Tempo 120. Außerdem in Fürstenfeldbruck in der Augsburger Straße. Und Michael, du hast auch noch was entdeckt.
4: Wir stellen gerade den Anhänger auf der B10 Neu-Ulm reinwärts von Nersingen ab.
3: Dankeschön fürs Melden. Und wenn ihr noch was gesehen habt, Staus oder Blitzer, dann sagt uns gerne kostenlos Bescheid. Ruft uns einfach an 0800 994 9000.
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0: Der Hit hat 25-jähriges Jubiläum, Daylight in Your Eyes. Die No Angels auf Antenne Bayern. 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
5: Antenne Bayern Wetter. Ganz okay. In den meisten Regionen scheint die Sonne. Von Westen tut sich aber was. Da zieht es langsam zu. Ab dem Nachmittag auch kurze Schauer oder auch mal so ein kleines, putziges Gewitterchen. Kirchenlammitz in Oberfranken 14 Grad. Postmünster, Niederbayern 15 und 13 Grad haben wir in Ofterschwang im Allgäu. Morgen in der Osthälfte noch ein paar letzte Schauer. Ansonsten wird es dann immer sonniger und ein bisschen milder als heute.
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5: 11 Uhr, hier ist Jutta Ribrock aus dem Antenne Bayern Nachrichtenteam. Hallo.
6: Hallo, die Rufe nach einer Verlängerung des Tankrabatts werden lauter, vor allem aus Bayern. Die 17 Cent Steuersenkung würde normal ja Ende Juni auslaufen. Jetzt sagt Ministerpräsident Söder, er könne sich vorstellen, dass wir darüber diskutieren müssen, ihn zu verlängern. Dies hänge von der Preissituation ab.
5: Aber eigentlich ist es ja nach 2 Monaten Schluss mit dem Rabatt.
6: Tja, die Politik ist wohl davon ausgegangen, dass sich die Preise bis dahin wieder beruhigen. Danach sieht es aber nicht aus. Sprit würde dann zu den Sommerferien wieder teurer sein. Und dann stehen auch noch mehrere Landtagswahlen an. Das ist ein Risiko für die Regierung.
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6: Der Katholikentag in Würzburg war der größte der letzten Jahre. Fast 75.000 Besucher sind gekommen. Bayern-Reporterin Birgit Behringer in Unterfranken.
7: Das Motto, hab Mut, steh auf, hat offenbar den Nerv getroffen. So die Präsidentin des Zentralkomitees der deutschen Katholiken. Redner und Besucher haben sich klar zur Demokratie und gegen Hass und Hetze positioniert. Dankbar sind die Organisatoren auch für die Gastfreundschaft der Würzburger, die vor allem die Helfer kostenlos bei sich untergebracht haben.
6: Die Einkünfte der Bundestagsabgeordneten sollen in diesem Jahr offenbar nicht steigen. Daran seien Union und SPD sich einig, sagte der parlamentarische Geschäftsführer der Unionsfraktion Wilger. Auch Politiker müssten einen Beitrag leisten. Auch Linke, Grüne und AfD sind für eine Aussetzung der Erhöhung. Normalerweise hätte es im Juli eine Erhöhung der Diäten gegeben. Das hängt mit der allgemeinen Lohnentwicklung zusammen. Ob Veggie-Burger, Tofu-Wurst oder Seitan-Mortadella, nach dem Boom von veganen und vegetarischen Lebensmitteln ist die Produktion erstmals leicht gesunken. Knapp 125.000 Tonnen Fleischersatzprodukte wurden im vergangenen Jahr hergestellt, so das Statistische Bundesamt. 1,2% weniger als im Jahr davor. Allerdings hatte sich zuvor innerhalb von 6 Jahren die Produktion mehr als verdoppelt. Und das trendet gerade online. Regelmäßig wird ja nach dem sogenannten Jugendwort des Jahres gesucht. Also wie drückt sich die Generation Z, die Gen Z, denn so aus? Jetzt sucht der Influencer Levi das Boomer-Wort des Jahres. Boomer, das sind die bisschen Älteren der über 60. Und die entlarvt sich manchmal durch ein paar Ausdrücke, die heute niemand mehr verwendet. Vorschläge sind willkommen. Zur Auswahl stehen bereits Mumpitz, Rotzlöffel, Göttergatte oder Rambazamba.
5: Ganz klar Rambazamba. 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Markus Lukas.
8: Servus und erstmal gibt es eine Info vom Ralf.
9: A3 von Nürnberg Richtung Regensburg. Auf Höhe vom Parkplatz Ludergraben ist auf der rechten Seite ein Fahrzeug stehen geblieben in der Baustelle. Polizei ist vor Ort, aber es bildet sich schon Stau.
8: Danke dir fürs Melden. Ja, 1 Kilometer Stau haben wir hier im Moment. Dann gehen wir rüber auf die A7 Würzburg Richtung Ulm. Zwischen Dinkelsbühl-Fichtenau und Ellwangen. Hier staut es sich in der Baustelle 7 Kilometer. 25 Minuten ist euer Zeitverlust laut unserer Antenne bei einer Echtzeitmessung. Und Vorsicht, mehrere Holzbretter liegen auf der A8 Salzburg Richtung München. Zwischen Bad Aibling und dem Irschenberg. Passt hier bitte auf. Die neuesten Blitzer bayernweit nur bei uns. Auf der A95 wird geblitzt bei Eschenlohe im 80er-Bereich. Außerdem in Laufen am Abtsee und auf der B22 in Oberfranken bei Speichersdorf 70 dürft ihr hier fahren. Und wenn ihr noch was gesehen habt, Staus oder Blitzer, dann sagt uns gerne kostenlos Bescheid. Einfach anrufen 0800 994 9000.
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5: Und wir sind ready für Sommer mit Dante Thomas, Miss California. She's Miss California. Sonnenbrille auf mit Bryan Adams. Und los geht's mit Nico Santos.

frischer Sound von Ray Dalton, Blood Running, auf Antenne Bayern. Daumen hoch für die Pfingstferien. Spätestens ab dem Wochenende dreht das Wetter auf Sommerkurs. Draußen sitzen, Feuerschale, whatever, mit Hits wie die von Mr. Big und ihrem Anti-Metal-Experiment. Es war wirklich nur ein Spaß, den sich die Jungs gemacht haben, als Gegensatz zum Metal-Sound, den sie normalerweise gespielt haben. Einfach mal aus Jux und Dollerei eine Ballade. Und genau die wurde zu ihrem größten Hit. Zack, bam, To Be With You.

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1: Ja, Achtung, auf der A70 Schweinfurt-Werneck, Bamberg, zwischen Haßfurt und Viere-Thrunstadt, euch kommt hier ein Geisterfahrer entgegen. Bitte fahrt hier besonders vorsichtig und überholt nicht. Auf der A70 Schweinfurt-Werneck, Bamberg, zwischen Haßfurt und Viere-Thrunstadt, ein Geisterfahrer. Wir sagen euch natürlich sofort, wenn die Gefahr vorbei ist.

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9: 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Markus Lukas.
10: Ja, und Achtung, wir haben immer noch den Geisterfahrer auf der A70 Schweinfurt-Werneck-Bamberg zwischen Haßfurt und Viretrunstadt in beiden Richtungen. Passt ihr bitte besonders auf. Ihr kommt euch ein Geisterfahrer entgegen. Dann gehen wir auf die A7 Würzburg Richtung Ulm zwischen Dinkelsbühl, Fichtenau und Ellwangen. Hier immer noch die Bauarbeiten, dadurch 7 Kilometer Stau, 26 Minuten euer Zeitverlust. Und es hakt auch in der Gegenrichtung. A7 Ulm Richtung Würzburg zwischen Ellwangen und Dinkelsbühl, Fichtenau. Hier 4 Kilometer Stau. Laut unserer Antenne Bayern Echtzeitmessung braucht er hier 47 Minuten länger. Die neuesten Blitzer bayernweit nur bei uns. Ulrike.
11: Wieder mal, so wie letzte Woche auch, steht heute der Blitzer auf der A73 Bamberg Richtung Nürnberg in Höhe der Ausfahrt Erlangenbruck. Hier bitte nur 80 fahren.
10: Ja, echter Stammgast mittlerweile auf der A73. Danke dir fürs Melden. Außerdem wird geblitzt im oberbayerischen Eiselfing in der Ammeranger Straße und in der Oberpfalz auf der B299 bei Leonberg. 70 sind hier erlaubt. Und wenn ihr noch was gesehen habt, Staus oder Blitzer, dann lasst uns das gerne wissen. Ruft uns einfach an 0800 994 9000.
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0: 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Am Montagvormittag, wir sind voll drin in der Volksfestsaison 2026. Am Donnerstag geht zum Beispiel auch das älteste Bierfest der Welt los, Erlanger Berg-Lichwei. 17 Bierkeller schenken wieder aus. Juhu! Wetter wird zum Wochenende endlich sommerlich, also raus mit der Tracht. Muss aber nicht immer neu sein. Karin aus Friedberg in Schwaben, du bist Secondhand-mäßig stark unterwegs. Warum lohnt sich Secondhand immer?
1: Also erstens mal schon den Geldbeutel mit Secondhand kaufen und dann ist es natürlich immer nur ein Thema der Nachhaltigkeit. Ich brauche jetzt nicht unbedingt ein Dirndl, was ich einmal oder zweimal auf dem Volksfest trage, zwingend neu kaufen.
0: Das stimmt. Und kein Druck, wenn es jetzt doch nicht so das Lieblingsteil wird.
1: Wenn sich es dann vielleicht doch nicht als das Lieblingsstück rausstellt, naja gut, dann war es einfach auch in Ordnung. Mhm. Und ich kann es ja dann guten Gewissens auch zurückspenden.
0: Am besten weiterverkaufen am großen Flohmarkttag mit Antenne Bayern, am Pfingstmontag überall in Bayern. Karin, dir viel Spaß und schöne Woche.
1: Danke, das Gleiche. Tschüss.
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12: Und jetzt das Antenne Bayern Wetter. Hier ist Katrin Steinberger.
13: Nach und nach schieben sich jetzt dicke Wolken rein. Am Nachmittag sind dann auch Schauer und Gewitter möglich. In Niederbayern, da scheint heute noch am längsten die Sonne. Das Ganze bei Höchstwerten von 15 bis 22 Grad. In Venegg, in Unterfranken und auch in Mittelheim, im Allgäu 15 Grad im Moment. 17 Grad sind es in Dingolfing in Niederbayern. Tag für Tag wird es jetzt im Laufe der Woche schöner. Morgen ein Sonne-Wolken-Mix. Der Regen wird weniger. Und ab Freitag dann Sonne. 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
12: Um 12 Jutta Ribrock mit dem Mittagsupdate.
15: Hallo, an vielen bayerischen Badeseen sorgen Gänse für Dreck und Ärger. Am Weißen See bei Füssen im Ostallgäu waren einige Tiere zuletzt sogar aggressiv gegenüber Menschen. Die Stadt hat darauf reagiert und Lautsprecher aufgestellt. Darüber laufen tagsüber Geräusche, die Gänse nicht mögen. Und das scheint zu wirken. Der Großteil der Graugänse ist mittlerweile verschwunden, so Bürgermeister Maximilian Eichstätter. In Unterfranken setzt man beim Vertreiben von Gänsen auf ein anderes Mittel. Am Erlabrunner Badesee im Landkreis Würzburg schrecken nachts grüne Laserstrahlen die Gänse ab und auch das scheint zu helfen.
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15: Nach dem tödlichen Hunter-Virus-Ausbruch an Bord ist das Kreuzfahrtschiff Hondius inzwischen in Rotterdam angekommen. An Bord waren noch Crewmitglieder und 2 Ärzte. Sie werden vorerst isoliert. 3 Menschen waren an dem Virus gestorben. Die Hondius soll jetzt gründlich desinfiziert werden. Noch im Mai soll das Schiff laut Reederei voraussichtlich wieder in See stechen. Ministerpräsident Söder arbeitet wohl an einem Imagewandel. Seriöser soll es sein, staatstragender, keine Söder-ist-Postings mehr auf Instagram. Bayern-Reporter Stefan Mack in Oberbayern, was steckt dahinter?
16: Herr Söder selbst sagt, die Lage ist einfach zu ernst, wirtschaftlich und außenpolitisch. Zur Wahrheit gehört aber auch, Söder steht nach den Kommunalwahlen als CSU-Chef unter Druck. Es wurde intern auch Kritik laut an seinem Auftreten im Netz. Social-Media-Expertin Christiane Germann sieht diesen Punkt aber skeptisch und sagt, viele Jüngere würden Markus Söder wählen, gerade wegen seines Social-Media-Auftritts.
15: Das Würzburger Landgericht rollt gerade den Prozess um einen mehr als 30 Jahre zurückliegenden Mord erneut auf. Es geht um den Tod eines 13-jährigen Mädchens in Wiesenfeld. Der Angeklagte, heute 49 Jahre alt, wurde Ende 2024 zu 6,5 Jahren Haft verurteilt, hat aber gegen das Urteil Einspruch eingelegt. Zu den Vorwürfen hat er bisher nie etwas gesagt. Und das trendet gerade online. Eine nette Challenge auf TikTok. Erst kräftig ausatmen, alle Luft muss raus und dann schreien. Klingt danach so ein bisschen gefährlich. Naja, damit so richtig zum Fürchten ist, ist wahrscheinlich noch ein bisschen mehr drin.
12: Das Antenne Bayern Verkehrszentrum. Wir wollen, dass ihr gut ankommt und wir haben erstmal die Entwarnung von der A70 Schweinfurt-Werneck-Bamberg zwischen Haßfurt und Vierethrunstadt. Hier kommt euch kein Geisterfahrer mehr entgegen. Dann gehen wir auf die A7 Würzburg Richtung Ulm zwischen Dinkelsbühl-Fichtenau und Ellwangen. Die Bauarbeiten, 7 Kilometer Stau, 33 Minuten braucht ihr länger, sagt unsere Antenne Bayern Echtzeitmessung. Wir bleiben auf der A7, diesmal der Abschnitt Fulda Richtung Würzburg zwischen dem Fuldaer Dreieck und Bad Brückenau-Wildflecken. 6 Kilometer Stau, hier 11 Minuten euer Zeitverlust. Und wir haben noch ein Update vom Muck.
2: Geil. Passau Richtung Beckendorf. Rückstau wegen Brückenreinigungsarbeiten zwischen Vilshofen und Igensbach.
12: Auf der A3. Danke, Muck, fürs Melden. Die neuesten Blitzer bayernweit nur bei uns. Auf der A6 wird geblitzt. Bei Lichtenau im 90er-Bereich. Außerdem in Starnberg in der Berger Straße. Und im Allgäu auf der B308 bei Sigmarszell. 60 dürft ihr hier fahren. Und wenn ihr noch was gesehen habt, Staus oder Blitzer, dann sagt uns gerne kostenlos Bescheid. Ruft uns einfach an 0800 994 9000.
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3: Ja, nach den Eisheiligen kommen jetzt die Sonnenanbeter. Endlich wieder mehr davon in dieser Woche. Vielleicht ist die ein oder andere Mittagspause sogar unter freiem Himmel drin. Den Song dazu, den spiele ich euch jetzt schon mal von Pink zusammen mit ihrem Töchterchen und dem wunderschönen Cover Me in Sunshine.

Das Allerwichtigste ist die gute Musik, damit ihr mittags ein bisschen runterkommt mit Antenne Bayern. So, und jetzt kommt ein genialer Song in vielerlei Hinsicht. Okay, er ist von Michael Jackson, das macht ihn schon von vornherein mal genial. Dann kommt aber auch noch der Tanz dazu, das Musikvideo, die Melodie, die sofort im Gedächtnis bleibt. Aber das eigentliche Schmuckstück von Beat It ist natürlich das Gitarrensolo, gespielt von Eddie Van Halen. Der hat erst gedacht, es sei ein Scherz, als der Produzent Quincy Jones bei ihm angerufen hat und gesagt hat, der Michael möchte, dass du bei deinem Song mitspielst. Heute sagt Quincy Jones, ohne das Gitarrenriff wäre Beat It niemals so ein ikonischer Song geworden. Gekriegt hat der Gitarrist übrigens nichts, außer viel Ehre. Und bis heute ist es das Meisterstück eines jeden Gitarrenschülers. Und es ist vor allem auch mal schön, nur das Riff zu hören, ohne den ganzen Michael. Der kommt dann danach. Wir hören

Fingerkuppen schon, aber es wird natürlich noch heißer. Jetzt muss man das Gesicht dazu verziehen. Achtung, Grande Finale. Und jetzt steigt Nebel auf. Hard Rock meets Pop. Einfach genial bis heute. Und jetzt gibt's den ganzen Song hier auf Antenne Bayern.

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11: Jawohl, und gleich von weg unsere Antenne Bayern Verkehrsmelder.
12: Ja, hallo, da ist der Sascha.
11: Hallo.
12: Ich wollte euch auf der A6 Amberg Ost Auffahrt Richtung Nürnberg einen Pannen-LKW melden. Der steht da ziemlich gefährlich.
11: Oh, kannst du sehen, ob da noch Menschen rumlaufen?
12: Der steht auf der Fahrbahn, der Fahrer, ja.
11: Also hier bitte ganz besondere Vorsicht, Panne-LKW auf der A6 und noch Personen hier im Bereich des Pannenfahrzeugs. Wenn ihr auf der A73 unterwegs seid, Nürnberg-Bamberg, zwischen Hirschheid und Bamberg-Süd, liegt ein Auspuff auf der Straße. A7 Würzburg-Ulm, zwischen Fichtenau und Ellwangen, 6 Kilometer Stau, 20 Minuten länger. A94 Passau-München, zwischen Dorfen und Lengdorf. Unfall, ihr werdet an der Unfallstelle vorbeigeleitet, 5 Kilometer Stau, ihr braucht noch 50 Minuten länger. Die neuesten Blitzer bayernweit nur bei uns. Auf der B19 bei Unterbleichfeld, B20 bei Ascher und auf der B4 bei Itzgrund. Staus und Blitzer kostenlos melden 0800 994 9000.
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0: Antenne Bayern am Mittag mit noch mehr aktuellen Hits und euren Lieblings-80er natürlich auch. Jetzt kommt Elton John mit I'm Still Standing für Leonie aus Regensburg. Leonie, ist richtig, ne?
1: Richtig.
0: Ich habe, als die Sängerin neu war, habe ich immer moderiert hier Leonie. Und dann hat einer angerufen und hat gesagt, heute mal ist Feika Woscht, das ist keine Leone, das ist Leonie.
1: Ja, das ist witzig. Meine Oma hat meine Mama geschimpft, dass das Kind doch nicht nach einer Wurst benennen darf.
0: Ja. So, also, Leonie, jetzt bin ich ganz verwirrt. Jetzt klingt es doch wieder wie erwascht. Also, wir kennen dich jetzt. Du arbeitest für die Autobahn. Wie darf ich das verstehen?
1: Genau. Ja, ich bin technische Zeichnerin bei der Autobahn. Und ich erstelle da sozusagen technische Zeichnungen für Straßen. Genau, und ich arbeite so nach Vorgabe von Ingenieuren und benutze dann spezielle Zeichenprogramme am PC und schaue im Großen und Ganzen, dass Baupläne korrekt und ja, verständlich dargestellt werden.
0: Wow, also das heißt, du planst nicht das Autobahndreieck, du malst es.
1: Richtig, genau.
0: Das ist ja irre. Und du liebst Brücken.
1: Ja, damit zieht mich mein Freundeskreis immer auf. Also ich liebe sie nicht, ich finde sie beeindruckend und imposant irgendwie.
0: Welche ist denn die schönste Brücke in Bayern oder die beeindruckendste?
1: Natürlich die steinerne Brücke in Regensburg.
0: Natürlich, das ist aber auch mit die bekannteste, ne?
1: Ja.
0: Okay, dann wünschen wir dir jetzt eine ganz tolle Woche und spielen natürlich deinen Wunschsong. Der kommt jetzt auf Antenne Bayern. Liebe Grüße, Leonie.
1: Dankeschön, Grüße zurück.

0: schön natürlich, wenn man ein bisschen rausfahren kann.
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2: Ja. Ich freue mich wieder drauf, so ein bisschen mit Freunden und eventuell auch der Familie wandern zu gehen.
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6: Und jetzt das Antenne Bayern Wetter. Hier ist Katrin Steinberger.
7: Von Westen ziehen jetzt Wolken auf und am Nachmittag gibt es dann ein paar Schauer, vereinzelt auch mal kurze Gewitter in Niederbayern. Da bleibt es bis zum Abend freundlich und trocken. Das Ganze heute bei 15 bis 22 Grad. 14 Grad sind es momentan in Wunsiedel in Oberfranken, 16 Grad in Waldkaibung in Oberbayern und in der Oberpfalz in Freistadt 17 Grad. Ab Donnerstag wird das Wetter wieder sonniger und vor allem wärmer und zum Pfingstwochenende sind bis zu 29 Grad drin.
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6: 13 Uhr mit allem, was heute Mittag wichtig ist, kommt jetzt Tanja Nowak.
9: Hallo, servus. Die ehrenamtliche Sicherheitswacht in Bayern hat jetzt einen neuen Dienstausweis bekommen. Der Ausweis sieht aus wie eine Scheckkarte. Das neue Design ist grau und unterscheidet sich damit von den blauen Polizeiausweisen. Die Umstellung läuft bayernweit. Das Polizeipräsidium Oberpfalz hat das Ganze organisiert. Die ehrenamtlichen Mitglieder der Sicherheitswacht sind ja oft in Wohngebieten unterwegs oder auch in Fußgängerzonen und sorgen dafür ein besseres Sicherheitsgefühl. Wie der neue Sicherheitswachtsausweis genau ausschaut, das seht ihr auf antenne.de.
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9: Der Tankrabatt sorgt für neuen Streit in der schwarz-roten Koalition. Bayerns CSU-Chef Söder kann sich eine Verlängerung über Juni hinaus durchaus vorstellen. SPD-Fraktionschef Mirsch ist dagegen und spricht sich stattdessen für einen Preisdeckel aus. Er betont, Mobilität müsse bezahlbar bleiben, aber pauschale Entlastungen seien keine Dauerlösung. In Kempten sind die internen Untersuchungen nach dem Parkautomatenskandal abgeschlossen. Heute nun hat die Stadt ihr Zukunftskonzept vorgestellt. Bayern-Reporter Markus Pöpperl im Allgäu.
10: Eine externe Kommission hat seit November geprüft, wie es dazu kommen konnte, dass ein ehemaliger Bauhofmitarbeiter und seine Frau fast 2 Millionen Euro aus Parkscheinautomaten stehlen konnten. Dabei wurden Schwachstellen bei Abläufen, Dokumentation und Kontrollen gefunden. Zum Beispiel konnte nicht mehr lückenlos geklärt werden, wie viele Schlüssel die Stadt Kempten für die Automaten überhaupt bekommen hat. In Zukunft soll in denen weniger Bargeld liegen, dafür mehr mit Karte bezahlt werden.
9: Es geht voran. Für den Donauausbau in Niederbayern ist jetzt der Planfeststellungsbeschluss für den Abschnitt zwischen Deggendorf und Vilshofen veröffentlicht worden. Das Projekt soll die Schifffahrt verbessern und den Hochwasserschutz stärken, unter anderem durch neue Buhnen und Deiche. Buhnen sind Bauwerke innerhalb des Flussbetts, die der Stromregelung dienen. Bürger und Umweltverbände können innerhalb eines Monats nun Klage einreichen. Und das trendet gerade online. Das Fußballwunder von Elversberg, der Klug aus dem Saarland, zieht ja zum ersten Mal in der Vereinsgeschichte in die Bundesliga ein. Mit einem 3:0-Sieg haben sie die Saison perfekt gemacht. Vor 4 Jahren, muss man sich vorstellen, haben sie sogar noch in der Regionalliga gespielt. Jetzt wird's aber ganz verrückt. Die 12.800 Einwohnergemeinde Spiesen-Elversberg hat weder einen Bahnhof noch einen Rathausbalkon. Also für die Aufstiegsfeier muss jetzt ganz schnell irgendwie ein Partygerüst aufgebaut werden.
11: Das Antenne Bayern Verkehrszentrum. Wir wollen, dass ihr gut ankommt. Auf der A93 Hofrichtung Weiden zwischen Falkenberg und Windisch-Eschenbach 2 Kilometer Stau, 20 Minuten braucht die Länge, ein Unfall. A94 Passau-München zwischen Dorfen und Lengdorf, Unfall. Ihr werdet hier an der Unfallstelle vorbeigeleitet, 5 Kilometer Stau. Zurück bis nach Schwindeck, ihr braucht hier 25 Minuten länger. Die neuesten Blitzer bayernweit. Nur bei uns Abensberg in der Aunkofener Straße, dann B16 bei Rhein und B20 bei Tittmoning. Staus und Blitzer gerne kostenlos melden, ich freue mich. 0800 994 9000.
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1: Ja, ihr räumt aus und wir sortieren das Ganze. Also nicht das, was ihr verkaufen wollt, sondern erstmal unser E-Mail-Postfach. Ein Wahnsinn, es platzt aus allen Nähten. Es werden immer mehr. Andrea aus Hohenlinden in Oberbayern ist auch dabei. Wie hast du es gemacht?
2: Dann habe ich das in die Hohenlinden zu verkaufen WhatsApp-Gruppe geschrieben und dann war die Rückmeldung ziemlich cool, weil so viele gesagt haben, ja und cool und boah, das wird bestimmt lustig und wenn wir dann mehr sind und dann wird es bestimmt auch Gaudi.
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5: Und zwar auf der A6 Nürnberg-Heilbronn zwischen Schwabach Süd und Schwabach West. Da ist die Standspur blockiert, bitte Vorsicht. Und auf der A94 von Passau Richtung München nach Forst-Inning. Hier staute sich momentan Baustelle 3 Kilometer. Und die neuesten Blitzer bayernweit nur bei uns. Ein Blitzer A95 München Garmisch-Partenkirchen am Autobahnende bei Eschenlohe. Und noch einer.
6: Jeanette hier in Eich. Kurz vor der Abbiegung zum Bulltaub in Fahrtrichtung Kreisverkehr steht ein Blitzer.
5: Danke dir, Janett. Und noch einer.
7: Servus, Gerhard. Auf der A9 Richtung München nach Denkendorf. Abstandskontrolle.
5: Dankeschön, Staus und Blitzer. Kostenlos melden. Wir freuen uns wie Schnitzel. 0800 994 9000.
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1: Wir übernehmen heute mal ein Einstandsessen, und zwar für die Lisa aus Deggendorf. Wann und wo hast denn du neu angefangen zu arbeiten?
2: Seit 1. Mai diesen Jahres arbeite ich beim Malteser Hilfsdienst in der Dienststelle in Deggendorf.
1: Und, wie sind so die ersten Eindrücke? Ist ja immer, wenn man neu irgendwo anfängt, muss man erst mal schauen.
2: Ja, aber super nett und super lieb. Alle kümmern sich gut um mich.
1: Ach, das ist toll. Was ist dir denn wichtig so in der Arbeit?
2: Eine gute Einarbeitung, Teamwork und dass man einfach gut kommuniziert miteinander.
1: Mhm. Du bist ja für den roten Knopf zuständig, so kann man sagen.
2: Richtig.
1: Magst du mal erklären, wie?
2: Ja, und zwar für den Hausnotruf, aber halt in der Verwaltung. Also wir sind so das Backoffice, alles was drumherum passiert, die Verträge kommen bei uns und wir kümmern uns um den Hintergrund.
1: So, und jetzt gibt's heute Pizza und Nudeln für dein ganzes Team. Wie viele seid ihr?
2: Ja, ungefähr 10 Personen. Kommt immer an, wie viele gerade im Büro sind. Und wir freuen uns ganz, ganz stark. Beziehungsweise ich freue mich total, dass ich meinen Kollegen das ermöglichen kann.
1: Prima. Also dann würde ich sagen, wir liefern ein bisschen mehr Essen. Weißt du, wenn man Neues gleich mal schön einschleimen, ein bisschen ist besser,
2: genau,
1: als wenn es nicht reicht am Ende. Und dazu spielen wir jetzt noch Bed of Roses, dein Wunschhit von Fakir, John Bon Jovi auf Antenne Bayern.
2: Vielen lieben Dank.

Ihr erkennt sofort an ein paar Tönen, welcher Hit jetzt kommt. Aber wusstet ihr auch, dass Star-DJ David Guetta auch hier die Finger im Spiel hat? Damit ist es vielleicht sogar sein größter Hit. In den USA war er damit ein halbes Jahr nonstop auf Platz 1 der Charts. Tonight's gonna be a good night kommt über 20 Mal vor im Text und macht I got a feeling zu der Partyhymne der 2000er auf Antenne.

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1: Und jetzt das Antenne Bayern Wetter. Hier ist Katrin Steinberger.
2: Jetzt am Nachmittag den Himmel im Blick behalten. Von Westen bringen Wolken Regen, auch mal kurze Gewitter. In Niederbayern, da bleibt es bis zum Abend schön. Die Temperaturen schaffen es auf 15 bis 22 Grad. In Weißhorn, in Schwaben und in Spiegelau in Niederbayern sind es 12 bis 13 Grad im Moment. In Hammelburg in Unterfranken 15 Grad. Morgen und am Mittwoch noch wechselhaft, aber ab Donnerstag, da wird es immer schöner. Und zum Pfingstwochenende gibt es viel Sonne und bis zu 29 Grad.
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4: Servus. Die Rufe nach einer Verlängerung des Tankrabatts werden lauter, vor allem aus Bayern. Ministerpräsident Söder sagt, er könne sich vorstellen, dass wir darüber diskutieren müssen, ihn zu verlängern. Das hänge von der Preissituation ab. Die 17 Cent Steuersenkung soll ja eigentlich Ende Juni auslaufen. Die Politik ist offenbar davon ausgegangen, dass sich die Preise bis dahin wieder beruhigen. Danach sieht's aber nicht aus. Sprit würde dann also pünktlich zu den Sommerferien wieder teurer werden. Und weil dann ja auch noch mehrere Landtagswahlen vor der Tür stehen, dürfte das für die Regierung zum Risiko werden.
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4: Die Bundesregierung plant einen 1-Milliarden-Programm für den Zivilschutz. Laut einem Kabinettsentwurf, über den die Bild berichtet, sollen 10 Milliarden Euro in bessere Ausrüstung, Gebäude, Technik und zusätzliches Personal für den Bevölkerungsschutz investiert werden. Bundesinnenminister Dobrindt will die Kapazitäten beim Zivilschutz für den Kriegs- und Anschlagsfall massiv ausbauen. Nach dem schweren Chemieunfall in Nürnberg mit mehreren Verletzten und einem Toten laufen die Ermittlungen auf Hochtouren. Bayern-Reporterin Birgit Behringer in Mittelfranken.
5: Im Moment ist immer noch unklar, welche Chemikalie in dem Betrieb im Nürnberger Nordosten freigesetzt worden ist. Die Feuerwehr hat das Firmengebäude übers Wochenende sicherheitshalber komplett versiegelt. Erst heute können die Ermittler rein. Die Polizei hofft, dass sie im Laufe der Woche mehr sagen kann. Der nach dem Unfall verstorbene Mitarbeiter wird morgen obduziert.
4: Nach dem Waldbrand am Saurüsselkopf in den Chiemgauer Alpen dauern die Nachlöscharbeiten an. Ein Polizeihubschrauber sucht jetzt weiter nach Glutnestern. Der Berg bleibt nach wie vor gesperrt, weil die Glutnester teilweise tief im Boden liegen. Die Brandursache ist noch unklar. Und das trendet gerade online. Der Weltraum ist ja groß, aber manchmal dann irgendwie auch wieder erschreckend klein. Heute Abend soll der Asteroid 2026 JH2, so heißt er, etwa gegen 23:30 in einem Abstand von rund 91.000 Kilometern an unserem Planeten vorbeirasen. Das ist nicht mal ein Viertel der Entfernung zum Mond. Geostationäre Satelliten kreisen in etwa 36.000 Kilometern Höhe. Der Asteroid zieht also relativ nah an der Erde vorbei. Mit einem kleinen Teleskop soll man das Ganze auch beobachten können.
6: Das Antenne Bayern Verkehrszentrum. Wir wollen, dass hier gut ankommt. Auf der A6 Nürnberg-Heilbronn zwischen Schwabach Süd und West. Ein defekter Bus auf der Standspur. Vorsicht bitte. Unsere Verkehrsmelder sind natürlich auch für euch unterwegs.
7: Hallo, Jeanette hier. Auf der B388 zwischen Dierneich und Gankofen ist die Bundesstraße gerade gesperrt. Es schaut aus, als wenn es ein Unfall wäre. Rettungskräfte sind schon vor Ort.
6: Danke, Jeanette. Die neuesten Blitzer bayernweit. Nur bei uns in Wackersberg. Benedikt-Beurer-Straße, Schneitzelreuth auf der B21 und noch ein Blitzer.
8: Ja, hallo, Dietmar hier. Hi. Auf der Startstraße von Erding zur A94 wird gerade Blitzer aufgebaut, mit Lichtschranke schön versteckt.
6: Ach, Jeanette und Dietmar, ihr beide seid das beste Trio. Staus und Blitzer kostenlos melden. 0800 994 9000.
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1: Es ist kurz nach zwei. Ich gebe zu, koffeinfrei ist unser Hit-Espresso jetzt nicht gerade. Wir machen eher einen doppelten draus. Für den Energiekick Richtung zweite Hälfte Arbeitsmontag. Hier kommt Lil Nas X mit aktuellen Beats. 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

0: Der Soundtrack für den lockeren Montag im Job, die aktuelle von Teddy Swims mit Tones and I Gone Gone Gone. Nach wie vor einer eurer absoluten Lieblings-Frühlingshits 2026. Streng genommen seid ihr selber schuld, ja? Gone Gone Gone. Kein Wunder, dass es mit dem Wetter bisher so eine Sache war. Jetzt kommen ja offensichtlich endlich warme Temperaturen und mehr Sonnenstrahlen. Und deshalb sagen wir ab jetzt...
1: Hello.
0: Nothing's gonna stop us now. Noch mehr Frühlingslaune jetzt auf Antenne Bayern aus den 80ern. Hier sind Starship.

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1: Und da ist er wieder, der Mann, der alles weiß von den Straßen, Christian Franz im Antenne Bayern Verkehrszentrum.
2: Und das sehr gerne. Bitte Vorsicht, wenn ihr auf der A3 unterwegs seid, Nürnberg-Passau, zwischen Bogen und Schwarzach, Unfall, die linke Spur ist gesperrt. Auf der A7 Fulda in Richtung Kassel, zwischen Fulda Nord und Hünfeld-Schlitz, liegen mehrere Metallteile auf der Straße. Bitte auch hier ganz besondere Vorsicht, wenn ihr unterwegs seid. Und auf der A94 in Richtung München, nach Forst-Inning und vor Mark Schwaben. 4 Kilometer Stau, Baustelle, ihr braucht 20 Minuten länger. Die neuesten Blitzer, bayernweit. Nur bei uns geblitzt wird auf der A8 Salzburg-München hier am Irschenberg, in Hinterschmieding auf der B12. Und noch ein Anruf.
3: Servus, hier ist die Rosi.
2: Hi Rosi.
3: In Nonreit. Das ist Ortsdurchfahrt B20, Ortsdurchfahrt Nonreit in Richtung Tittmoning, wenn man fährt. Hinter einer Hecke lauert er.
2: Ah, danke dir, Rosi. Staus und Blitzer, gerne kostenlos melden. Wir freuen uns sehr. 0800 994 9000.
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2: Mal wieder schiefgegangen, glaube ich, so kann man, das ist so die Schnellanalyse zum Eurovision Song Contest vom Wochenende. Ich habe jetzt jemanden dran, der hatte trotzdem mächtig Spaß, das ist die Caro, die ist ein riesen ESC-Fan, seit sie 6 Jahre alt ist. Ich weiß, bei Frauen fragt man nicht, aber ich frage dich trotzdem, wie alt bist du heute?
3: Ich bin mittlerweile 30.
2: Okay, das heißt, du hast eine, ja, nächstes Jahr ist Jubiläum, ist Silberhochzeit mit dem ESC.
3: So sieht's aus, ja. Ich freue mich sehr.
2: Du hängst, habe ich gehört, während der Show eigentlich die ganze Zeit am Telefon. Warum?
3: Also es ist so, dass meine Mama mich zum ESC gebracht hat und seitdem ich nicht mehr zu Hause wohne, müssen wir uns halt dann übers Telefon connecten und dieses Jahr war noch die Besonderheit, dass ich so viele Freunde angesteckt habe, dass wir noch eine WhatsApp-Konferenzgruppe eigentlich gemacht haben.
2: Wow! Hattest du denn oder hattet ihr denn, du und deine Expertengruppe, den Siegertitel dann aus Bulgarien auf dem Schirm während der Sendung?
3: Jein, also Bulgarien wurde ja als Fanfavorit gehandelt, deswegen freue ich mich auch sehr, dass sie gewonnen haben, aber laut den Wetten sollte ja eigentlich Finnland gewinnen, deswegen ja, hat mich sehr gefreut, dass es dann doch für Bulgarien geklappt hat.
2: Und wie ist es denn bei dir, du bist auch nicht böse auf Sarah Engels, oder? Ich finde, die hat es so sympathisch gemacht, trotzdem, wenn wir wieder ganz weit hinten gelandet sind, wie fühlst du heute?
3: Ich glaube, Sarah hat es wirklich super gemacht und vor allem hat sie sich auch die letzten Wochen super sympathisch gezeigt und Deutschland repräsentiert. Deswegen, die hat das gut gemacht.
2: Okay, jetzt darfst du den Siegertitel ansagen. Ich mache mir ein bisschen Sorgen um dich, weil du musst jetzt ein ganzes Jahr lang warten, bis das ESC-Fieber wieder anfängt. Wie überstehst du diese endlos lange Zeit?
3: Also es gibt ja zum Glück ganz viele Dokumentationen. Man kann mittlerweile die ganzen ESC von den vergangenen 70 Jahren teilweise nachgucken.
2: Ach du lieber Gott.
3: Also mir bleibt einiges übrig und ganz zur Not habe ich ja auch noch die ESC-Playlist, die es ja mittlerweile gibt zum Glück. Und da halte ich durch. Und das Gute ist, Anfang nächstes Jahr gehen ja schon wieder die Vorentscheide los. Also man muss ja nicht bis Mai warten.
2: Also ich merke, da ist wirklich ein Riesenfan dran. Caro, jetzt sag du mal den Siegertitel an hier auf Antenne Bayern. Den spielen wir jetzt zum ersten Mal. Für alle, die es nicht mitbekommen haben, dieser Song hier hat den Eurovision Song Contest gewonnen.
3: Jetzt kommt Dara mit Dangaranga.

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0: Interessant heute Bayernwetter. Wir haben 18 Grad in Luhe-Wildenau in der Oberpfalz, 18 in Ottobrunn in Oberbayern und 16 sind es in Himmelkron in Oberfranken. Es ziehen einfach immer wieder einzelne Schauer und Gewitter durch, die aber auch nicht jeden treffen. So sieht es die Tage einfach aus, wird wechselhaft. Aber dann Pfingsten, richtig schön, stand jetzt richtig sommerlich.
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0: 15 Uhr mit Tanja Nowak. Tanja, wir haben alle ziemlich gestaunt, wie ein ehemaliger Mitarbeiter mit seiner Frau bei Parkautomaten in Kempten im Allgäu insgesamt fast 2 Millionen Euro abgezwackt hat. Und jetzt gibt es Konsequenzen.
2: Richtig, die Stadt will neu festlegen, wie sie künftig mit den Parkgebühren umgeht. Auslöser ist eben der Millionendiebstahl eines Ex-Bauhofmitarbeiters und seiner Frau. Eine externe Kommission hat die Abläufe seit November geprüft und heute nun ihren Abschlussbericht vorgestellt. Und darin ist von Lücken bei Prozessen, Dokumentation und auch Kontrollen die Rede. Die Stadt Kempten will das Parken in Zukunft stärker digital organisieren, unter anderem mit mehr Möglichkeiten, zum Beispiel zur Kartenzahlung und auch besser vernetzten Systemen. Und so sollen die Abläufe dann einfacher und transparenter werden und Fehler oder Betrug eben auch leichter auffallen.
0: Wahnsinn!
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2: Zwei Drittel der Menschen in Deutschland sprechen sich für die Einführung eines Verbots von sozialen Medien für Kinder unter 14 Jahren aus. Das hat eine Umfrage des Bayerischen Forschungsinstituts für digitale Transformation ergeben, die auf der Medienkonferenz Republika in Berlin vorgestellt wurde. Trotzdem warnen Wissenschaftler vor pauschalen Verboten und erklären, man dürfe auch die Anbieter mit in die Verantwortung nehmen. Das geplante deutsch-amerikanische Freundschaftsfest der US Army in Katterbach bei Ansbach ist abgesagt. Die Soldaten feiern den 250. Unabhängigkeitstag am 4. Juli unter sich. Bayern-Reporterin Birgit Behringer in Mittelfranken.
3: Ursprünglich sollte es ein großes öffentliches Freedom-Fest geben, zu dem auch Deutsche explizit eingeladen waren, wie auch schon zu Festen in der Vergangenheit. Jetzt aber findet die Feier ausschließlich mit Militärangehörigen und deren Familien hier am Flugplatz in Katterbach statt. Die Entscheidung sei nicht leicht gefallen. Grund sind aktuelle Herausforderungen und insgesamt die geopolitische Lage.
2: Ja, wenn nicht das drin ist, was draufsteht. Die Kulmbacher Mönchshofbrauerei in Oberfranken hat versehentlich alkoholhaltiges Radler als alkoholfrei etikettiert. Betroffen sind 0,5 Liter Flaschen Naturradler Blutorange mit rund 2,5% Alkohol, die unter anderem auch hier in Bayern verkauft wurden. Noch nicht geöffnete Flaschen können im Handel zurückgegeben werden. Und das trendet gerade online. Affenbaby Punch aus einem japanischen Zoo ist ja ein absoluter Internetstar, nachdem er von seiner Mutter verstoßen wurde und sich mit einem orangefarbenen Stofftier getröstet hat. Jetzt sind zwei US-Amerikaner in sein Gehege eingedrungen, einer sogar in einem Smiley-Kostüm, haben sich dabei gefilmt und das Ganze dann bei X gepostet. Die Polizei war schnell da und hat sie wegen Hausfriedensbruchs festgenommen. Ja, und weil Punch und sein Kuscheltier mittlerweile ja weltweit viele, viele Fans haben, die finden das natürlich überhaupt nicht gut.
4: Es ist ja auch nicht, ne?
5: Nein, absolut nicht.
0: Christian, fahren zu euch im Antenne-Bayern-Verkehrszentrum. Wir wollen, dass ihr gut ankommt.
6: Metallteile liegen auf der A7 Fulda Kassel zwischen Fulda Nord und Hünfeld-Schlitz. Vorsicht, die neuesten Blitzer Bayernweiten nur bei uns. B8 bei Kitzingen, eine B12 bei Hinterschmieding und noch ein Anruf. Servus.
7: Ja, grüß Gott, hier ist der Franz.
6: Hi.
7: In Entraching, gegenüber der Eierhütte, wird gerade ein Blitzeraufbau gebaut.
6: Franz, wo nochmal?
7: In Entraching, gegenüber der Eierhütte.
6: Gegenüber der Eierhütte?
0: Ja, aber die Eierhütte, die hat mir am Wochenende das Leben gerettet, weil ich einen Kuchen backen musste und meine Eier im Kühlschrank leider leer waren. Und zack.
6: Wer passt auf die Eier auf? Der Wasserhahn.
0: Oh Gott.
1: Gute Frage. Schönen Nachmittag mit Lisa Augenthaler.
0: Und zum Glück mit euch allen. Schön, dass ihr dabei seid. Gleich eine Antenne bei Millennium Hit. Flashback gibt's aus den 90ern.
6: Und was noch?
0: Und die aktuellen auch.
6: Danke.

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Bayerns beste Musik mit Kamerad hier auf Antenne Bayern. Was die Jugend kann, ja, das können die Boomer natürlich schon lange. Es gibt nämlich nicht nur die Wahl zum Jugendwort, sondern auch eine zum Boomerwort des Jahres. Und das ist herrlich. Da sind Sachen dabei, wirklich, die da zur Auswahl stehen. Rotzlöffel zum Beispiel, Göttergatte, Rambazamba. Und mein Favorite ist einfach das Wort Mumpitz. Also stimmt auch super gerne mit ab auf unserer Antenne Bayern Facebook-Seite. Herrlich, Tina schreibt zum Beispiel, das ist eine Hausnummer. Würde auch passen. Herrlich, stimmt. Der Georg, der schlägt Jammerlappen vor. Und die Barbara schreibt, Rotzlöffel erfinden Boomer-Wörter. Das ist eine ganz gute Erklärung, oder? Also wir sind auf jeden Fall sehr gespannt, wer die Nachfolge von Sportsfreund und Baujahr als Boomerwort des Jahres antreten wird. Erfahrt ihr natürlich hier bei uns auf Antenne Bayern. Jetzt Bayerns beste Musik mit No Doubt. 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
6: 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Christian Franz, der hat alles im Blick im Antenne Bayern Verkehrszentrum.
7: Ja, und zwar auf meiner großen Verkehrskarte hier, da blinkt die A3 auf, Nürnberg Richtung Passau. Zwischen Bogen und Schwarzach sehen wir hier linke Spur gesperrten Unfall. Momentan 2 Kilometer Stau. Unsere Antenne Bayern Echtzeitmessung, 15 Minuten braucht ihr länger. Jetzt kommt die A92 gerade, Deckendorf Richtung München, am Dreieck Feldmoching rüber zur A99 Richtung A8. Hier ein Unfall, rechte Spur blockiert, Vorsicht bitte. Die neuesten Blitzer bayernweit nur bei uns. Danke hier an den Felix, und zwar auf der B8 bei Kitzingen. Im 80-Bereich wird geblitzt, ein Blitzer auch auf der A9 Nürnberg Richtung München am Kreuz Neufahren. Und Maxi, danke in Gröding, Berchtesgadener Straße. Staus und Blitzer kostenlos melden, 0800 994 9000.
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0: Schönen Montagnachmittag hier auf Antenne Bayern. So ein richtig schöner Tag beim Schwimmen mit der ganzen Family. Das haben super viele von euch jetzt dann vor in den Ferien, wenn es dann auch wieder wärmer wird. Am Weißen See bei Füssen, da ist es allerdings gerade nicht so ganz entspannt. Graugänse, die bedrängen da vor dem Strandbad so richtig aggressiv Familien mit ihren Kindern. Bahnreporter Markus Pöppal, die Stadt reagiert jetzt natürlich.
1: Ja, hier am Weißensee sind jetzt Lautsprecher aufgestellt worden und darüber laufen tagsüber Geräusche, die die Gänse überhaupt nicht leiden können. Und das scheint zu wirken. Der Großteil der Agro-Gänse ist mittlerweile verschwunden. Das hat mir heute Füssens Bürgermeister Maximilian Eichstätter erzählt. Ungefähr 2 Wochen sollen die Tiere jetzt noch beschallt werden und danach wird geschaut, wie es weitergeht.
0: Aber die Allgäuer sind nicht die einzigen mit solchen Problemen. Das trifft mittlerweile super viele Städte bei uns in Bayern. Bahnreporterin Birgit Behringer und Unterfranken, bei dir in Würzburg, da gibt es auch so ein Problem, aber jetzt auch Maßnahmen.
2: Ja, hier im Erlabrunner Badesee gibt es seit ein paar Wochen nachts eine Lasershow, um die Gänse zu vertreiben. Da tanzen ab 22 Uhr, wenn also alle Badegäste und Spaziergänger weg sind, da tanzen dann so grüne Laserstrahlen über den Uferbereich. Und Fakt ist, die Gänse hassen es. Und die verziehen sich, sobald die Show losgeht. Tagsüber kommen sie zwar wieder, aber es sind weniger und damit müssen die Mitarbeiter hier vom Zweckverband auch weniger Gänsehinterlassenschaften aufsaugen. Also schon eine Erleichterung.
0: Vielleicht müsste man da so Füchse an den Himmel projizieren, dann erledigt sich's bestimmt. Und ihr genießt diesen Sound hier, The Rasmus auf Antenne Bayern.

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10: Antenne Bayernwetter. Wir haben 16 Grad in Dinkelsbühl in Mittelfranken, 18 in Bodenwörde Oberpfalz und 18 sind es in Waging am See in Oberbayern. Morgen, da lockert es immer mal auf, aber es sind doch immer mal noch Schauer und Gewitter mit dabei. Die ganzen nächsten Tage einfach unbeständig und schon mal vorab für eure Planung. Pfingsten wird sommerlich.
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10: So, am Wochenende sollen ja die Temperaturen dann wirklich bis auf teilweise 28 Grad steigen. Also wirklich Badewetter. Tanja Nowak an ganz vielen bayerischen Seen, da sorgen aber die Gänse für Dreck und Ärger. Aber jetzt wird was dagegen getan.
12: So ist es. Die Stadt hat reagiert und Lautsprecher aufgestellt. Darüber laufen tagsüber Geräusche, die Gänse überhaupt nicht mögen. Die Maßnahme scheint zu wirken. Der Großteil der Graugänse ist mittlerweile verschwunden, sagt Bürgermeister Maximilian Eichstätter. In Unterfranken setzt man beim Vertreiben der Tiere auf ein anderes Mittel. Am Erlabrunner Badesee im Landkreis Würzburg schrecken nachts grüne Laser.

0: Laserstrahlen die Gänse ab und auch das scheint zu helfen.
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0: Bayerns Arbeitsministerin Scharf macht Druck für flexiblere Arbeitszeiten. Sie will eine wöchentliche statt eine tägliche Höchstarbeitszeit. Dann wären zum Beispiel auch 12-Stunden-Tage legal, wenn die vereinbarte Wochenarbeitszeit auch eingehalten wird. Bayern-Reporter Stefan Mack in Oberbayern.
2: Arbeitgeber und Gewerkschaften sind sich in dieser Frage uneinig. Das ist letzte Woche bei einem Pressetermin hier in der Staatskanzlei deutlich geworden. Ministerin Scharf sagt, sie sei sprachlos, wie man flexiblere Arbeitszeiten immer noch in Frage stellen kann. Sie drängt auf eine rasche Umsetzung des Koalitionsvertrags auf Bundesebene. Da steht das nämlich so drinnen. Auch wenn die zuständige SPD-Ministerin Bärbel Baas wenig begeistert ist.
0: Das Umweltministerium bezeichnet die Lücke beim Klimaschutz als überschaubar und will sie möglichst zügig schließen. Experten hatten ja zuvor gewarnt, dass Deutschland seine Klimaziele wohl verfehlt, selbst wenn das aktuelle Programm genauso umgesetzt wird. Das Ministerium aber hält die Prognosen für sehr konservativ. Nach dem Raub des Keltengoldes im Kelten- und Römermuseum Manching im November 2022 fehlt immer noch ein großer Teil des Keltengoldschatzes und das, obwohl mittlerweile ja 4 Täter festgenommen wurden. Das Bayerische Landeskriminalamt, die Staatssammlung in München und der Zweckverband des Museums haben jetzt eine Belohnung in Höhe von 20.000 Euro ausgesetzt für Hinweise, die zur Auffindung des noch fehlenden Goldschatzes führen. Und das trendet gerade online, eine Geburt im MRT. Das sehen selbst Mediziner wirklich äußerst selten. Mediziner der Berliner Charité haben diesen außergewöhnlichen Schritt gewagt und den Geburtsvorgang mithilfe der Magnetresonanztomographie überwacht und auch dokumentiert. Und in dem Filmchen sieht man tatsächlich, wie sich das Baby durch den Geburtskanal bewegt. Klar sieht man auch die Kontraktionen der Gebärmutter. Das sind absolut seltene und wirklich sehr präzise Einblicke in das Wunder der Geburt.
3: Das ist meine Reaktion dazu. Oder, Christian Franz?
4: Ich glaube an den Storch. Also, das
3: der
4: ist für mich
3: Storch.
4: Jetzt...
3: Ja,
4: das,
3: so. Also,
4: da redet.
3: 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Wir wollen, dass ihr gut ankommt. Christian Franz, so.
4: Ja, so ist es. A3 Nürnberg Richtung Passau. Zwischen Bogen und Schwarzach. Hier ist die Standspur momentan gesperrt. Wir haben Stau hier in Richtung Passau. Momentan 3 Kilometer. Ihr braucht 40 Minuten länger. Wenn ihr auf der A6 unterwegs seid, Pilsen in Richtung Nürnberg. Zwischen Weithaus Autobahn und Pleistein 4 Kilometer. Stau 20 Minuten länger. Und A9 Berlin-Nürnberg zwischen Marktschorgas und Bayreuth-Kulmbach 4 Kilometer Stau, 15 Minuten braucht ihr momentan länger. Auf der Umfahrung München, und zwar auf der Westumfahrung in Richtung A96, ein Unfall vor dem Dreieckfeld Moching, Stau zurück bis Neuherberg und deshalb auch Stau auf der A92 vor dem Dreieckfeld Moching ab unter Schleißheim, ihr braucht hier 35 Minuten länger. Die neuesten Blitzer bayernweit nur bei uns. Unser wird geblitzt Friedberg in der Afrastraße, in Warngau auf der B318 und Burg Preppach Ortsdurchfahrt. Staus und Blitzer kostenlos melden 0800 994 9000.
3: Was schaust du jetzt so?
4: Ich bin verliebt. Ach, Lisa.
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3: Und mit euch allen, hallo, hallo. Gleich in der Zelle beiden Millennium Hits. Flashback aus den 90ern dazu. Und die aktuellen noch eh.
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0: Und mit euch, das ist ja so geil, wirklich. Also, nächsten Montag ist es endlich soweit und der Freistaat bereitet seine Standl vor und schickt sie dann einfach nur noch vor die Haustür. Von Perzelhofen in der Oberpfalz über Pankow in Niederbayern bis nach Salz in Unterfranken und wo noch überall. Das ist richtig cool, das seht ihr auf unserer interaktiven Karte auf antenne.de. Wirklich mega. Schaut euch das mal an und scrollt da mal rein, wie es ausschaut in eurer Region. Und wenn ihr jetzt sagt, ah, da will ich auch noch mitmachen, unsere Community, die hat ein paar Tipps für euch.
2: Verkauft alles, was ihr nicht mehr braucht. Ich glaube, man sagt immer so, alles, was man ein halbes Jahr lang nicht mehr getragen hat, an Kleidungsstücke, kann man verkaufen.
3: Gute Preise auf jeden Fall, weil es ist schon gebraucht, es ist länger im Keller und so. Und ich finde, man sollte jetzt nicht zu teuer verkaufen.
4: Mich catcht man mit gutem Marketing, wenn da irgendwie schöne Poster sind oder die Stände schön dekoriert sind. Oder ansonsten vielleicht mit so Essensständen oder ja, Spaßgetränken.
5: Einfach sympathisch sein, nicht zu versteift sein und entgegenkommen.
0: So. Und dann gebt ihr euren Sachen einfach ein zweites Leben. Am großen Flohmarkttag, am Pfingstmontag mit uns.

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5: Das Antenne Bayernwetter. 15 Grad haben wir in Bad Wörishofen im Allgäu. 14 sind es in Goldbach in Unterfranken und 19 in Buchhofen, Niederbayern. So, es ziehen immer wieder einzelne Schauer und Gewitter durch, treffen nicht jeden von uns. Und genauso bleibt auch die ganze Woche. Aber dann Pfingsten stand jetzt richtig schön, teilweise bis 28 Grad.
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5: Pokalsiegerinnen, Meisterinnen, die Damen des FC Bayern, die werden gerade am Münchner Marienplatz für ihr Double gefeiert. Nach dem vergangenen Jahr, das zweite Jahr in der Vereinsgeschichte. Bayern-Reporter Sascha Roos bei den Herren, da gab es ja gestern den Banner-Eklat bei der Meisterfeier. Wie ist heute die Lage?
15: Ja, da ist schon drauf geschaut worden, dass auch wirklich nur das echte FC Bayern-Wappen gezeigt worden ist. Ansonsten ein bisher toller Nachmittag für die FC Bayern-Fußballerinnen. Empfang beim Oberbürgermeister Dominik Krause. Eintrag ins Goldene Buch. Das haben sie beim Gang raus auf den Rathausbalkon im Vorbeigehen erledigt. Ja, und jetzt lassen sie sich feiern. Und das auch völlig zu Recht. Haben gerade auch nochmal den Pokal und auch die Meisterschale hier am Balkon den Fans gezeigt. Und der Marienplatz ist, man hört es glaube ich, ziemlich voll. Alles rot und weiß. Stimmung ist fantastisch. Ja, und die Stimmung, diese gute, die haben sich die Bayern-Fußballerinnen natürlich auch absolut zu 100% verdient.
5: Yes, herzlichen Glückwunsch auch nochmal hier von uns. Und jetzt noch mehr aus Bayern und der Welt, Tanja Nowak. Viele wollen, dass der Tankrabatt verlängert wird, auch Bayerns Ministerpräsident Söder. Er sagt, er könne sich vorstellen, dass man darüber diskutieren müsse, ihn zu verlängern. Dies hänge aber von der Preissituation ab. Die 17 Cent Steuersenkung soll ja eigentlich Ende Juni auslaufen. Gordon Schnieder ist am Mittag zum Ministerpräsidenten von Rheinland-Pfalz gewählt worden und er will ein Regierungschef für alle sein. In seiner Antrittsrede hat er angekündigt, er werde sich für den Zusammenhalt und die Zukunft der Menschen einsetzen. Mit Schnieder regiert erstmals seit 35 Jahren wieder ein CDU-Politiker in Rheinland-Pfalz. Großeinsatz in Aschheim bei München. Wegen eines Ölfilms auf dem Isar-Kanal mussten Feuerwehr und THW schnell handeln, um das Vogelschutzgebiet im Ismaninger Speichersee zu schützen. Das Kraftwerk wurde geschlossen, Ölsperren gesetzt und mehrere Öldosen geborgen. Die Polizei ermittelt.
16: 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Christian Franz für euch im Antenne Bayern Verkehrszentrum.
17: Der Roll mit einem Holzklotz, der liegt auf der A3 Frankfurt-Würzburg zwischen Aschaffenburg-Ost und Hößbach. Die A7 in Ulm Richtung Fürstenreute ist gesperrt. Zwischen Eumittelberg und Nesselwang ein Unfall, schon 3 Kilometer Stau. Auf der A92 und der A99 der Westumfahrung München am Dreieck München-Feldmoching. Wenn ihr in Richtung München fahrt, Richtung A99, ab Unterschleißheim bis zum Dreieck Feldmoching Stau durch den Unfall 5 Kilometer. 30 Minuten braucht ihr länger. Und auf der A99 hier in Richtung A96, A8 staut es sich bereits ab Neuherberg bis zum Dreieck Feldmoching. Ihr braucht hier auch 25 Minuten länger. Die neuesten Blitzer bayernweit. Nur bei uns in Nersingen, Augsburger Straße, in Rehling, an der Lechleite und Oberfranken, Bamberg, B505 im 60-Bereich. Staus und Blitzer kostenlos melden 0800 994 9000.
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0: Deutschlands beste Musik mit Clean Bandit für euren Montagnachmittag. Und jetzt?
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0: Jawohl, und mit euch. Ab geht's, die Luzi. Ihr sagt mir den ganz typischen Satz aus eurem Berufsleben. Und ich sag euch, was ihr arbeitet. Und alle raten mit überall im Freistaat. Hier ist die Lisa, wer ist denn jetzt dabei? Hi.
2: Servus, hier ist die Susanne aus Fürth.
0: Grüße dich, dein Satz, du Liebe.
2: Der Hase hat gerade 30 Muschis beschnitten.
0: Was bitte? Susanne?
2: Ja, und ich liefere sie jetzt aus.
0: Das ist bestimmt was zu essen, oder?
2: Nee.
0: Okay, aber es sind keine Tiere.
2: Nein.
0: Blumen, Grünzeug.
2: Nein. Hä? Du hast es zu Hause und jeder normale Mensch auch. Und du solltest es mindestens 1 bis 2 bis 3 Mal am Tag auch verwenden.
0: Hä? Eine Zahnbürste.
2: Nee. Jetzt wird's eklig auf meiner Seite.
0: Ja, das weiß ja ich nicht.
2: Okay, mein Handwerk gibt's nicht oft.
0: Ja, ich bin, also in meinem Kopf sind einfach nur Fragezeichen und du beömmelst dich, das ist ja prima. Irgendwas mit Körperhygiene?
2: Ja, wir kommen der Sache näher.
0: Wenn ich es 2 bis 3 Mal am Tag mache, dann ist es Händewaschen.
2: Ja. Merkst du was?
0: Nee. Weiter? Händewaschen?
2: Es geht um Seife. Wir haben eine Seifenmanufaktur und wir haben gerade einen Auftrag für einen Menstruationsladen in Gunzenhausen. Und ich liefere gerade Vulva-Seifen aus in der Form. Und wenn man die ausformt, dann haben die noch ein bisschen Kanten und das sollte ja nicht der Fall sein. Und somit, der Hase ist mein Mann, also der wird auch überall nur so genannt. Und somit hat der Hase gestern 30 Muschis beschnitten, die ich jetzt gerade ausliefern auf dem Weg bin und euch natürlich höre.
0: Das ist das Absurdeste, was ich je gehört habe. Ich hätte natürlich niemals darauf kommen können, aber ich lieb's, dass du angerufen hast. Ey, was ist hier los, wirklich? Welchen Satz habt ihr denn für mich und für ganz Bayern zum Mitraten? Meldet euch super gerne hier auf Antenne Bayern.

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5: Das Antenne Bayernwetter. Wir haben 18 Grad in Breitengüßbach in Oberfranken, 17 in Karlsfeld, Oberbayern und 19 sind es in Furt im Reut in der Oberpfalz. Schon mal vorab. Pfingsten wird's sommerlich. Bis dahin die Woche jetzt einfach super wechselhaft. Es sind immer wieder Schauer und Gewitter dabei. Und ein Ort weiter kommt gar nichts runter.
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5: 17 Uhr. Die Sicherheitswacht in Bayern, die hat einen neuen Dienstausweis bekommen. Tanja Nowak.
6: Ja, genau, damit die sich auch richtig ordentlich ausweisen können. Der Ausweis sieht aus wie eine Scheckkarte. Das neue Design ist jetzt grau und unterscheidet sich damit deutlich von den blauen Polizeiausweisen. Die ganze Umstellung läuft bayernweit. Das Polizeipräsidium Oberpfalz hat das organisiert. Die ehrenamtlichen Mitglieder der Sicherheitswacht sind ja oft in Wohngebieten unterwegs oder auch in Fußgängerzonen und sorgen dafür ein besseres Sicherheitsgefühl. Wie dieser neue Sicherheitsausweis aussieht, wen es interessiert, das seht ihr auf antenne.de.
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0: Bundesinnenminister Dobrindt will die Kapazitäten beim Zivilschutz für den Kriegs- und Anschlagsfall massiv ausbauen und dafür auch reichlich Geld in die Hand nehmen. Laut einem Sprecher soll das Kabinett übermorgen über ein entsprechendes Eckpunktepapier beraten. Es sieht vor, bis 2029 insgesamt 10 Milliarden Euro in den Bevölkerungsschutz zu investieren, unter anderem in neue Fahrzeuge, Technik oder auch mehr Personal. Geplant sind auch mehr Feldbetten und eine erweiterte Warn-App, die künftig Schutzräume anzeigt. In Kempten sind die internen Untersuchungen nach dem Parkautomatenskandal abgeschlossen. Heute nun hat die Stadt ihr Zukunftskonzept vorgestellt. Bahnreporter Markus Pöpperl im Allgäu.
1: Eine externe Kommission hat seit November geprüft, wie es dazu kommen konnte, dass ein ehemaliger Bauhofmitarbeiter und seine Frau fast 2 Millionen Euro aus Parkscheinautomaten stehlen konnten. Dabei wurden Schwachstellen bei Abläufen, Dokumentation und Kontrollen gefunden. Zum Beispiel konnte nicht mehr lückenlos geklärt werden, wie viele Schlüssel die Stadt Kempten für die Automaten überhaupt bekommen hat. In Zukunft soll in denen weniger Bargeld liegen, dafür mehr mit Karte bezahlt werden.
0: Schon wieder trifft es den Landkreis Mühldorf am Inn. In einem Masthähnchenbetrieb im oberbayerischen Buchbach ist die für Vögel hoch ansteckende Newcastle-Krankheit ausgebrochen. 77.000 Vögel mussten getötet werden. Das hat das Landratsamt Mühldorf am Inn mitgeteilt. Der Betrieb wurde gesperrt, um den Betrieb herum eine Schutzzone von mindestens 3 Kilometern eingerichtet, sowie eine Überwachungszone von mindestens 10 Kilometern. Und das trendet gerade online. Der Weltraum ist ja riesengroß, aber manchmal dann irgendwie plötzlich auch erschreckend klein. Heute Abend soll der Asteroid 2026 JH2 gegen 23.23 Uhr in einem Abstand von nur etwa 91.000 Kilometern an der Erde vorbeirasen. Das ist nicht mal ein Viertel der Entfernung zum Mond. Und er ist etwa 15 bis 35 Meter groß. Theoretisch muss man ihn eigentlich sehen können. Und wer jetzt kein Teleskop zu Hause hat, wir haben den Livestream dazu auf antenne.de. Und da könnt ihr bereits ab 21.45 Uhr gespannt dann wirklich vorm Internet vor unserer Homepage sitzen und gucken, wann er vorbeifliegt.
2: Ja, weil es kommt wahrscheinlich eh wieder nichts Gescheites im Fernsehen.
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4: Mit einem Maurerkübel, der liegt auf der A3 Nürnberg-Passau zwischen Burgthann und Oberölsbach. Auf der A3 Nürnberg-Würzburg zwischen Erlangen-West und Pommersfelden 5 Kilometer Stau, 21 Minuten länger. Allgäu, A7 Ulm Richtung Füssen zwischen Mittelberg und Nesselwang. Sperre nach einem Unfall. Nochmal die A7 Richtung Füssen-Reute zwischen Dreieck-Allgäu und Eumittelberg. Noch ein Unfall. Bitte auch hier Vorsicht. A92 Deckendorf-München zwischen Unterschleißheim und Dreieckfeld-Moching 5 Kilometer Stau. Ein Unfall hier am Dreieck Feld-Moching dauert noch etwa eine halbe Stunde. Stau zurück auch auf der A99 Richtung A8 ab der Ausfahrt München-Neuherberg. Die neuesten Blitzer bayernweit. Nur bei uns geblitzt wird in Grödig, Berchtesgadener Straße, dann in Elfershausen auf der B287. Staus und Blitzer kostenlos melden 0800 994 9000.
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3: Ach, und wir lieben es, dass ihr auch dabei seid. Gleich eine Antenne Bayern Millennium Hit und was für einer. Flashback dabei. Aus den 90ern.
4: Und was noch, Lisa?
3: Die aktuellen.
4: Ich danke dir.
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Montagnachmittag hier auf Antenne Bayern. So, für unsere Schülerinnen und Schüler heißt es nochmal durchziehen. 4 Tage sind es noch, dann gehen sie endlich los, die Pfingstferien. Aber die Woche bis dahin, die vergeht eigentlich auch super schnell, weil super viele coole Sachen anstehen im Freistaat. Am Donnerstag zum Beispiel, da ruft ab 17 Uhr der Berg, Erlangens Oberbürgermeister Jörg Follett, der darf das erste Fass auf der Bergkirche anzapfen. Und es läuft dann aber hoffentlich ein bisschen besser als bei der Generalprobe. Da hat er ja 10 Schläge gebraucht und eine ganze Reihe Kinder nass gemacht. Wir reiten aber nicht länger drauf rum. Er hat geübt. Im Tegernseer Tal, da steigen ab Mitte der Woche ganz viele wunderschöne bunte Heißluftballons nach oben. Da steht bis zum Wochenende die deutsche Heißluftballonmeisterschaft an. Also super schön zum Anschauen. Und ab Freitag wird dann am Memminger Flughafen wieder gefeiert und getanzt und Rambazamba gemacht. Icarus Festival geht los. 3 Tage lang am Stück Konzerte. 150 Künstler sind da am Start. Und wir haben uns informiert für euch, die Supermärkte vor Ort, die bunkern jetzt schon mal Dosenbier und Ravioli. Und den nächsten Knallersong, den gibt's jetzt. 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
7: Da sind wir dabei im Wetter. Wir haben 15 Grad in Oberndorf am Main in Unterfranken, 17 in Langwald am Lech in Schwaben und 19 sitzt in Menkhofen in Niederbayern. So, die Woche über bleibt es einfach so wild unbeständig mit immer mal Schauern und Gewittern, dann aber auch wieder Sonne möglich und statt Jens Pfingsten sommerlich.
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7: Also das wissen wir alle im Freistaat. Die Franken sind die Könige der Bratwurst. Und jetzt gibt's in Nürnberg sogar einen Bratwurst-Kaiser. Das klingt ein bisschen nach Royals auf dem Grill. Bahnreporterin Birgit Behringer in Mittelfranken. Was steckt dahinter?
9: Der Titel geht an das Team vom Nürnberger Metzger Freiberger. Die haben nämlich zum dritten Mal den Königstitel beim Bratwurstgipfel in Pegnitz geholt. In der Kategorie klassische Bratwurst. Und nach dem Vorbild der Schützenvereine sagen sie jetzt, wer dreimal Schützenkönig wird, ist Kaiser. Dann sind sie es eben Bratwurstkaiser. Ja. Obendrauf gab es heuer noch den Pokal für die kreativste Bratwurst. Eine kanadisch inspirierte Kreation Montreal Maple mit Käse und Ahornsirup. Mhm.
7: Würden wir probieren, oder? Ja, und jetzt noch mehr aus Bayern und der Welt. Tanja Nowak.
10: In Fichtach im Landkreis Regen in Niederbayern gibt es einen neuen Fall von Bornaviren. Ein 79-jähriger Mann ist schwer erkrankt. Das Virus wird durch Kontakt mit Feldspitzmäusen übertragen. Eine Mensch-zu-Mensch-Übertragung gibt es aber nicht. Die Krankheit ist selten, endet aber meist tödlich. Die Klimaschutzmaßnahmen der Bundesregierung reichen nicht aus. Zu diesem Ergebnis kommt ein Gutachten des Expertenrats. So werden die CO2-Emissionen bis 2030 höher ausfallen als geplant, vor allem bei Gebäuden und auch im Energiesektor. Das Klimaschutzprogramm von Umweltminister Schneider wird keines der langfristigen Ziele erreichen, heißt es. Nach dem Raub des Keltengoldes im Kelten- und Römermuseum Manching im November 2022 fehlt noch immer ein großer Teil des Keltengoldschatzes und das, obwohl mittlerweile 4 Täter festgenommen wurden. Das Bayerische Landeskriminalamt, die Staatssammlung in München und der Zweckverband des Museums haben jetzt eine Belohnung in Höhe von 20.000 Euro für Hinweise ausgelobt, die zur Auffindung des noch fehlenden Goldschatzes führen.
7: Christian, raus jetzt mit den Moneten. 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
11: Extreme Straßenglätte haben wir. Ja, am 18. Mai 2026 Straßenglätte im Allgäu. Unterwegs ist der Georg. Was ist bei dir da los?
12: Auf der B12 Kempten Richtung Kaufbeuern. Da ist zwischen der Abfahrt Kraftesried und Markt Oberdorf und genauso auch in umgekehrter Richtung Markt Oberdorf Richtung Kraftesried ist schneebedeckte Fahrbahn.
11: Es schneit bei euch.
12: Da hat scheinbar vorher ein Hagelschauer gehabt. Das duscht wie die Sau.
11: Also bitte hier Vorsicht in dem Bereich. Danke für die Meldung. Betroffen ist dadurch auch die A7, wenn ihr unterwegs seid. Hier im Bereich vom Dreieck Allgäu und Eumittelberg. 9 Kilometer Stau. Ein Unfall auch beim Dreieck Allgäu und Eumittelberg. Hier momentan Sperre. Bitte unbedingt die Rettungsgasse bilden. Pass auf, Straßenglätte. Auf der A3 in Mittelfranken, da ist es nicht hagelig und nicht schneefallig. Nürnberg-Würzburg zwischen Erlangen-West und Pommersfelden, aber 6 Kilometer Stau, 20 Minuten braucht ihr länger. A92, Deckendorf-München vor dem Dreieck Feldmoching, noch 5 Kilometer Stau, ein Unfall. Hier ist eine Spur gesperrt, dauert etwa noch 20 Minuten, ihr braucht 18 Minuten länger. Und auch ab Neuherberg in Richtung A8 staut es sich. Die neuesten Blitzer bayernweit, nur bei uns. In Grödig-Berchtesgadener Straße wird geblitzt und ein Blitzer, wenn ihr unterwegs seid, in Georgensgmünd auf der B2. Staus und Blitzer kostenlos melden. 0800 994 9000.
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0: einfach ein Wahnsinns-Sound. Bayerns beste Musik für euch hier auf Antenne Bayern von Bruno Mars.
1: Es gibt Menschen, die die ganze Welt inspirieren plötzlich und dann gleichzeitig auch nochmal einem Song so einen richtigen Hype geben. Ultrasportler Ardar Zaci. Der ist so einer, ne? Habt ihr mitbekommen? 600 Kilometer wollte er laufen in 96 Stunden. Er hat es nicht ganz geschafft, also zeitlich, aber uns alle irgendwie mitgerissen, motiviert, mehr zu erreichen und einfach auch weiterzumachen. Und genau dieser Mann hat jetzt auch auf TikTok mit seiner Story so eine Power, dass ein Satz ausreicht, um eben einen Song wieder in unser Gedächtnis zu rufen. In einem Video zu seiner Reise sagt Ardar:
2: So mit dem Regen und so war ein bisschen so, I walk alone, I walk alone, da, da.
1: Ja, und da ist er eben wieder. Knapp 22 Jahre nach seiner Veröffentlichung. Dieser Hammer-Song, Green Day, Bayerns.

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6: Da sind sie der Bayernwetter mit 16 Grad in Hallstatt in Oberfranken, 17 in Burglengenfeld in der Oberpfalz und 15 sind es in Bad Aibling in Oberbayern. So, es ziehen gerade teilweise wieder einzelne wirklich kräftige Schauer und Gewitter durch, treffen aber nicht jeden. Und genauso wechselhaft sieht auch die Woche aus. Aber dann Pfingsten, richtig schön sommerlich.
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6: 18 Uhr. Die Preise an den Tankstellen, vor allem für Diesel, die sind ja etwas gesunken, liegen derzeit zwischen 1,90 Euro und 2 Euro. Der Tankrabatt wirkt also. Tanja Nowak, könnte man eigentlich verlängern, oder?
8: Ja, das sehen viele hier in Bayern so. Die Rufe nach einer Verlängerung des Tankrabatts werden immer lauter. Die 17 Cent Steuersenkung auf Sprit ist ja eigentlich auf 2 Monate befristet, also noch bis Ende Juni. Und jetzt prescht Ministerpräsident Söder vor und sagt in einem Interview, er könne sich vorstellen, dass darüber diskutiert werden müsse, das zu verlängern. Und auch Wirtschaftsminister Aiwanger sieht das ähnlich.
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8: Die Verteidigung im Weltraum soll ausgebaut werden. Das haben die zuständigen Minister von Deutschland, Österreich, der Schweiz und Luxemburg bei einem Treffen in Berlin vereinbart. Verteidigungsminister Pistorius hat bei dem Treffen darauf hingewiesen, dass die Ukraine dank des Satellitennetzwerks Starlink große Erfolge feiert. Pistorius nennt es Absicherung des Friedens durch Abschreckungsfähigkeit im Weltraum. Ein Landwirt hat in Gankhofen im Landkreis Rottal-Inn 51.000 Liter Wasser gestohlen. Bayern-Reporterin Tanja Hucker in Niederbayern.
9: Der Mann soll einen öffentlichen Hydranten angezapft haben. Das Wasser hat er dann in mehrere Behälter abgefüllt. Das Ganze reicht für mehr als 300 Wannenbäder. Hier bei der Gemeinde ist man erst von einem Wasserrohrbruch ausgegangen. Doch auf der Suche danach sind zwei

0: Caritas-Mitarbeiter dann bei dem Landwirt gelandet. Der wollte die beiden dann auch noch bestechen. Jetzt gibt es ein Ermittlungsverfahren gegen ihn wegen Diebstahls und versuchter Bestechung.
1: Nach dem Waldbrand am Saurisselkopf in den Chiemgauer Alpen dauern die Nachlöscharbeiten an. Ein Polizeihubschrauber sucht weiter nach Glutnestern. Der Berg bleibt nach wie vor gesperrt, weil Glutnester teilweise ja tief im Boden liegen können. Die Brandursache ist immer noch unklar. Und das trendet gerade online. Affenbaby Punch aus einem japanischen Zoo ist ja ein Internetstar, nachdem er von seiner Mama verstoßen wurde und sich mit einem orangenen großen Stoffaffen getröstet hat. Jetzt ist ein US-Amerikaner in das Gehege von Punch eingedrungen, in einem blauen Anzug mit so einem seiner Smiley-Maske auf, hat sich von seinem Begleiter dabei filmen lassen und das Ganze dann bei X gepostet. Die Polizei war schnell da und hat die beiden wegen Hausfriedensbruchs festgenommen. Punch und sein Kuscheltier haben ja mittlerweile weltweit viele, viele Fans und die finden das natürlich überhaupt nicht gut.
2: Also, da könnte ich jetzt Schimpfworte loswerden, aber ich mach's nicht. Christian Franz, ja. 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
3: Das wollen auch unsere Antenne-Bahn-Verkehrsmelder. Servus.
4: Schönen guten Abend, hier ist Justin. Hi. Auf der A8 Richtung München. Zwischen Leipheim und Günzburg ist ein PKW liegen geblieben. Es sind Personen auf der Fahrbahn.
3: Ist die Stelle schon abgesichert?
4: Ist noch nicht abgesichert worden. Fahrt bitte vorsichtig.
3: Danke, Justin, für die Meldung. Bitte hier ganz besondere Vorsicht. Auf der A3 Nürnberg-Würzburg zwischen Erlangen-West und Pommersfelden 7 Kilometer Stau, 28 Minuten braucht ihr länger. Auf der A7 nochmal bitte Vorsicht, hier Würzburg in Richtung Fulda zwischen Bad Kissingen und Wildflecken 5 Kilometer Stau, ein Unfall, die linke Spur ist gesperrt. Und A94 München-Passau zwischen Kreuz München-Ost und Parsdorf, linke Spur blockiert, Unfall mit 3 Fahrzeugen, auch hier schon 2 Kilometer Stau. Die neuesten Blitzer bayernweit, nur bei uns. Geblitzt wird auf der B8 bei Kitzingen, B11 bei Kochel am See und in Irchenried auf der B22. Stausblitzer kostenlos melden 0800 994 9000.
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2: Und mit euch allen dazu gleich eine Antenne bei Millennium Hit. Mega Flashback aus den 90ern. Oh. Den gönnen wir uns gleich. Und die freshen Sounds.

0: bis zur Musik. Mit Michael Schulte für euch hier auf Antenne Bayern. Noch genau eine Woche und dann könnte sich das so oder zumindest so ähnlich anhören.
1: Ich fange mal mit 80 Euro an. Das ist schon mal ein guter Preis.
2: Mhm. 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
1: Das Antenne Ballwetter, also schon mal vorab Pfingsten. Da wird es sommerlich, so bis 26, teilweise bis 28 Grad möglich. Und bis dahin die Woche jetzt einfach total wechselhaft. Auch jetzt am Abend noch einige Schauer und teils wirklich kräftige Gewitter unterwegs.
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1: Es ist die Woche vor den Pfingstferien und auch vor dem langen Wochenende, wo das Wetter, wie ich euch gerade gesagt habe, ja richtig schön wird. Und wir freuen uns auf richtig viele Feste und Festivals in Bayern am Donnerstag. Da ist zum Beispiel Anstich am Berg in Erlangen und in Schwaben. Da stehen gleich zwei große Events an. Bayern-Reporter Markus Pöppel. Beide gehen am Freitag los.
13: Genau, da ist zum einen das Modularfestival auf dem Gaswerkgelände im Augsburger Stadtteil Oberhausen. Bis Sonntag werden da um den Dreh 30.000 Besucher erwartet. Einer der Headliner ist Rapper Shiago und der tritt dann auch im Allgäu beim Icarus Festival am Memminger Flughafen auf und crasht damit das eigentlich reine Elektro-Line-Up. Auf 8 Bühnen legen dort über 150 DJs auf. Am Gelände selbst wird noch fleißig aufgebaut und die Memminger Supermärkte, die decken sich schon fleißig mit Dosen, Bier und Ravioli ein. Viele der über 100.000 Besucher werden hier nämlich campen.
1: Dosen Ravioli sind aber nur dann richtig geil, wenn sie auch kalt sind. Und jetzt noch mehr aus Bayern und der Welt. Tanja Nowak. Die Kriminalpolizei Bamberg ermittelt gegen einen 30-jährigen Mann aus Miesbach wegen antisemitischer Hasskommentare auf Instagram. Er soll ein Vorstandsmitglied der deutsch-israelischen Gemeinschaft Bamberg nach einer pro-israelischen Versammlung beleidigt und auch bedroht haben. Digitale Spuren führten die Polizei zu dem Verdächtigen. Im Wohnungsbau geht es langsam aufwärts. Die Zahl der Baugenehmigungen ist im ersten Quartal kräftig gestiegen. Mehr als 63.000 Wohnungen wurden genehmigt, sagt das Statistische Bundesamt. Das waren fast 15% mehr als im ersten Quartal vergangenen Jahres. Da wo Menschen arbeiten, da passieren auch Fehler. Die Kulmbacher Mönchshofbrauerei in Oberfranken hat aus Versehen alkoholhaltiges Radler als alkoholfrei etikettiert. Betroffen sind 0,5 Liter Flaschen Naturradler Blutorange mit etwa 2,5% Alkohol, die unter anderem hier in Bayern verkauft wurden. Noch nicht geöffnete Flaschen können im Handel zurückgegeben werden.
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15: Mit der A3 Passau Nürnberg, bitte Vorsicht zwischen Passau Nord oder Eicher Vorwald. Da stehen Personen auf der Brücke. Vorsicht bitte, dass da nichts runterfällt. Auf der A3 von Nürnberg nach Würzburg zwischen Erlangen West und Pommersfelden 6 Kilometer Stau. Ihr braucht 21 Minuten länger. A7 Ulm Richtung Fürstenreute, noch zwischen Dreieck-Allgäu und Römittelberg. Keine Sperre mehr, aber noch Bergungsarbeiten. Eine Spur bleibt gesperrt. A94 München-Passau zwischen Kreuz Ost und Parsdorf. Geräumter Unfall. Hier löst sich der Stau auf. Auf der A99 der Westumfahrung hier zwischen dem Aubinger Tunnel jeweils in beide Richtungen flachvoll zäh fließen. Die neuesten Blitzer bayernweit. Nur bei uns Ammerang auf der B304, dann in Elfershausen auf der B287 und Oberfranken-Kulmbach B85. Staus Blitzer kostenlos melden 0800 994 9000.

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0: Jahres, ne? Also so Sachen, die jetzt eher die Älteren unter uns so sagen. Und wir haben uns gefragt, kennen die Jungen diese Worte überhaupt noch? Und dafür schnappen wir uns unsere Antenne Bayern Schülerpraktis, Sophia und Anton. Hi ihr zwei.
1: Hallo. Hallo.
0: Jetzt testen wir mal an euch. Was ist ein Rotzlöffel?
2: Ich hätte gesagt, wenn du vielleicht irgendwas falsch machst oder mein Vater mich so schimpft, du Rotzlöffel oder sowas.
1: Ja, vielleicht? Irgendwie wenn man Quatsch macht oder so, keine Ahnung.
0: Ja, aber ein Rotzlöffel, Rambazamba.
1: Vielleicht auch so Quatsch oder so, ich weiß es nicht.
0: Heute machen wir richtig Rambazamba.
2: Party.
1: Ah ja.
0: Ja, wenn es gut abgeht eigentlich. Ja. So.
1: Okay. Ich denke nicht.
2: Nee, ich glaube auch nicht.
0: Ja gut, dann beschließen wir hiermit, diese Wörter können weg, oder?
1: Ja. Oh, ja.
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6: Das Antenne Bayernwetter. Wir haben 14 Grad in Schwabach, Mittelfranken, 10 in Bad Grönenbach im Allgäu und 16 sind es in Bad Kötzing in der Oberpfalz. So, die Woche über bleibt es jetzt super unbeständig. Es sind immer wieder Schauer und Gewitter dabei und stand jetzt aber schon mal für eure Planung. Pfingsten soll richtig schön und warm werden.
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6: 19 Uhr, da haben wir alle ganz schön gestaut, wie ein ehemaliger Mitarbeiter mit seiner Frau bei Parkautomaten in Kempten im Allgäu insgesamt fast 2 Millionen Euro abgezwackt hat. Jetzt hat das Ganze aber Konsequenzen. Tanja Nowak.
8: Ja, die Stadt will neu festlegen, wie sie denn künftig mit Parkgebühren umgeht. Auslöser ist eben der Millionendiebstahl eines Ex-Bauhof-Mitarbeiters und seiner Frau. Eine externe Kommission hat die Abläufe seit November geprüft und heute ihren Abschlussbericht vorgestellt. Darin ist von Lücken bei Prozessen, Dokumentation und auch Kontrollen die Rede. Die Stadt Kempten will das Parken in Zukunft stärker digital organisieren, unter anderem mit mehr Möglichkeiten zur Kartenzahlung und besser vernetzten Systemen. So sollen die Abläufe einfacher und transparenter werden und Fehler oder Betrug leichter auffallen.
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8: Bayern ist Spitzenreiter beim Konsum von Nikotinbeuteln und das, obwohl der Verkauf hierzulande verboten ist. Die meisten Produkte werden online aus dem Ausland bestellt. Das ist das Ergebnis des Nikotinbeutelberichts 2026, den ein Hersteller in Auftrag gegeben hat. Sorgen bereitet der wachsende Schwarzmarkt. Fast 40% der Nutzer hatten schon Kontakt mit illegalen Produkten. Bayerns Arbeitsministerin Scharf macht Druck für flexiblere Arbeitszeiten. Sie will eine wöchentliche statt eine tägliche Höchstarbeitszeit. Dann wären zum Beispiel auch 12-Stunden-Tage legal, wenn die vereinbarte Wochenarbeitszeit eingehalten wird. Bayern-Reporter Stefan Mack in Oberbayern.
9: Arbeitgeber und Gewerkschaften sind sich in dieser Frage uneinig. Das ist letzte Woche bei einem Pressetermin hier in der Staatskanzlei deutlich geworden. Ministerin Scharf sagt, sie sei sprachlos, wie man flexiblere Arbeitszeiten immer noch in Frage stellen kann. Sie drängt auf eine rasche Umsetzung des Koalitionsvertrags auf Bundesebene. Da steht das nämlich so drinnen. Auch wenn die zuständige SPD-Ministerin Bärbel Baas wenig begeistert ist.
8: Nach dem tödlichen Absturz eines Kleinflugzeugs in Limburger Hof suchen nun Kriminalpolizei und Flugunfallermittler gemeinsam nach der Ursache. Trümmerteile werden gesichert und Zeugen befragt. Die Auswertung der Daten erfolgt in Braunschweig. Bei dem Absturz waren 2 Männer im Alter von 60 und 66 Jahren aus Oberbayern ums Leben gekommen. Sie waren von Aachen auf dem Weg nach Oberpfaffenhofen. Ein erster Zwischenbericht wird in 2 bis 3 Monaten erwartet. Und das trendet gerade online. Eine Geburt im MRT, das sehen sogar Mediziner äußerst selten. Ärzte der Berlin

0: Berliner Charité haben diesen außergewöhnlichen Schritt gewagt und den Geburtsvorgang mit Hilfe der Magnetresonanztomographie dokumentiert. In dem Filmchen sieht man, wie sich das Baby durch den Geburtskanal bewegt. Klar zu sehen sind dann auch die Kontraktionen der Gebärmutter. Absolut seltene und präzise Einblicke in das Wunder der Geburt, auch für Männer.
1: Ja, also ich bin da bei Christian Franz, der hat vorhin gesagt, das Baby kommt doch mit dem Storch.
2: Ja, eben, also ich glaube das nicht.
1: Ich auch nicht. Christian Bratz, das ist Hotel Bayern Verkehrszentrum. 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
2: A3 Nürnberg Richtung Würzburg zwischen Erlangen West und Pommersfelden. 7 Kilometer Stau. Ihr braucht hier 20 Minuten länger. Die neuesten Blitzer bayernweit. Nur bei uns im Chiemgau. In Traunstein-Axdorfer Straße. B299 Geisenhausen im 100-Bereich. Und in Oberfranken auf der B85 bei Kulmbach 80 ist da erlaubt. Staus und Blitzer kostenlos melden. 0800 994 9000.
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1: Ach, wir freuen uns einfach saumäßig, dass ihr alle mit dabei seid. Jo. Gleich in Antenne Bayern Millennium Hit. Flashback gönnen wir uns aus den 80ern.
2: Und Lisa, was noch?
1: Die aktuellen auch.
2: Danke.
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0: Bayerns beste Musik hier auf Antenne Bayern mit NSYNC. Bayern hat wieder einen Kaiser. Oh nein, der spielt nicht Fußball, sondern der macht richtig gute Bratwurst. Dirk Freiberger aus Nürnberg, der ist jetzt zum dritten Mal fränkischer Bratwurstkönig geworden und hat sich damit gleich mal zum Bratwurst-Kaiser gemacht. Mit ganz verrückten Variationen. Dirk, darf ich einfach Dirk sagen oder doch eure Hoheit?
1: Also sehr gerne sprichst du mich mit Dirk an.
0: Jetzt bist du es ja schon mal geworden mit der Cheesy Gonzales Wurst und mit der Kasperzen Bratwurst. Was gab's gestern?
1: Gestern gab's eine Montreal Maple. Die hat Bratensoße, Cheddar Käse, Bacon Jam und zum Abrunden so eine feine Note Ahornsirup.
0: Boah, das wäre doch was jetzt für so einen Montagabend.
1: Also ganz sicher, vor allem diese Cremigkeit von dem Käse transportiert halt diese Bratensoße, wo die Franken oder ich sage jetzt einmal auch die Bayern richtig drauf stehen. Ja, nochmal so richtig, dieses Umami, diese Kombination, das haut dir die Lichter raus.
0: Ja, du klingst so richtig. Bist du verheiratet?
1: Ja, bin ich.
0: Findest du für deine Frau auch so nette Worte oder?
1: Also wir sind nun jetzt bald 16 Jahre verheiratet und über 20 Jahre zusammen. Also ja, ich glaube schon. Also sie sagt zwar immer, es ist nicht so einfach mit mir, aber das liegt, glaube ich, an anderen Dingen. 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
4: Das Antenne Bayern Wetter. Es ziehen immer wieder teils richtig kräftige Schauer und Gewitter durch. Da ist dann irgendwie auch alles dabei, trifft aber nicht jeden. Also die Woche jetzt allgemein so wechselhaft, aber dann Pfingsten. Richtig schön sommerlich.
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4: Also unsere Schülerinnen und Schüler in Bayern, die sind einfach toll. Auch wenn es um Musik geht. Die Schulfreunde Müller aus Regensburg, die haben einen richtigen Hit rausgehauen. Bayern-Reporterin Tanja Hugger in der Oberpfalz. Ihr Gute-Laune-Song, der wird jetzt in super vielen Musikklassen gesungen.
6: Ja, denn dieser Song hat es in eine beliebte Musikzeitschrift geschafft. Also so richtig mit Text und Noten. Musiklehrer aus Deutschland, aus Österreich und auch aus der Schweiz holen sich da immer sehr gerne Anregungen für den Unterricht raus. Also sie besprechen mit ihren Schülern dann die Texte und üben die Songs auch ein. Und dieser Regensburger Song, der macht auch wirklich gute Laune.

0: Also ein toller Erfolg für die Band der Bischof-Manfred-Müller-Schule.
1: Richtig toll. Also gute Laune verbreiten, das lieben wir sehr. Und jetzt noch mehr aus Bayern und der Welt. Tanja Nowak.
2: Das Oberlandesgericht München hat Lydia G. aus Oberfranken wegen ihrer IS-Mitgliedschaft in Syrien zu 4 Jahren Haft verurteilt. Sie hatte ihre Kinder mit nach Syrien genommen und damit in Gefahr gebracht. Außerdem unterstützte sie ihre kämpfenden Ehemänner. Das Urteil ist noch nicht rechtskräftig. Revision ist möglich. Bundesinnenminister Dobrindt will die Kapazitäten beim Zivilschutz für den Kriegs- und Anschlagsfall massiv ausbauen und dafür auch reichlich Geld in die Hand nehmen. Laut einem Sprecher soll das Kabinett übermorgen über ein entsprechendes Eckpunktepapier beraten. Es sieht vor, bis 2029 insgesamt 10 Milliarden Euro in den Bevölkerungsschutz zu investieren, unter anderem in neue Fahrzeuge, Technik und mehr Personal. Geplant sind auch mehr Feldbetten und eine erweiterte Warn-App, die künftig Schutzräume anzeigt. Gefälschte Amazon-Rückruf-Mails sorgen gerade für Verunsicherung. Betrüger nutzen täuschend echte Mails, um Nutzer mit angeblichen Rückerstattungen auf Fake-Seiten zu locken. Das berichtet Computerbild. Auf den Fake-Seiten werden dann persönliche Daten und Zahlungsinformationen abgegriffen. Im Zweifelsfall also lieber nicht klicken.
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3: Jawohl, und bitte Vorsicht, wenn ihr gerade auf der A3 in Mittelfranken unterwegs seid, und zwar von Nürnberg nach Würzburg zwischen Erlangen-West und Pommersfelden. 6 Kilometer Stau. Ihr braucht 14 Minuten länger, ist weniger geworden, Gott sei Dank. A9 von Nürnberg nach Berlin zwischen Bad Birnekirchen und Markt Schorgast. Momentan die rechte Spur gesperrt wegen einer Ölspur. Hier 2 Kilometer Stau. Die neuesten Blitzer bayernweit. Nur bei uns A8 Salzburg Richtung München am Irschenberg wird geblitzt. Ein Blitzer steht auch in Traunreuth in der Werner von Siemensstraße. Staus und Blitzer kostenlos melden 0800 994 9000.

gerade angesagt ist. Okay.

0: mich sehr darüber, jetzt wieder Fahrrad fahren zu können. Spazieren in der Sonne mit den grünen Bäumen und so.
1: Die Welt, die Luft, die Leute irgendwie genießen. Ein Genuss auch drei, muss ich echt sagen.
2: Das ist Frühling im Freistaat.

0: beste Musik hier auf Antenne Bayern mit den Strombellas. 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

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Dieser Sound trendet auf Social und auf der Antenne Bayern Playlist. Kato featuring John. Turn the lights off. 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
5: Schauen wir aufs Wetter im Antenne Bayernland. In der Nacht und vor allem an den Alpen gibt es Regen oder auch Schauer. Ansonsten bleibt es relativ klar. Die Temperaturen sinken auf etwa 7 Grad. Morgen und am Mittwoch bleibt es weiter erstmal wechselhaft mit Sonne, Wolken, Regenschauer, Gewitter und auch Wind. Ab Donnerstag wird es aber deutlich freundlicher, dann sogar bis 24 Grad.
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5: Mit Tanja Nowak um 20 Uhr. Schönen guten Abend. Das Oberlandesgericht München hat die 38-jährige Lydia G. aus Oberfranken wegen ihrer IS-Mitgliedschaft in Syrien zu 4 Jahren Haft verurteilt. Dabei soll die konvertierte Muslimin auch die Fürsorgepflicht für ihre 3 Kinder verletzt haben. Das Urteil ist noch nicht rechtskräftig. Der US-Tech-Milliardär Elon Musk ist mit seiner Klage gegen die Führung des KI-Vorreiters OpenAI gescheitert. Geschworene kamen zu dem Schluss, dass Musk erst nach Ablauf der Verjährungsfrist vor Gericht gezogen war. Richterin Gonzales Rogers urteilte entsprechend. Union und SPD sind sich einig, dass die automatische Diätenerhöhung für Bundestagsabgeordnete in diesem Jahr ausgesetzt werden soll. Er sei dafür, diese Idee aus der Union schnellstmöglich umzusetzen, sagte SPD-Generalsekretär Tim Klüssendorf. Ronny Thurau.
6: Man könne nicht bei Krankenversicherung, Rente und Pflege über Einsparungen diskutieren und sich gleichzeitig eine Diätenerhöhung von 500 Euro pro Monat genehmigen, so SPD-Generalsekretär Klüssendorf. Auch Unionsfraktionschef Spahn hatte sich offen gezeigt für einen Verzicht auf die anstehende automatische Diätenerhöhung zum 1. Juli. Er verstehe, dass Bürger, wenn sie verzichten müssten, das auch von Abgeordneten erwarteten, so Spahn. Die Diäten werden seit 2014 jedes Jahr angepasst, der allgemeinen Lohnentwicklung folgend, ähnlich wie die Rente.
5: Gordon Schnieder ist am Mittag zum Ministerpräsidenten von Rheinland-Pfalz gewählt worden und er will ein Regierungschef für alle sein. Er werde sich für den Zusammenhalt und die Zukunft der Menschen einsetzen, sagte er. Mit Schnieder regiert erstmals seit 35 Jahren wieder ein CDU-Politiker in Rheinland-Pfalz. Und das trendet gerade online. Der Weltraum ist ja riesengroß, aber manchmal irgendwie dann doch recht klein. Heute Abend soll der Asteroid 2026 JH2 gegen etwa 23.23 Uhr in einem Abstand von nur 91.000 Kilometern an unserer Erde vorbeirasen. Das ist nicht mal ein Viertel der Entfernung bis zum Mond. Der Asteroid soll etwa 15 bis 35 Meter groß sein. Wir haben den Livestream dazu auf antenne.de. Los geht's da bereits ab 21.45 Uhr. Schauen wir auf die Straßen. Hier ist das Antenne Bayern Verkehrszentrum. Wir wollen, dass ihr gut ankommt. A3 Nürnberg Richtung Würzburg zwischen Erlangen-West und Pommersfelden. 6 Kilometer Stau. Laut Echtzeitmessung braucht

0: hier gerade 12 Minuten länger. A9, Nürnberg Richtung Berlin, zwischen Bad Werneck-Himmelkron und Marx-Schorgast ist die rechte Spur gesperrt. Achtung, da gibt's eine Ölspur. Die neuesten Blitzer bayernweit nur bei uns in Unterschleißheim in der Bezirksstraße, in Tennisberg auf der B22 und auf der B533 bei Grafenau. Wenn ihr noch was habt, Staus oder auch Blitzer, gerne anrufen, kostenlos unter 0800 994 9000. Euch eine gute Fahrt in diesen Abend.
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2: Feierabend am Montag gleich mit Tayo Cruz. Millennium Hit auf Antenne Bayern. Dazu der Flashback zu Ace of Base. Und die aktuelle Pop-Hymne von Marc Amber.
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gute Nachrichten, was den Frühling im Freistaat angeht. Es wird jetzt jeden Tag so ein kleines bisschen wärmer und nächstes Wochenende steht das nächste Mega-Frühlingswochenende auch schon vor der Tür. Freuen wir uns alle zusammen drauf. Und hier ist Bayerns beste Musik für euren Feierabend. Jetzt mit Tayo Cruz.

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4: Das Antenne Bayern Verkehrszentrum. Wir wollen, dass ihr gut ankommt. Eine Meldung von der A3 Nürnberg Richtung Würzburg zwischen Erlangen-West und Pommersfelden. 5 Kilometer Stau, 10 Minuten der Zeitverlust. Auf der A3 Passau Richtung Nürnberg wird zwischen dem Kreuz Deggendorf und Metten auf der rechten Spur eine Ölspur beseitigt. Die A7 Füssenreute Richtung Ulm ist zwischen dem Dreieck Hittistetten und Nersingen nach einem schweren Unfall gesperrt. Und A9 Nürnberg Richtung Berlin zwischen Bad Berneck-Himmelkron und Markt Schorgast. Da ist die rechte Spur wegen einer Ölspur gesperrt. Die neuesten Blitzer bayernweit nur bei uns. Auf der A9 bei Hettberg wird geblitzt. Außerdem auf der B8 bei Kitzingen und auf der B20 bei Oberschneiding. Wenn ihr noch was habt, Staus oder Blitzer, meldet uns immer gerne kostenlos unter der 0800 994 9000.
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Taylor Swift auf Antenne Bayern mit Opalai. Das sind die aktuellen Hits für euren Feierabend. Und was war das für ein geiles Musikfeuerwerk am Samstag? Der Eurovision Song Contest, unter anderem mit Italien und Zahl der Wien. Für Australien war dieser Mega

89. 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
1: Das Antenne Bayern Wetter. Südlich der Donau fällt in der Nacht zeitweise Regen, im Norden lockern die Wolken auf, örtlich breitet sich Nebel aus. Die Temperaturen sinken auf 9 bis 4 Grad. Morgen gibt es neben einigen Quellwolken, besonders im Süden, sonnige Phasen. Einzelne Schauer bilden sich besonders in Franken und in der Oberpfalz. Die Höchstwerte erreichen 16 bis 21 Grad.
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1: Mit Moritz Einzel, grüß Gott. Ein Landwirt hat in Gankhofen 51.000 Liter Wasser gestohlen. Bayern-Reporterin Tanja Hugger in Niederbayern.
3: Der Mann soll einen öffentlichen Hydranten angezapft haben. Das Wasser hat er dann in mehrere Behälter abgefüllt. Das Ganze reicht für mehr als 300 Wannenbäder. Hier bei der Gemeinde ist man erst von einem Wasserrohrbruch ausgegangen. Doch auf der Suche danach sind zwei Rathausmitarbeiter dann bei dem Landwirt gelandet. Der wollte die beiden dann auch noch bestechen. Jetzt gibt es ein Ermittlungsverfahren gegen ihn wegen Diebstahls und versuchter Bestechung.
1: Beim Klimaschutz ist Deutschland nicht auf Kurs. Das zeigt der jüngste Bericht des Expertenrats für Klimafragen. Grünen-Chefin Brandner hat sich dazu geäußert.
4: Man kann es nicht anders definieren als eindeutige Klatsche für die Bundesregierung. Die Merz-Regierung verfehlt mit ihren geplanten Gesetzesentwürfen das Klimaziel 2030 deutlich.
1: Auch für das Jahrzehnt danach würden die CO2-Ziele verfehlt, warnen die Regierungsberater in ihrem Bericht, selbst wenn das geplante Klimaschutzprogramm umgesetzt wird. Beim Thema künstliche Intelligenz denken viele zuerst an ChatGPT. Jetzt ist der US-Tech-Milliardär Elon Musk mit einer Klage gegen die Führung des ChatGPT-Entwicklers OpenAI gescheitert. Musk, früher Geldgeber von OpenAI, wirft dem Startup unter anderem vor, die Sicherheit der KI-Technologie zu vernachlässigen. Geschworene in Kalifornien kamen zu dem Schluss, dass Musk erst nach Ablauf der Verjährungsfrist vor Gericht gezogen war. In Viechtach im Landkreis Regen ist ein neuer Borna-Virus-Fall festgestellt worden. Ein 79-jähriger Mensch sei infiziert, teilte das Landratsamt mit. Das von Feldspitzmäusen übertragene Borna-Virus ist selten, eine Erkrankung verläuft aber meistens tödlich. Jubelfeier auf dem Münchner Marienplatz. Nach den männlichen Meistern gestern sind heute die Fußballerinnen des FC Bayern gefeiert worden. Julia Quinn sagte beim Empfang im Rathaus:
5: Jede Saison schreibt so ein bisschen die eigene Geschichte, dass wir es dieses Jahr geschafft haben, das Double zu verteidigen. Gab es so in der Historie von der Frauenmannschaft im FC Bayern noch nie. Von daher sind wir sehr, sehr stolz, Teil davon zu sein. Und ich glaube, es ist jedes Mal wieder besonders, hierher zu kommen, empfangen zu werden, uns ins Buch eintragen zu dürfen. Das ist eine große Wertschätzung.
1: Die Bayern-Frauen präsentierten Meisterschale und DFB-Pokal auf dem Münchner Rathausbalkon. Etwa 5000 Fans bejubelten das Team. Das trendet gerade online. Eine Geburt im MRT. Das sehen selbst Mediziner äußerst selten. Mediziner der Berliner Charité haben diesen außergewöhnlichen Schritt gewagt und den Geburtsvorgang mithilfe der Magnetresonanztomographie dokumentiert. In dem Filmchen sieht man, wie sich das Baby durch den Geburtskanal bewegt. Klar zu sehen sind auch die Kontraktionen der Gebärmutter. Absolut seltene und präzise Einblicke in das Wunder der Geburt. 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Wir wollen, dass ihr gut ankommt. Ziemlich viel Öl auf den Straßen. Aktuell A3 Passau Richtung Nürnberg zwischen dem Kreuz Deggendorf und Metten. Da wird gerade eine

0: Ölspur beseitigt. A6 Nürnberg Richtung Heilbronn zwischen Schwabach Süd und Schwabach West. Auch hier Gefahr durch eine Ölspur. Und auch auf der A9 Nürnberg Richtung Berlin zwischen Bad Berneck, Himmelkron und Markt Schorgast eine Ölspur. Und A7 Füssenreute Richtung Ulm zwischen dem Dreieck Hittistetten und Nersingen Behinderungen nach einem schweren Unfall. Die neuesten Blitzer bayernweit nur bei uns. Da haben wir einmal die B22 bei Tennisberg. Da wird geblitzt, außerdem auf der B85 bei Geierstal und in der Augsburger Straße in Weißenburg in Bayern. Wenn ihr noch was habt, Staus oder Blitzer, meldet uns immer gerne kostenlos unter der 0800 994 9000.
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2: Und gleich mit diesem Millennium-Hit. Nelly Furtado durch den Feierabend. Savage Garden und der Flashback. Und mit Sia.

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0: Antenne Bayern Verkehrszentrum. Wir wollen, dass ihr gut ankommt. Auf der A3 Passau Richtung Nürnberg zwischen dem Kreuz Deggendorf und Metten bitte aufpassen, da ist eine Ölspur auf dem rechten Fahrstreifen. Dasselbe gilt auf der A6 Nürnberg Richtung Heilbronn zwischen Schwabach Süd und Schwabach West ist auch eine Ölspur. Auf der A9 Nürnberg Richtung Berlin zwischen Bad Berne-Kimmelkrohn und Markt Schorgast ist außerdem auch noch eine Ölspur. Hier ist auch der rechte Fahrstreifen gesperrt. Auf der A9 München Richtung Nürnberg zwischen Ingolstadt Süd und Ingolstadt Nord hat es einen Unfall gegeben. Die Richtungsfahrbahn ist hier gesperrt. Und zuletzt auf der A93 Hof Richtung Weiden zwischen Schönwald und Selb-Nord liegen Gegenstände auf der Fahrbahn. Auch hier hat es einen Unfall gegeben. Allen unterwegs eine gute Fahrt. Die neuesten Blitzer bayernweit nur bei uns. Einer steht auf der A3 bei Erlangen, dann gibt es einen Blitzer auf der B12 bei Kirchdorf am Inn und ein Blitzer steht noch in Weißenburg an der Augsburger Straße. Wenn ihr noch was habt, Staus oder Blitzer, meldet es uns immer gerne kostenlos unter der 0800 994 9000.
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Tina Perry auf Antenne Bayern. Habt einen schönen Feierabend. Gleich gibt's noch die Dance Beats von David Guetta und Anne-Marie Baby Don't Hurt Me. Die brandneue von Mark Forster ist für euch mit dabei. Ein Lied. Und natürlich eure Lieblingsflashbacks. Die ganz, ganz großen Songs hier auf Antenne Bayern. Bayerns beste Musik präsentiert euch jetzt Phil Collins und Philip Bailey. Easy Lover.

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6: Ich habe übers Wochenende eine Freundin in Würzburg besucht. 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

0: Wenn ich es mir recht überlege, war zumindest bei dieser Bahnreise sehr viel sehr positiv verlaufen. Geht's mir auch in anderen Lebensbereichen so, dass ich immer nur das eine sehe, das nicht geklappt hat? Den einen Regentag im Urlaub, den einen Streit mit dem Partner, das eine Mal, bei dem es beim Lieblingsitaliener mal nicht so gut geschmeckt hat wie sonst? Als der Zug nach meinem Würzburg-Wochenende dann kam und ich so aus dem Fenster schaute, fiel mir auf alle Fälle auf, dass ich wesentlich entspannter war, weil ich mich mal nicht aufgeregt habe. Und das hat sich gelohnt. Einen schönen Abend, Tanja Bergold, katholische Redaktion.
1: Das Antenne Bayern Wetter. Südlich der Donau fällt zeitweise Regen. Im Norden lockern die Wolken auf, örtlich breitet sich Nebel aus. Die Temperaturen sinken auf 9 bis 4 Grad. Morgen gibt es neben einigen Quellwolken besonders im Süden sonnige Phasen. Einzelne Schauer bilden sich besonders in Franken und in der Oberpfalz. Die Höchstwerte erreichen 16 bis 21 Grad.
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1: Mit Florian Klaus. Grüß Gott. Der Katholikentag in Würzburg war der größte der letzten Jahre. Fast 75.000 Besucher sind gekommen. Bayern-Reporterin Birgit Behringer in Unterfranken.
3: Das Motto "Hab Mut, steh auf" hat offenbar den Nerv getroffen, so die Präsidentin des Zentralkomitees der deutschen Katholiken. Redner und Besucher haben sich klar zur Demokratie und gegen Hass und Hetze positioniert. Dankbar sind die Organisatoren auch für die Gastfreundschaft der Würzburger, die vor allem die Helfer kostenlos bei sich untergebracht haben.
1: Bundesinnenminister Dobrindt will den Zivilschutz in Deutschland ausbauen und dafür insgesamt 10 Milliarden Euro investieren, bis zum Jahr 2029. Über diese Pläne in einem Eckpunktepapier soll die Bundesregierung übermorgen in ihrer Kabinettssitzung beraten. Monitorau berichtet.
4: Nach dem Ende des Kalten Krieges wurde vieles für überflüssig gehalten, Schutzbunker zum Beispiel. Doch wegen der Bedrohung durch Russland hat die Regierung vor gut einem Jahr Ausnahmen von der Schuldenbremse beschlossen, auch für den Zivilschutz. Mit den 10 Milliarden Investitionen sollen zum Beispiel jetzt 1.000 Spezialfahrzeuge angeschafft werden und über 100.000 stapelbare Feldbetten. Außerdem soll die Warn-App Nina so weiterentwickelt werden, dass sie den Weg zum nächsten Schutzraum anzeigen kann.
1: Es begann mit einer Jugendliebe und endet jetzt wohl im Gefängnis. Eine gebürtige Oberfränkin ist 2014 mit ihren drei Kindern nach Syrien gegangen, um ihrem Mann zu folgen. Der kämpfte für die Terrormiliz Islamischer Staat. Jetzt hat das Oberlandesgericht München die heute 38-Jährige wegen ihrer IS-Mitgliedschaft zu 4 Jahren Haft verurteilt. Die Rückkehrerin habe die Fürsorge- und Erziehungspflicht für ihre Kinder verletzt. Zwei Drittel der Menschen in Deutschland sind dafür, soziale Medien für unter 14-Jährige zu verbieten. Das ist das Ergebnis einer repräsentativen Umfrage. Sie wurde vom Bayerischen Forschungsinstitut für digitale Transformation durchgeführt und auf der Medienkonferenz Republika in Berlin vorgestellt. Immer mehr europäische Länder haben zuletzt ein Social-Media-Verbot für junge Menschen eingeführt mit unterschiedlichen Altersgrenzen. Gordon Schnieder ist neuer Ministerpräsident von Rheinland-Pfalz. Er wurde am Mittag im Landtag in Mainz gewählt und vereidigt. Mit Schnieder regiert erstmals seit 35 Jahren wieder ein CDU-Politiker in Rheinland-Pfalz. Er führt eine schwarz-rote Koalition an. Das trendet gerade online. Das Harry Styles-Konzert in Amsterdam. Oder vielmehr das Outfit, das der Sänger da getragen hat. Für viele Kommentare auf TikTok und Instagram sorgt momentan der orangefarbene Strickpullover, den Harry Styles über einem gelben Hemd trägt. Farblich schon sehr gewagt, dazu ist der Pullover auch noch ziemlich kurz. Jetzt schreiben User etwa ironisch: So sieht es aus, wenn Mama deinen Pullover zu heiß gewaschen hat und du trotzdem auf die Bühne musst. Bayern Verkehrszentrum. Wir wollen, dass ihr gut ankommt. Auf der A3 Passau Richtung Nürnberg zwischen dem Kreuz Deggendorf und Metten bitte aufpassen, da ist eine Ölspur auf dem rechten Fahrstreifen. Auf der A6 Nürnberg Richtung Heilbronn zwischen Schwabach Süd und Schwabach West gilt das Gleiche. Auch hier gibt es eine Ölspur und der rechte Fahrstreifen ist gesperrt. Auf der A9 München Richtung Nürnberg zwischen Ingolstadt Süd und Ingolstadt Nord hat es einen Unfall gegeben. Die Richtungsfahrbahn ist hier gesperrt. Zwischen Neuburg an der Donau und Ingolstadt Ost staut es sich auf 3 Kilometern. Dadurch dauert es etwa 20 Minuten länger. Und zuletzt auf der A93 hoch Richtung Weiden zwischen Schönwald und Selb-Nord nochmal aufpassen. Hier hat es einen Unfall gegeben, der rechte Fahrstreifen ist gesperrt. Allen unterwegs eine gute Fahrt. Die neuesten Blitzer bayernweit nur bei uns. Einer steht an der B22 bei Tennisberg, dann gibt's einen an der B85 bei Kulmbach und ein Blitzer steht noch in Bad Königshofen an der Bahnhofstraße. Wenn ihr noch was habt, Staus oder Blitzer, meldet es uns immer gerne kostenlos unter der 0800 994 9000.
2: 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Um kurz

10 gleich mit Dido. Der Feierabend wird euch präsentiert von DJ Bobo. Dieser Mega-Flashback aus den 90ern ist gleich

es ist richtig viel los in dieser Woche im Freistaat. Zum Beispiel startet am Freitag der Erlanger Berg, eine wirklich legendäre Kirchweih. Freuen wir uns schon alle drauf und Erlangens Oberbürgermeister ist wahrscheinlich auch schon ein bisschen nervös. Der hat bei der Generalprobe nämlich 10 Schläge gebraucht, um das Fass anzuzapfen. Und die ganze erste Reihe ist nass geworden.

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3: Das Antenne Bayern Verkehrszentrum. Wir wollen, dass ihr gut ankommt. Auf der A9 München Richtung Nürnberg zwischen Ingolstadt Süd und Ingolstadt Nord hat es einen Unfall gegeben. Die Richtungsfahrbahn ist gesperrt. Und auf der A93 Hofrichtung Weiden zwischen Schönwald und Selben Nord noch ein Unfall. Hier ist der rechte Fahrstreifen gesperrt. Allen unterwegs eine gute Fahrt. Die neuesten Blitzer bayernweit nur bei uns. Einer steht an der A9 bei Hippberg. Dann gibt es einen Blitzer an der B287 bei Elfershausen. Und ein Blitzer steht noch in Prien am Chiemsee in der Bernauer Straße. Wenn ihr noch was habt, Staus oder Blitzer, meldet es uns immer gerne kostenlos unter der 0800 994 9000.

Ray Dalton und Blood Running auf Antenne Bayern. Schönen Montag, Feierabend euch und es wird ganz besonders magisch diese Woche überm Tegernseer Tal. Da steigen nämlich ab Mitte der Woche ganz viele bunte Heißluftballons nach oben. Es steht bis zum Wochenende nämlich die große Heißluftballonmeisterschaft an. Oder wenn ihr einfach ein bisschen mehr Bock auf Feiern und Party habt, ist am Memminger Flughafen genau das Richtige für euch. Es wird wieder gefeiert und getanzt, die coolsten Elektrobeats am Icarus Festival. 3 Tage lang am Stück mit über 150 Künstlern und tollen Bühnen. 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

0: Das Antenne Bayern Wetter. Südlich der Donau fällt zeitweise Regen. Im Norden lockern die Wolken auf, örtlich breitet sich Nebel aus. Die Temperaturen sinken auf 9 bis 4 Grad. Morgen gibt es neben einigen Quellwolken besonders im Süden sonnige Phasen. Einzelne Schauer bilden sich besonders in Franken und in der Oberpfalz. Die Höchstwerte erreichen 16 bis 21 Grad.
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0: Mit Florian Klaus. Grüß Gott. Sie sind ein wichtiges Ökosystem bei uns in Bayern und verbessern unser Klima. Moore. Um sie zu schützen, nimmt der Freistaat gemeinsam mit der EU jetzt ordentlich Geld in die Hand. 3 Millionen Euro fließen in den kommenden 3 Jahren in das Moorschutzgebiet Ebersberger Inngletscher. Die rund 100 Moore im Landkreis Ebersberg sind ein einzigartiger Natur- und Klimaschatz. Sie bieten bedrohten Tier- und Pflanzenarten wertvolle Lebensräume und speichern gleichzeitig große Mengen Kohlenstoff. Die Moorböden sollen mit dem Geld jetzt renaturiert werden. Umweltverbände sehen sich vom neuen Klimagutachten eines Expertenrats bestätigt. Wenn die Bundesregierung so weitermacht wie bisher, wird es demnach nichts mit den deutschen Klimazielen. Das sei eine Ohrfeige für die bisherige Klimapolitik der Regierung, sagt Greenpeace. Der BUND kritisiert, dass sie das Problem mit dem geplanten neuen Heizungsgesetz oder der Aufweichung vom Verbrenner aus noch verschärfe. Mit einer Klage wollte Tech-Milliardär Elon Musk die Führung des ChatGPT-Entwicklers OpenAI entmachten, ist damit jetzt aber gescheitert. Die Verjährungsfrist war schon abgelaufen, hat ein Gericht geurteilt. Musk war ein früher Geldgeber von OpenAI, hat seine Unterstützung aber schon 2020 eingestellt. Er warf dem Unternehmenschef Altman und Topmanager Brockman vor, frühere Ideale verraten zu haben und nicht gemeinnützig zu arbeiten. Ein großes Reformpaket hat sich die Bundesregierung bis zur Sommerpause vorgenommen. Vor dem Hintergrund will Kanzler Merz jetzt morgen die SPD-Fraktion im Bundestag besuchen. Jan-Henne Reitze berichtet aus Berlin.
2: Es ist schon länger geplant, dass Merz bei den SPD-Abgeordneten vorbeischaut, aber gerade die Streitthemen der vergangenen Wochen, wie Entlastungen wegen gestiegener Spritpreise oder die Frage, wie noch klaffende Löcher im Haushalt gestopft werden sollen, zeigen, wie groß die Gräben zwischen Union und SPD geworden sind. Merz will sie überwinden und bei der SPD für Kompromisse werben, denn es muss am Ende mehr rauskommen als der kleinste gemeinsame Nenner, um wie von der Regierung versprochen zu beweisen, dass Politik noch handlungsfähig ist.
0: Im Landkreis Mühldorf am Inn hat es wieder einen Ausbruch der für Vögel hochansteckenden Newcastle-Krankheit gegeben. Ein Masthähnchenbetrieb in Buchbach musste darum 77.000 Vögel töten. Der Betrieb ist nach tierseuchenrechtlichen Vorschriften gesperrt worden, hieß es vom Landkreis. In der Region ist es in der letzten Zeit mehrfach zu solchen Ausbrüchen gekommen. Das Trend ist gerade online. Affenbaby Punch aus einem japanischen Zoo ist ja ein Internetstar, nachdem er von seiner Mutter verstoßen wurde und sich mit einem orangenen Kuscheltier getröstet hat. Jetzt ist ein US-Amerikaner in das Gehege von Punch eingedrungen. Im blauen Anzug und mit Smiley-Maske. Sein Begleiter hat ihn dabei gefilmt und das Ganze dann bei X gepostet. Die Polizei war direkt zur Stelle und hat sie wegen Hausfriedensbruchs festgenommen. Das Antenne Bayern Verkehrszentrum. Wir wollen, dass ihr gut ankommt. Auf der A7 Würzburg Richtung Ulm, zwischen Würzburg-Estenfeld und dem Kreuzbiegel Ried, bitte aufpassen, da hat es einen Unfall gegeben. Und auf der A9 München Richtung Nürnberg, zwischen Ingolstadt Süd und Ingolstadt Nord ist die Richtungsfahrbahn gesperrt. Hier hat es einen Unfall mit einem LKW gegeben. Allen unterwegs eine gute Fahrt. Die neuesten Blitzer bayernweit nur bei uns. Einer steht an der A9 bei Greding, dann gibt es einen Blitzer an der B289 bei Köthnitz und ein Blitzer steht noch an der B303 bei Riedbach. Wenn ihr noch was habt, Staus oder Blitzer, meldet es uns immer gerne kostenlos unter der 0800 994 9000.
1: Schönen Abend mit Maxi Auer.
3: Und gleich mit Avril Lavigne. Dazu ein Austria-Flashback. Falco ist gleich mit dabei. Und hier ist Olivia Rodrigo.

Avril Lavigne und den besten Millennium-Hits hier auf Antenne Bayern. Und liebe Mamas und Papas, ich hoffe, ihr habt euch schon ein gutes Ferienprogramm überlegt. In 4 Tagen ist nämlich schon wieder Pfingstferienzeit im Freistaat. Es geht auch wirklich sauschnell jedes Jahr. Habt einen tollen Abend, vielleicht auch noch ein bisschen brainstormen heute, was man so alles machen könnte.

Antenne Bayern Verkehrszentrum. Wir wollen, dass ihr gut ankommt. Auf der A7 Würzburg Richtung Ulm zwischen Würzburg-Estenfeld und dem Kreuz Bibelried bitte aufpassen, da hat es einen Unfall gegeben. Und auf der A9 München Richtung Nürnberg zwischen Ingolstadt Süd und Ingolstadt Nord ist die Richtungsfahrbahn gesperrt. Auch hier gab es einen Unfall. Allen unterwegs eine gute Fahrt. Die neuesten Blitzer bayernweit nur bei uns. Ein Blitzer steht an der A3 bei Erlangen, dann gibt es einen Blitzer an der B12 bei Kirchdorf am Inn und einer steht noch an der B289 bei Untersteinach. Wenn ihr noch was habt, Staus oder Blitzer, meldet es uns immer gerne kostenlos unter der 0800 994 9000.

0: 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Und unsere bayerischen Politiker, die machen sich jetzt wieder einen Kopf und denken, schauen, dass es in Zukunft auf den Toiletten für Frauen besser läuft. Indra aus dem Guten Morgen Bayern-Team.
1: Ja, der große Sitzungssaal, sage ich jetzt mal so, steht auf der Tagesordnung. Es geht darum, dass wir Frauen auf Festen, auf Partys, Festivals, Konzerten immer ewig in der Schlange vom Klo anstehen. Mhm. So lange, dass da ja ganze Freundschaften entstehen. Ich glaube, das kennt jede. Der Landtag diskutiert, ob aus den Männertoiletten Unisex-Klos werden könnten bei so großen Events. Ich persönlich finde es super. Mal ehrlich, wir entern die ja sowieso immer schon. Wie findet ihr es? Schickt uns eine WhatsApp-Sprachnachricht an die 0800

Das Antenne Bayern Wetter. Südlich der Donau fällt zeitweise Regen, im Norden lockern die Wolken auf, örtlich breitet sich Nebel aus. Die Temperaturen liegen bei 9 bis 4 Grad. Tagsüber gibt es neben einigen Quellwolken besonders im Süden sonnige Phasen. Das Antenne Bayern Wetter.

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1: Mit Florian Klaus. Grüß Gott. Bayerns Arbeitsministerin Schaaf macht Druck für flexiblere Arbeitszeiten. Sie will eine wöchentliche statt eine tägliche Höchstarbeitszeit. Dann wären zum Beispiel auch 12-Stunden-Tage legal, wenn die vereinbarte Wochenarbeitszeit eingehalten wird. Bayern-Reporter Stefan Mack in Oberbayern.
2: Arbeitgeber und Gewerkschaften sind sich in dieser Frage uneinig. Das ist letzte Woche bei einem Pressetermin hier in der Staatskanzlei deutlich geworden. Ministerin Schaaf sagt, sie sei sprachlos, wie man flexiblere Arbeitszeiten immer noch in Frage stellen kann. Sie drängt auf eine rasche Umsetzung des Koalitionsvertrags auf Bundesebene. Da steht das nämlich so drinnen. Auch wenn die zuständige SPD-Ministerin Bärbel Baas wenig begeistert ist.
1: Mit einem eigenen Mietendeckel wollte Berlin den immer höheren Mietkosten mal Grenzen setzen, aber das Bundesverfassungsgericht hat Nein gesagt. Der Bund sei für solche Dinge zuständig. Die SPD will sich jetzt in der Bundesregierung dafür einsetzen, dass die Länder eigene Mietendeckel einführen können. Jan-Hinner Reitze berichtet.
3: Dass die Bundes-SPD ausgerechnet jetzt wieder eine rechtliche Grundlage schaffen will, damit Bundesländer jeweils für sich Mietendeckel festlegen können, liegt an der bevorstehenden Abgeordnetenhauswahl in Berlin, wo die SPD aktuell in Umfragen hinten liegt. Die Union lehnt Mietendeckel allerdings ab und innerhalb der Bundesregierung gibt es sowieso schon zahlreiche Streitthemen.
1: Bei einem Angriff auf ein großes islamisches Zentrum in der US-Stadt San Diego sind 3 Menschen getötet worden. 2 mutmaßliche Täter im Alter von 17 und 19 Jahren fand die Polizei außerdem tot in einem Auto. Zu dem Zentrum gehören eine Moschee und eine Schule. Weil es sich um eine religiöse Einrichtung handelt, betrachtet die Polizei die Attacke als Hassverbrechen. Sie hatte mit einem massiven Einsatz auf Berichte über einen Schützen reagiert. In Fichtach im Landkreis Regen ist ein neuer Borna-Virus-Fall festgestellt worden. Ein 79-jähriger Mensch sei infiziert, teilte das Landratsamt mit. Das von Feldspitzmäusen übertragene Borna-Virus ist selten. Eine Erkrankung verläuft meistens tödlich. Das deutsche Eishockey-Team bleibt bei der Weltmeisterschaft weiter chancenlos. Auch im dritten Spiel verlor die Mannschaft gegen Gastgeber Schweiz. Und zwar deutlich mit 1:6. Es war die höchste WM-Niederlage überhaupt gegen den Erstrivalen. Damit droht wie schon im Vorjahr das Vorrunden aus. Nächster Gegner ist am Mittwoch Weltmeister und Olympiasieger USA. Das Trend ist gerade online. Eine Geburt im MRT. Das sehen selbst Mediziner äußerst selten. Mediziner der Berliner Charité haben diesen außergewöhnlichen Schritt gewagt und den Geburtsvorgang mithilfe der Magnetresonanztomographie dokumentiert. In dem Filmchen sieht man, wie sich das Baby durch den Geburtskanal bewegt. Klar zu sehen sind auch die Kontraktionen der Gebärmutter. Absolut seltene und präzise Einblicke in das Wunder der Geburt. Antenne Bayern Verkehrszentrum. Wir wollen, dass ihr gut ankommt. Auf der A7 Würzburg Richtung Ulm, zwischen Würzburg-Estenfeld und dem Kreuz Biebelried bitte aufpassen, da hat es einen Unfall gegeben. Und auf der A9 München Richtung Nürnberg, zwischen Ingolstadt Süd und Ingolstadt Nord ist die Richtungsfahrbahn gesperrt. Auch hier gab es einen Unfall. Allen unterwegs eine gute Fahrt. Die neuesten Blitzer bayernweit nur bei uns. Einer steht an der A9 bei Hippberg, dann gibt es einen Blitzer an der B303 bei Riedbach und ein Blitzer steht in Weißenburg in der Augsburger Straße. Wenn ihr noch was habt, Staus oder Blitzer, meldet es uns immer gerne kostenlos unter der 0800 994 9000.
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5: Bayern Verkehrszentrum. Wir wollen, dass ihr gut ankommt. Auf der A9 München Richtung Nürnberg zwischen Ingolstadt Süd und Ingolstadt Nord ist die Richtungsfahrbahn gesperrt. Es hat hier einen Unfall mit einem LKW gegeben. Allen unterwegs eine gute Fahrt. Die neuesten Blitzer Bayern weiß nur bei uns. Einer steht an der A9 bei Greding, dann gibt es noch einen Blitzer an der B85 bei Kulmbach und ein Blitzer steht noch an der B533 bei Grafenau. Wenn ihr noch was habt, Staus oder Blitzer, meldet es uns immer gerne kostenlos unter der 0800 994 9000.
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Kato featuring John. 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

0: Das Antenne Bayern Wetter. Südlich der Donau fällt zeitweise Regen, im Norden lockern die Wolken auf, örtlich breitet sich Nebel aus. Die Temperaturen liegen bei 9 bis 4 Grad. Tagsüber gibt es neben einigen Quellwolken besonders im Süden sonnige Phasen. Einzelne Schauer bilden sich besonders in Franken und in der Oberpfalz. Die Höchstwerte erreichen 16 bis 21 Grad.
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0: Mit Florian Klaus. Grüß Gott. Die bayerischen Flughäfen machen sich bereit für die Pfingstferien. Trotz Unsicherheiten, unter anderem wegen des Ölpreises, erwarten sie stabile Passagierzahlen. Der Nürnberger Flughafen erwartet...
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0: Mit Florian Klaus. Grüß Gott. Die bayerischen Flughäfen machen sich bereit für die Pfingstferien.

0: sei dafür, diese Idee aus der Union schnellstmöglich umzusetzen, sagte SPD-Generalsekretär Klüssendorf. Ronny Thorau berichtet aus Berlin.
1: Man könne nicht bei Krankenversicherung, Rente und Pflege über Einsparungen diskutieren und sich gleichzeitig eine Diätenerhöhung von 500 Euro pro Monat genehmigen, so SPD-Generalsekretär Klüssendorf. Auch Unionsfraktionschef Spahn hatte sich offen gezeigt für einen Verzicht auf die anstehende automatische Diätenerhöhung zum 1. Juli. Er verstehe, dass Bürger, wenn sie verzichten müssten, das auch von Abgeordneten erwarteten, so Spahn.
0: Eine IS-Rückkehrerin aus Oberfranken ist vom Oberlandesgericht München zu 4 Jahren Haft verurteilt worden. Die heute 38-Jährige war 2014 mit ihren Kindern nach Syrien gereist, um ihrem Mann zu folgen. Der kämpfte dort für die Terrormiliz Islamischer Staat. Das Gericht urteilte, dass die Frau auch ihre Fürsorgepflicht für ihre Kinder verletzt hat. Sie soll sie im Sinne des IS erzogen haben, dessen Ideologie sie leidenschaftlich geteilt habe. Bei der geplanten Pflegereform fordert der Chef der Krankenkasse DAK Storm, von der Bundesregierung nochmal von vorne anzufangen. Alle bisher bekannten Vorschläge würden zu einem irreparablen Schaden in der Pflegeversicherung führen, sagte er dem Redaktionsnetzwerk Deutschland. Gesundheitsministerin Wacken wollte nach eigenen Worten bis Mitte Mai, also ungefähr jetzt, Pläne für die Pflege vorstellen. Die Zeit von Star-Fußballtrainer Pep Guardiola beim Premier League-Club Manchester City neigt sich Medienberichten zufolge dem Ende zu. Eigentlich hat er noch einen Vertrag bis 2027. Zum Saisonende soll jetzt aber Schluss sein, heißt es. Es wäre das Ende einer erfolgreichen Ära. Auch in dieser Saison ist die Meisterschaft noch möglich, dafür müsste Konkurrent Arsenal aber patzen. Das trendet gerade online. Das Harry Styles-Konzert in Amsterdam. Oder vielmehr das Outfit, das der Sänger da getragen hat. Für viele Kommentare auf TikTok und Instagram sorgt momentan der orangefarbene Strickpullover, den Harry Styles über einem gelben Hemd trägt. Farblich schon sehr gewagt, dazu ist der Pullover auch noch ziemlich kurz. Jetzt schreiben User etwa ironisch, so sieht es aus, wenn Mama deinen Pullover zu heiß gewaschen hat und du trotzdem auf die Bühne musst. Das Antenne Bayern Verkehrszentrum. Wir wollen, dass ihr gut ankommt. Auf der A9 München Richtung Nürnberg zwischen Ingolstadt Süd und Ingolstadt Nord ist die Richtungsfahrbahn gesperrt. Es hat hier einen Unfall gegeben. Und auf der A3 Passau Richtung Nürnberg zwischen Neumarkt in der Oberpfalz und Oberösbach liegen Gegenstände auf der Fahrbahn. Hier bitte vorsichtig fahren. Allen unterwegs eine gute Fahrt. Die neuesten Blitzer bayernweit nur bei uns. Einer steht an der B12 bei Heiming, dann gibt's einen an der B388 bei Gankhofen und ein Blitzer steht in Bad Königshofen an der Bahnhofstraße. Wenn ihr noch was habt, Staus oder Blitzer, meldet es uns immer gerne kostenlos unter der 0800 994 9000.
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Antenne Bayern Verkehrszentrum. Wir wollen, dass ihr gut ankommt. Auf der A9 München Richtung Nürnberg zwischen Ingolstadt Süd und Ingolstadt Nord ist die Richtungsfahrbahn gesperrt. Es hat hier einen Unfall gegeben. Und auf der A7 Würzburg Richtung Ulm zwischen Aalen-Oberkochen und Heidenheim ist ein Fahrzeug liegen geblieben. Hier bitte vorsichtig fahren. Allen unterwegs eine gute Fahrt. Die neuesten Blitzer bayernweit nur bei uns. Einer steht an der B22 bei Tennisberg, dann gibt's einen an der B287 bei Elbershausen und ein Blitzer steht in Prien am Chiemsee an der Bernauer Straße. Wenn ihr noch was habt, Staus oder Blitzer, meldet es uns immer gerne kostenlos unter der 0800 994 9000.

0: Das Antenne Bayern Wetter. Südlich der Donau fällt zeitweise Regen, im Norden lockern die Wolken auf, örtlich breitet sich Nebel aus. Die Temperaturen liegen bei 9 bis 4 Grad. Tagsüber gibt es neben einigen Quellwolken besonders im Süden sonnige Phasen. Einzelne Schauer bilden sich besonders in Franken und in der Oberpfalz. Die Höchstwerte erreichen 16 bis 21 Grad.
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0: Mit Florian Klaus. Grüß Gott. Der wohl ungewöhnlichste Mitarbeiter der Augsburger Stadtwerke feiert heute seinen 10. Geburtstag. Roboter Swally. Seit 2016 rollt er über den Königsplatz und weist freundlich aufs Rauchverbot hin. In der Corona-Zeit auch auf die Maskenpflicht. Der erste Swally steht inzwischen als Ausstellungsstück zur Pandemie im Haus der Geschichte in Bonn. Die neue Version ist heute zwischen 12 und 14 Uhr am Kö unterwegs. Besucher können Selfies mit ihm machen und sich ein Stück Geburtstagskuchen abholen. Wer ein neues E-Auto kauft, kann ab heute die neue Förderprämie beantragen. Bundesumweltminister Schneider will das Online-